Ja, jetzt habe ich sehr dramatisch auf eine Art meine Sendung begonnen, musikalisch dramatisch, und zwar von Ravel, Daphnis und Chloé und der Suite de Danse Générale. Und ich fand, das passt auf eine Art und Weise heute wieder mal zum Wetter. Ja, das letzte, irgendwann hatte ich ja mal gesagt, das Klima ist geeignet für Gespenstergeschichten. Wenn in Japan so ein Wetter war, dann haben die Leute gesagt, pass auf, jetzt begegnest du sicher Gespenstern. Ich fand, heute war auch so ein Tag. Aber da meine Bücher dank Umzug immer noch in Umzugkartons verpackt sind und harren darauf, endlich in den Regalen zu landen, habe ich keinen Zugriff auf meine Gespenstergeschichten. Deswegen gibt es heute keine Gespenstergeschichte, sondern ich habe auf der Webseite geschrieben, ja, Don't Stop the Flow, eine Musiksendung aus dem silbernen Koffer, was immer heißt. Natürlich muss ich eine Vorauswahl von unter meinen vielen Platten und CDs treffen. Nämlich, ich packe einen silbernen Koffer voll mit CDs und dann daraus entnehme ich dann die Musik. Sehr improvisativ. Heute habe ich dann geahnt, dass ich vielleicht sehr gerne irgendwie ein klassisches Stück hören würde. Und Ravel kam mir da sehr gelegen. Ja, also am Mikrofon hörte die Ulrike. Und wenn heute Montag der 3. August ist, dann sitze ich live tatsächlich im Studio. Ein bisschen verwaist, weil normalerweise tagt hier der AK Technik. Und lauter Herren sausen hier rum. Oder auch Damen. Es ist sehr munteres Häuflein, das hier immer tagt. Und das ist ganz komisch. Dann plötzlich sind sie alle weg. Sie sind im Sommerurlaub. Ja, und ihr, ich weiß nicht, von wo aus ihr mir zuhört heute. Ob ihr auch irgendwie unterwegs seid. Man kann uns ja auch von der Webseite im Livestream hören. Da kann man weltweit der Wüstenwelle zuhören. Oder ob ihr in Tübingen auf dem Balkon sitzt oder im Auto fahrt. Ich höre am liebsten immer Wüstenwelle beim Autofahren. Ich muss halt viel fahren. Ich bin ja leider, musste ich aus Tübingen rausziehen. Das kann sich ja kein Mensch mehr leisten hier. Jetzt lebe ich in Stuttgart, Gomaringen, Stuttgart und muss so viel Auto fahren, weil ich halt viele Termine habe. Das funktioniert mit dem Bus nicht. Zumindest habe ich es noch nicht rausgekriegt. Ja, also, und dann könnt ihr uns auch noch, jetzt muss ich hier rüberspickeln, ich habe es immer noch nicht im Kopf, beim Radioangebot im TV über digitale Radioempfänger per DVB-C, Kanal S41, also Sonderkanal 41. Und da heißen wir Freies Radio Wüstenwelle, also so ganz korrekt. Und dann, also digital kann man uns auch empfangen. Und eben, was mein Jingle gesagt hat, stimmt immer noch 96,6. Aber was nicht stimmt, sind die Wiederholungszeiten. Also entweder guten Morgen seid ihr zu hören, bin ich zu hören, hört ihr mir zu, dienstags von 5 bis 6 oder mittwochs guten Abend, noch später als am Montag, 23 bis 0 Uhr. So, jetzt haben wir es aber, dass ihr euch nicht wundert, manchmal wird meine Sendung auch noch irgendwann zwischen rein eingeschaltet, dazwischen geschaltet und dann gibt es noch andere Zeiten, Sendezeiten. Ja, also heute eine Don't Stop the Flow, das heißt bei Ulrike Helmholtz immer Griff in den silbernen Koffer, intuitiv, so wie ich Musik mache, das heißt improvisativ. Nur diesmal mache ich Musik mit schon komponierter oder aufgenommener Musik, however. Also möglicherweise wird es heute ein bisschen jazzy, ein bisschen, keine Ahnung. Schauen wir mal. Also der nächste Titel, der schon eingelegt wurde, jetzt muss ich mal gucken, der ist... Genau, Charles Mingus, Feines Auer heißt die Platte. Ich habe es natürlich beim letzten Mal wieder nicht geschafft, eine Trackliste zu schreiben. Ich versuche es noch, aber dann sind ja auch die Sendungen nicht mehr drin. Also ich muss das noch besser koordiniert bekommen. Ich arbeite daran. Bertel lacht schon immer. Hier der Zweite, der schon lange nicht mehr gesendet hat bei Something Noise, der meint, das wäre ein Running Gag. Möglicherweise hat er recht.
Gut, dann schnallt euch fest, schnallt euch an, macht die Ohren auf oder kuschelt euch gemütlich irgendwo rein und macht euch ein Teechen oder was auch immer, ein Glas Wein oder wie auch immer. Und ich hoffe, ihr könnt so richtig die Stunde genießen. Ihr hört mich dann erst zur Abmoderation wieder. Bis dann!

Ja, hier seid im freien Radio Beste Welle. Da in der Sendereihe Something Neues auf 96,6 MHz im UKW. Ihr könnt uns auch hören im Livestream www.vueste-welle.de oder ihr ruft die Mediathek auf der Webseite auf, könnt dann die Sendung, die live heute am Montag von mir improvisativ zusammengestellt wurde, nachhören, 7 Tage lang ungefähr. Es gibt Wiederholungssendungen auf UKW, das ist am Dienstag von 5 bis 6 Uhr morgens, hallo, hallo, oder mittwochs 23 bis 0 Uhr eben bis zur Geisterstunde. Am Mikrofon, an der Auswahl der Titel, aus dem silbernen Koffer, eine Don't Stop the Flow-Sendung hat euch bereitet, die Ulrike Hemmels. Ich wünsche euch noch einen schönen Abend, schönen Tag, guten Schlaf, je nachdem. Habt die Wüstewelle lieb und schaltet wieder ein. Dann bis dann und tschüss.

Hallo zusammen. Hier ist die neueste Ausgabe der Sendung Postpunk und Vermischtes auf dem freien Radio Wüste Welle für die Region Tübingen, Reutlingen-Rottenburg und Umgebung auf 96,6 MHz. 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Mein Name ist Stefan. Die Setliste der heutigen Sendung ist total willkürlich und ohne jeden erkennbaren Plan ausgewählt. 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Heute widme ich die Sendung den mutigen Menschen in Erfurt, die gegen den Parteitag der sogenannten AfD demonstriert haben.

Vielen Dank fürs Zuhören. Es hat mich wieder sehr gefreut. Postbank und Vermischtes wird am 2. August um 22 Uhr, am 8. August um 5 Uhr morgens und am 9. August um 8 Uhr wiederholt. Die neue Ausgabe gibt es dann am Mittwoch, den 19.08. um 19 Uhr. Natürlich nur, wenn nichts dazwischen kommt. Wer ein Feedback oder einen Kommentar zur Sendung abgeben will, E-Mail postpunkv@web.de, alles kleingeschrieben, ist geöffnet. Hier kann man dann auch eine Setliste bekommen bei Bedarf. Keep on rocking in a free world, euer Stefan.

0: Pavements out.
1: Ja, Perlen aus der Mottenkiste, Skelette aus dem Kleiderschrank. Die irdischen Novizen von Pietsche Lützenkirchen sortieren musikalische Altlasten der 60er, 70er, 80er und darüber hinaus. Also 30 Jahre muss es auf jeden Fall alt sein. Und ich bin heute nicht alleine. Mein geschätzter Kollege ist hier.
2: Ja, hier ist wieder DJ Grieser, Heiko Lange.
1: Ja,
2: mal genau. Wieder heute außer der Reihe.
1: Außer der Reihe. Ja, genau. Und da wir ja beide einen ziemlich eklektischen Musikgeschmack haben und ich heute irgendwie nicht wusste, was ich als zweite Platte spielen soll, hab ich zu ihm gesagt, ja, dann komm doch mal vorbei. Und ja, ich denke, es wird wieder eine recht krude Mischung werden. Wir fangen an mit einer Platte, die ja ich letztens mal angespielt hatte, also zumindest ein Stück davon bei der letzten, ich glaube beim letzten Mal
2: beim
1: war
2: letzten
1: das
2: mal,
1: ja,
2: genau. Ja.
1: Die Rede ist von einer Band namens Global Infantilists, eine Band aus Schweden, die ja nur 2 Jahre oder 3 Jahre existierte und 2 Alben rausgebracht hat, wie ich mittlerweile durch Recherchieren rausgefunden habe. Und die Sängerin, die ist später in die Literaturecke gewechselt, was ich auch nicht wusste. Also die hat dann später Gedichte geschrieben und sogar Romane, ich weiß es nicht genau.
2: Okay.
1: Auf jeden Fall hat die Sängerin dann gesagt, nee, also für mich ist die Band nur ja, so ein Übergangsstadium zu meiner schriftstellerischen Karriere oder meinen schriftstellerischen Ambitionen. Genau, und die Texte sind leider nicht abgedruckt. Also nicht, dass ich will. Doch, die Texte sind abgedruckt. Komplett. Auf Englisch. Ja, auf jeden Fall, die Texte wurden alle von dieser, wie hieß sie?
2: Soll ich mal gucken?
1: Ja, guck mal.
2: Ich hab meine Brille mal. Irgendwie dabei, das ist schon mal ganz gut.
1: Naja,
2: zwei alte Herren wieder mit Altersweitsicht.
1: Also wir können noch ein bisschen weiter recherchieren, aber zumindest stand in dem kleinen Discogs-Eintrag, die stehen nicht mal auf Wikipedia, in dem kleinen Discogs-Eintrag stand, dass die Sängerin und Pianistin dann eine schriftstellerische Karriere angestrebt hat.
2: Mare Kantre.
1: Ja, genau.
2: Okay, aber ich glaube, das ist auch ihr Künstlername, so arg schwedisch klingt er irgendwie gar nicht. Ne? Also wenn ich hier so zwischen Vigerdal und Ohlmann und Schedin, das klingt dann schon ein bisschen schwedisch.
1: Ja.
2: Also ich glaube, ich habe das richtig gelesen, das ist hier in Schreibschrift alles drauf, aber irgendwie in einer etwas obskuren Schreibschrift, ein bisschen schwierig zu lesen manchmal.
1: Die zweite Platte war dann tatsächlich ein kleinerer Indie-Hit in Skandinavien, die kam 1983 raus, die habe ich aber auch noch nie gesehen, ich bin wie gesagt froh, dass ich die hier habe, die kam bei Abstract Records damals raus. Das war eigentlich ein recht renommiertes Indie-Label in Großbritannien. Und das ist ihr Debütalbum. Das heißt auch so wie die Band Global Infantilists. Und das spielen wir jetzt in Gänze aus. Von der Stilrichtung her ist es ja eine Mischung aus New Wave und Goth und ein bisschen Garage, was man am E-Piano der Sängerin oder an der Orgel, je nachdem, Farfisa, glaube ich, hat sie noch gespielt, merkt. Und ja, es ist eine sehr interessante Mischung und sie hat eine sehr markante Stimme und alle Musikerinnen und Musiker machen ihre Sache mehr als gut. Und ja, deswegen freut euch auf The Global Infantilists, eine wahre Perle aus dem schwedischen Untergrund des Jahres 1981.

0: 1989 und dann hat sich die Band aufgelöst, weil die Sängerin und ja, wohl auch Hauptsongschreiberin Mare, wie hieß sie?
1: Condré, genau.
0: Mare Condré, sich ihrer, wie schon vorher gesagt, ihrer schriftstellerischen Karriere oder ihren Ambitionen gewidmet hat und dann tatsächlich auch in Schweden und Skandinavien insgesamt doch eine recht angesehene Autorin war, bis sie sich im Jahre 2005 das Leben genommen hat, wie wir gerade eben leider recherchiert haben.
1: Tragisches Ende eigentlich, leider Gottes. Ne?
0: Ja. Und also wirklich muss eine tolle Lyrikerin und Autorin gewesen sein. Die Texte sind hinten drauf abgedruckt. Da kann man zumindest mal ein bisschen, einen kleinen Einblick kriegen. Ich überlege mir, ob ich da mal in die nächste Buchhandlung schlapp und mal frage, ob es von der was gibt. Also zumindest auch auf ihrer Homepage, die es noch gibt.
1: Gibt es zumindest zwei Bücher auf Deutsch wohl auch.
0: Gibt es wohl zwei Bücher auf Deutsch und ich glaube nicht, dass die seit 2005 unangetastet geblieben ist, die Homepage.
1: Mhm.
0: Ja, also kann ich mir nicht vorstellen.
1: Ne, das glaube ich jetzt auch nicht wirklich. Die sah ziemlich professionell aus auch.
0: Naja, 2005 sahen die Homepages noch ein bisschen
1: anders. Die sahen da noch ein bisschen hausbackner aus. Also ich glaube, dass das schon noch ein relativ aktualisiertes Teil auch ist. Also.
0: Ja, also wenn ihr die Möglichkeit habt, dann hört mal rein. Sogar auf Spotify oder ähnlichen Sachen, Tidal oder sowas, findet man tatsächlich The Global Infantilist. Ich hätte es nicht gedacht. Aber ja, die waren dann wohl vor allen Dingen in Schweden dann doch eine Kultband oder sind es bis heute. Ne? Ein sehr, sehr eigenwilliger Stil. Also, wie gesagt,
1: aber auch abwechslungsreich.
0: Ja.
1: Sehr abwechslungsreich. Ja. Also das fand ich jetzt ziemlich cool an dem Album, dass so jedes Stück so eigentlich so eine kleine Überraschungspackung war.
0: Ja. Ja, also wie gesagt, hoffe, euch hat es gefallen. Und jetzt gibt es eine Band als nächstes, die aus den USA stammen. Und das hier ist ein Reprint auf Domino Records. Das Original ist ein bisschen teuer, deswegen auf K-Records damals erschienen. Die Rede ist von Beat Happening. Beat Happening, das ist so eine wirkliche, wirkliche Kultband, so eine Lo-Fi, Trash-Punk, Trash-Pop-Kultband aus den USA. Der Sänger, der hat später, Calvin Johnson heißt der hat später von sich reden gemacht, durch Dub-Remixes für bekannte Leute und war dann auch mit John Spencer unterwegs und Dub-Narcotic-Sound-System. So, jetzt haben wir es, genau, so hieß diese Dub-Geschichte. Und wir hören hier das dritte Album, sehr kurz. Die ganzen Alben sind ziemlich kurz, weil das sind eher so Song-Miniaturen, also eher so Song-Skizzen. Und das macht die Sache auch sehr, sehr interessant. Also eine Trio-Besetzung, Schlagzeugerin, Gitarrist, Sänger und Keyboard, wobei die haben da alle immer durchgewechselt. Also die Schlagzeugerin hat mal Gitarre gespielt, der Gitarrist hat mal Schlagzeug gespielt, der Sänger hat mal Gitarre gespielt. Und das wechselt sich von Song zu Song, wechselt sich das ab. Gibt auch Male und Female Vocals. Ist sehr, sehr unterhaltsam, manchmal auch ziemlich schräg. Aber jetzt hören wir uns, und ich habe noch nie ein Beat Happening Album ausgespielt, deswegen freut es mich jetzt, das zu tun. Hier, Jamboree heißt das Album, ist auf Domino Records, wie gesagt, rausgekommen. Das Original 1987. Und ja, viel Vergnügen in den nächsten 20 Minuten ungefähr mit Beat Happening.

0: Ja, das war ein Beat Happening mit, oh, ich glaube, wir sind ein bisschen lauter. Ja, jetzt ist besser. Danke. Mit dem Album Jamboree und das, was sie da an Schluss gepackt haben, das Stück, ich meine, da muss man echt mal die Chuzpe dazu haben, ein Stück mit Gesang und Rückkopplungsgeheule.
1: Ja, also ich würde das Stück jetzt vielleicht nicht an den Anfang von der Platte setzen.
0: Aber als Rausschmeißer funktioniert es hervorragend, muss ich sagen. weil damit rechnet echt niemand. Also, tolle Band. Wie gesagt, Beat Happening, ein Teil der DIY-Szene der USA und genießen bis heute zu Recht Kultstatus, wurden auf Domino Records dann wieder veröffentlicht, eigentlich ihre komplette Diskografie und die Bandmitglieder sind alle noch am Leben und machen auch alle noch Musik. Wie gesagt, Calvin Johnson, der Sänger mit der Grabesstimme, Hangman.
1: Und dann das Gesicht dazu, das ist herrlich.
0: Ja, er hat ein ziemliches Bubi-Gesicht damals gehabt, also wirklich, wo man sich niemals denkt, dass ein Mensch, der so aussieht, so eine Grabesstimme haben kann, so eine Totengräberstimme.
1: Ja, also den kannst du dir eher so im Knabenkirchenchor oder sonst wo vorstellen. Das ist jetzt so eine Stimme, also schon allein so die Assoziation Gesicht und Stimme dazu, Killer.
0: Ja, auf jeden Fall kamen die aus Olympia, Washington und haben insgesamt, glaube ich, 6 Alben veröffentlicht und etliche EPs und Singles und treten auch wohl noch sporadisch auf, aber nur in den USA. Also die waren auch nicht großartig hier in Europa. Zumindest kann ich mich nicht dran erinnern, weil sonst wäre ich mit Sicherheit da gewesen. Weil zu der Zeit, als es die noch gab, also Anfang der 90er Jahre, da bin ich eigentlich auf jedem Konzert gewesen, das irgendwie, man hat ja damals die Musikzeitschriften gelesen, die einschlägigen, und hat entsprechenden Rundfunk gehört. Also darf man ja sagen, gibt es ja leider in der Form nicht mehr. DRS3 Sounds, wunderbar. Die Kollegen aus der Schweiz werden uns nicht hören, weil das ist mittlerweile leider, DRS3 ist zum Kommerzradio verkommen, aber damals hatten die einige unfassbar gute Sendungen und die haben mich Ende der 80er Jahre, so mit 16, 17, haben die mich mit sozialisiert. Also die haben alles gespielt, was Rang und Namen hatte. Unter anderem auch die hier. Also ich habe Beat Happening auch durch DRS3 kennengelernt seinerzeit. Ja.
1: Ja, passt. Das ist, kann ich nur so bestätigen. Also wenn wir es mal reingekriegt haben bei uns, wo ich herkam, dann war es auf jeden Fall immer ganz kultig. Ab und zu hat man es mal empfangen, mal nicht. Ne?
0: Je nach Wetterlage.
1: Je nach Wetterlage. Manchmal hat man dann auch sogar, ich vermute mal DT64 war das aus der DDR reingekriegt, wo dann ein ziemlich illustrer Sound dann abends manchmal auch tatsächlich lief, irgendwelcher Underground halt, also nicht nur aus dem Osten. Also da konntest du dann tatsächlich auch mal Slayer anhören.
0: Also, ja,
1: was in unserem Radio nie lief. Ne?
0: Ja, also solche Sachen hatten sie damals bei Rock Special hieß das. DRS3 Rock Special. Und da gab es dann meistens so ein bisschen die härteren Gangarten, egal ob Punk oder Hardcore oder Metal. Also das war schon, also die beiden Sendungen, Rock Special und Sounds, die waren hervorragend. Also ja, Rest in Peace. Rest in Peace, gutes, altes, öffentlich-rechtliches Radio, das damals noch einen gewissen Bildungsauftrag oder einen kulturellen Auftrag hatte. Ja, gibt es leider nicht mehr so heute in der Form. Aber dafür gibt es ja die Wüste Welle, um diese Lücke zu füllen. Ja, jetzt haben wir was hier?
1: Wir kommen jetzt zu einer Split-Platte und das war wohl auch so die erste Underground-Platte, die ganz offiziell in Bulgarien erschienen ist. So, man muss vielleicht nochmal so einen Switch machen in die 70er, 80er Jahre, also nachdem es ja ein bisschen offener war. In den 60er Jahren gab es ja verschiedene Beatbands und sowas. In den 70ern, Rock war auch noch okay, Hardrock gab es auch ein bisschen und sowas leicht angenewwavedes. Und dann kamen die 80er Jahre, dann kamen die Subkulturen und dann war Sense in Bulgarien weitestgehend. Also unter dem Regime von Todor Schiwkow wurde subkulturell alles unten gehalten, was nur einigermaßen ging. Das hat mal mehr, mal weniger funktioniert. Teilweise gab es auch Bands, also wie Nova Svetia zum Beispiel, die an der jugoslawischen Grenze sich gegründet hatten. Die hatten jugoslawisches Staatsradio hören können, wo ja natürlich die Zensur nicht so heftig war und da konnte man dann auch dann sich die Inspirationen für den eigenen Punk-Style holen. Oder es gab dann eine Band aus Sofia, auch DDT, die halt schon sehr offen auch gegen die Partei und die Parteibonzen angesungen haben. Die waren natürlich im absoluten Underground, auch stilecht mit Iro und sonst irgendwas, aber die hatten dann natürlich auch Probleme, was zu veröffentlichen. Nicht aber so die Bands, von denen wir jetzt gleich reden werden. Irgendwann Mitte der 80er Jahre kam dann auch sowas wie Perestroika in Bulgarien an und selbst das Regime Todor Schiwkow musste einsehen, ja, vielleicht lockern wir das Ganze doch mal ein bisschen. Und ein Herr namens Kirill Marichkov von der Dimitrov-Kommunistenjugend kam dann auf die glorreiche Idee, lasst uns doch mal für die Jugend wenigstens zeitgemäße Musik veröffentlichen und auch mal vielleicht Underground veröffentlichen. Und so ist dieses Album hier zustande gekommen, das sich dann in Bulgarskiat Rock 1 und das Ganze lief dann als BG Rock. Da ist eine ganze Serie dann draus entstanden und da Teil 1 beinhaltet jeweils 6 Songs der Gruppen Control. Das war eine der ersten Punk-New-Wave-Bands in Bulgarien überhaupt. Die waren auch bis vor einer Weile waren die tatsächlich noch aktiv. Und die durften hier dann die erste Seite bespielen. Auf der zweiten Seite gibt es dann eher was von der Cold-Wave-Band Nova Generatia. Beide kamen aus dem Großraum Sofia. Da gibt es auch nochmal 6 Songs zu hören. Das Ganze ist dann 1988 aufgenommen worden und 1989, kurz vor der Wende, wurde das Ganze dann auf Platte gepresst und rausgebracht. Ja, und ich würde sagen, da hören wir jetzt einfach mal rein, dass wir das Ding hier noch durchkriegen. Einmal Control, einmal Nova Generatia.
2: Abmod müssen wir jetzt noch nicht machen.
1: Nee, das passt so. Das sind, glaube ich, so um die 40 Minuten. Passt noch ganz gut.
2: Gut, alles klar. Dann, da wir ja gesagt haben, wir lockern jetzt ein bisschen so dieses selbst auferlegte Vinyl-Dogma, sind jetzt auch CDs erlaubt und es gibt einfach ganz viele Sachen, für die letztes Mal nicht eingeschaltet haben, wo ich das schon angekündigt habe. Es gibt einfach ganz viele Veröffentlichungen, die entweder nie auf Platte rauskamen, wie zum Beispiel bestimmte Sachen aus den 90er Jahren, als das Albumformat am Boden lag oder die LP als Tonträger am Boden lag, wo einfach niemand Platten gepresst hat. Vor allen Dingen so zwischen 95 und sagen wir mal 2005 grob. Oder aber die Sachen sind einfach schlicht und ergreifend so teuer, dass gerade so, was weiß ich, irgendwelche obskuren Heavy-Prog-Rock-Sachen aus den späten 60er, frühen 70er Jahren, wo ich dann auch demnächst mal, da ich ja mein Dogma gelockert habe, auch einige Perlen hier anschleppen werde, die ich nur auf CD habe. Und da bin ich eigentlich ganz froh, dass ich mich da ein bisschen jetzt mir selber eine Perestroika auferlegt
1: habe. Das ist auch gar nicht so schlecht, weil ich glaube, sonst hätten wir das Ding hier auch nicht spielen können. Also ich habe zwar relativ viele Ostblock-Scheiben daheim rumstehen, aber hier
2: die dürfte
1: hier mittlerweile, die ist im relativ guten dreistelligen Bereich angesiedelt, die kriegst du eigentlich auch nicht mehr.
2: Ist das ein Vinyl Rip?
1: Genau, so ist es.
2: Ah, okay, schön. Ja, Vinyl Rip ist immer gut.
1: Eben.
2: Ja, dann würde ich sagen,
1: hören wir da jetzt mal rein, oder?
2: Ja, viel Vergnügen.

0: So, jetzt müssen wir doch kurz mal hier diese tolle Splitscheibe unterbrechen. Einen Rausschmiss-Track haben wir ja tatsächlich noch. Den wollen wir euch dann nachher nicht vorenthalten hier. Den Track mit dem Namen De Love. Eisblöcke auf Deutsch. Den gibt's noch, aber ich glaube, wir machen jetzt hier den finalen Abgesang, oder?
1: Ja, das war Out Demons Out. Heute am Mikrofon Gernot Rothaar
0: und Heiko Lange.
1: Und vielen Dank fürs Zuhören und bleibt weiter dran beim Programm der Wüstenwelle. Es kommen noch einige schöne Sachen. Heute Sonntagabend Primetime, da ist immer was los. Und auch sonst, wenn ihr Lust habt, vielleicht aktiv mitzumachen, ein Mitglied zu werden oder sonst was, euch einzubringen, dann schaut mal auf die Homepage, da stehen die Infos drauf oder unter 07071 760 337. Zu den Bürozeiten, die sind Montag bis Freitag von 13 bis 16 Uhr. Die Homepage natürlich rund um die Uhr. Könnt ihr das sehen. Auf dieser Homepage gibt es auch die Mediathek. Da könnt ihr diese Sendung noch eine Woche nachhören oder aber die Wiederholungen anhören. Die sind auch auf der Homepage ausgeschrieben. Ja, und jetzt gibt es diesen letzten Track.
0: Genau, noch einmal Nova Generatia und wir sind raus.
1: Okay.
0: Und tschüss.
1: Bis dann. Ciao.

Hallo zusammen. 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Mein Name ist Stefan. 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

Vielen Dank fürs Zuhören. Es hat mich wieder sehr gefreut. Postpunk und Vermischtes wird am 2. 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August um 5 Uhr morgens und am 9. August um 8 Uhr wiederholt. 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Natürlich nur, wenn nichts dazwischen kommt. Wer ein Feedback oder einen Kommentar zur Sendung abgeben will, E-Mail postpunkv@web.de, alles kleingeschrieben, ist geöffnet. Hier kann man dann auch eine Setliste bekommen bei Bedarf. Keep on rocking in a free world, euer Stefan.

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2: Und auch die Folge 5 des Subsound Mixtapes ist fast schon wieder vorbei. Vielen Dank fürs Zuhören, sagt Gernot Rotha. Musikzusammenstellung und am Mikrofon hat der besorgt. Wenn ihr eine Playlist dieser Sendung haben möchtet, dann könnt ihr die anfordern unter büro@vueste-welle.de. Dann wird die euch gleich zugeschickt. Also zumindest umgehend. Ja, ich bedanke mich fürs Zuhören nochmal und wünsche euch weiterhin viel Spaß mit dem Programm des Freien Radios Wüste Welle. Stay tuned. Bis bald. Ciao.

0: Guten Morgen!
1: Hier ist Beate und die
0: Krekra.
1: Und wir begrüßen euch recht herzlich zum
0: Kinderliederladen
1: in der Wüste Welle auf der Frequenz
0: 96,6.
1: Und unser Sendegebiet geht von Reutlingen bis nach
0: Rottenburg und natürlich in Tübingen.
1: Und wir begrüßen euch zu unserem wunderbaren Thema. Und wie heißt das Thema?
0: Das heißt dieses Mal im Sommer Bella Italia.
1: Oh, Krekra, wir waren in Italien.
0: Ja, ich bin in dieses stiefelige Land geflattert. Und das war in der Toskana, das ist so schön. Und da gibt's ganz viele Sachen, die habe ich gesehen. Und ich habe zwei Mädchen kennengelernt.
1: Wie hießen die denn?
0: Oh, das war die Margarete und die Elisabeth. Die kennen sich richtig bello bello aus in Italien, weil sie sind schon viele Jahre dort.
1: Und was hast du gemacht?
0: Ich habe sie so richtig ausgefragt. Über Pizza und über Pasta und wie man denn auf Italienisch sein Lieblings-Gelati-Eis bestellen kann.
1: Und hat es geklappt?
0: Es hat super geklappt. Die beiden Mädchen wussten das richtig, richtig gut.
1: Oh, dann bin ich aber mal gespannt.
0: Ja, jetzt geht's nämlich auch gleich los. Und zwar mit den Interviews aus Italien. Und da sperrt eure Ohren auf und habt viel Spaß. Und jetzt sage ich gleich mal ciao, ciao.
1: Arrivederci. Viel Spaß.
0: Oh, und jetzt sind wir schon hier in Bella Italia. Ich bin hierher geflattert und da sind zwei italienische Spezialistinnen, die haben wir hier kennengelernt. Das ist die, oh, jetzt frage ich mal, sag mal erstmal Buongiorno.
2: Buongiorno.
0: Wie heißt du denn?
2: Ich bin die Margarete und bin 11 Jahre alt.
0: Oh, wie schön, das ist ja molto bene. Und wer sitzt neben dir?
3: Ich bin die Elisabeth und ich bin 10 Jahre alt.
0: Oh, und ihr sind voll Italien-Spezialistinnen. Wie oft wart ihr denn schon da?
2: Schon. Ich war schon als ganz kleines Kind da.
0: Und du, Elisabeth?
3: Ich war auch schon als kleines Kind da, also 10 Jahre bin ich schon da.
0: Toll!
2: Und ich 11.
0: Jedes Jahr nach Bella Italia. Aber jetzt wollte ich fragen, wie kommt ihr denn in dieses stiefelige Land runter? Ich bin hierher geflattert mit meinen Flügeln über das Schwäbische Meer. Da seid ihr losgefahren und dann runter bis ans Italienische Meer. Das ist ganz schön weit. Wie seid ihr denn dahergekommen? Erzählt mal den Kindern.
2: Also es war so, wir sind morgens um 3 Uhr nachts losgefahren und dann war uns allen schlecht und dann alle Deutschen waren schon vor uns und sind schon losgefahren und dann von San Bernardino-Tunnel war so ein großer Stau und wir haben eigentlich nur 7 Stunden gebraucht, aber es hat sich so tierisch verändert, dass es bis 11 Stunden gebraucht hat, genau.
0: Boah, dann seid ihr 3 Stunden lang im Auto gesessen. So lang. Elisabeth, wie hast du dir denn die Zeit vertrieben? Wie war das denn im Auto?
3: Also, wir haben die ganze Zeit geredet und geschlafen. Und sonst war uns eigentlich nur schlecht und wir haben immer angehalten, weil uns so schlecht war oder so.
0: Und jetzt hat gerade jemand erzählt, ihr durftet Cola trinken.
2: Ja, ich durfte vorne sitzen und Coca-Cola trinken, weil ich nicht mehr so viel Energie hatte.
0: Oh, und die Mama musste hinten sitzen?
2: Ja, genau.
0: Okay, und das ist ja schön. Dann hören wir uns jetzt ein Lied an. Und zwar, da geht's um die Reise, um eine lange Reise, 1000 Kilometer nach Italien. Und ihr seid ja auch vom Schwäbischen Meer bis runter ans Italienische Meer gefahren. Und ich wünsche euch viel Spaß. Und das Lied heißt, mir ist so
2: langweilig.

0: Das war jetzt ein lustiges Lied, mir ist so langweilig, das kenne ich. Der Flug herunter, bis ich heruntergeflattert bin, war ganz schön lang. Und jetzt ist hier nochmal die Elisabeth und die Margarete. Oh, und jetzt seid ihr ja angekommen in Bella Italia. Und jetzt erzähl mal, sag mal, schlaft ihr hier im Zelt oder habt ihr im schiefen Turm von Pisa euch einquartiert oder seid ihr in der Hängematte? Erzählt mal.
1: Nee, wir sind hier in der Toskana und jeder hat so ein kleines Häuschen. Also wir haben so eine kleine Ferienwohnung gemietet und die hat man einen richtig schönen Ausblick, aber auch ein bisschen enge und ist richtig schön hier. Und es ist sehr witzig. Es macht richtig Spaß.
0: Und jetzt wollte ich dich fragen, Margarete, hast du hier ein eigenes Zimmer oder ein eigenes Bett oder schläfst du bei Mama und Papa in der Bettritze?
2: Also ich schlafe in einem eigenen Bett, aber trotzdem ist es sehr eng, weil wir sind 5 Personen, aber einer muss auf dem Sofa schlafen und sonst haben alle ein gemütliches Bett, genau. Und wir haben auch eine ganz schöne Aussicht zum Meer. Das ist wunderschön. Morgens kann man es immer sehr schön erblicken, genau.
0: Und wenn ihr dann aufwacht, dann seid ihr alle glücklich. Kann das sein?
1: Ja.
0: Und jetzt kommt schon das nächste Lied. Das heißt nämlich Viva la Felicita. Und das heißt, das Glück, das sucht man. Und zwar, vielleicht kennt ihr das Lied. Das heißt, Signor Rossi sucht das
3: Glück.
0: Viel Spaß.

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0: Oh, das war so ein schönes Lied vom Signor Rossi, sucht das Glück. Und das Glück, das sitzt hier vor mir in Form von Margarete und Elisabeth. Und jetzt wollte ich euch mal was fragen. Wart ihr denn schon am Meer und gefällt euch das Meer? Oder seid ihr wasserscheue Ratten und macht nur den großen Zehen hinein? Erzählt mal.
1: Also wir waren am Strand, das war richtig toll. Das Meer war sehr warm, also lauwarm. Und wir haben nur die Füße reingehalten, weil wir waren nur ganz kurz dort. Aber als ich ganz klein war, haben wir da Sandburgen gebaut und ich war ganz drin. Und das Meer ist einfach sehr erfrischend und sehr toll. Und man sieht auch, wenn man beim Meer sieht man besser die Insel Elba. Die kann man da auch sehen von Weitem.
0: Oh.
1: Wir haben da auch gepicknickt und gegessen und das ist sehr toll, weil wir sind davor, da parkt man und dann läuft man durch den ganz tollen Pinienwald, also durch den Kiefernwald und der ist ganz bedeckt und das ist ganz dunkel und überall ist ein ganz toller Sandboden und es ist echt toll, da durchzulaufen, da laufen auch sehr viele Touristen durch.
0: Oh, jetzt wollte ich die Elisabeth fragen. Bist du denn eine Wasserratte? Ich sehe nämlich, die hat ganz nasse Haare. Sie ist pitschenass in ihrem türkisen Bikini. Bist du eine Wasserratte?
2: Ja, ich liebe Wasser. Und ich war auch am Meer und da war es sehr, sehr salzig. Da mag ich das Meer nicht so ganz, aber es ist schon richtig schön. Und wir waren am Abend am Meer und dann da haben wir auch gepicknickt und es hat richtig Spaß gemacht. Alle sind im Rhein mit den Füßen reingegangen und ich bin fast reingefallen.
0: Oh, das ist ja lustig. Und dann, wenn du wieder rauskommst und dich dann im Sand wälzt, dann bist du ja paniert wie ein Wiener Schnitzel.
2: Ja, das stimmt.
0: Und jetzt sagt gerade die Margarete, die zeigt auf sich. Magst du noch was sagen?
1: Ja, wir konnten auch Steine reinwerfen und wir haben ein bisschen Angst vor Meer, weil da sind zum Beispiel Feuerquallen drin, manchmal. Aber sonst ist eigentlich das Meer ganz toll.
0: Du hast recht, da muss man aufpassen im Meer. Ich flatter nämlich gerne übers Meer, aber ich bin gar keine Wasserratte. Ich mag Wasser gar nicht. Sie ist viel lieber oben auf den Bäumen und schaut zu. Jetzt lassen wir aber ein ganz schönes Lied laufen und das heißt La Mer, das Meer und ist von Götz Alsmann und ich mag das Lied total gerne. Ich wünsche euch viel

0: das war so schön, das Lied von Götz Alsmann. La Mer, ich liebe das Meer. Und die zwei Geschwister hier, die Elisabeth und die Margarete, die lieben das Meer auch, aber sind vorsichtig, das ist richtig. Aber jetzt habe ich noch eine spezielle Frage. In Italien, wenn ihr da die Speisekarte aufmacht und alles steht da in Italienisch, könnt ihr dann irgendwas verstehen?
1: Also wir können schon was verstehen, weil und drunter steht immer das auf Englisch oder auf Deutsch. Aber ich kann schon viele Gerichte kann ich schon verstehen.
0: Dann sag mal, was heißt denn jetzt ein bestimmtes Gericht, ein italienisches?
1: Zum Beispiel Ragout, das ist Fleischsoße mit Spaghetti, das heißt dann Spaghetti Ragout und dann weiß ich schon, was das ist.
0: Elisabeth, weißt du auch ein italienisches?
2: Ich weiß auch eins, das ist El Caprese, das ist eine Vorspeise und das heißt Tomaten mit Mozzarella. Das ist Tomaten mit Mozzarella.
0: Lecker, ich krieg schon Hunger. Aber jetzt mache ich mit euch ein Bella Italia Sprachenquiz. Ich fange mal mit der Elisabeth an. Und zwar kannst du auf Italienisch auf 3 zählen.
2: Ja.
0: Sag mal.
2: 1, 2, 3.
0: Prego, grazie, das war toll. Jetzt wollte ich mal fragen, die Margarete, kannst du vielleicht sagen, was das Meer auf Italienisch heißt?
1: Nein, das kann ich nicht sagen.
0: Ich verrat's dir, das heißt il mare. Oh, jetzt mache ich es aber ein bisschen leichter. Und zwar, was heißt denn Danke und Bitte auf Italienisch?
1: Per favore heißt bitte, aber man kann auch prego sagen.
0: Toll.
1: Oder danke heißt, mille grazie heißt tausend Dank und grazie heißt nur danke.
0: Oh, das hast du toll erklärt. Jetzt mache ich aber nochmal was Schweres. Und zwar, das liebe ich so sehr, ich kann es richtig gut, viel besser als ihr. Ihr könnt es gar nicht. Was heißt denn wohl volare? Was kann ich denn
1: Glas?
0: Gut? Nein,
1: malen.
0: Nein, viel schöner. Jetzt ratet nochmal. Ich bin doch eine Krähe. Was kann ich gut?
1: Fliegen.
0: Ja, und jetzt hören wir uns ein Lied an. Es heißt Volare.

0: und Susanne.
1: Oh, ich liebe dieses Lied Volare, weil es heißt fliegen und das kann ich so gut. Aber jetzt sitzen hier noch die Mädchen und die haben gerade schon gezählt auf Italienisch richtig weit und viel. Jetzt wollte ich noch mal hören. Zählt doch noch mal den Kindern im Radio auf Italienisch die Zahlen vor. Und los geht's.
2: Uno!

0: ich spreche Italienisch. Das ist ein tolles Lied gewesen. So, und ich habe jetzt gehört, ihr sprecht schon richtig gut Italienisch. Aber eine Frage. Wenn ihr jetzt Lust auf Eis habt, wie bestellst du das denn, Margarete? Auf Italienisch kriegst du das hin? Sag mal.
1: Also meine Lieblingssorte ist Stracciatella, Schokolade und Smagnola. Und ich bestelle das immer so, ich sage Ciao und dann sage ich Gelato, a cup, medium oder big oder das gibt es verschiedene Kugeln, 3, 2 oder 1. Dann nehme ich oft Small und dann sage ich Schokolade und Smagnola und dann sage ich am Ende Grazie.
0: Oh, das hört sich wirklich molto bene an. Aber jetzt, Elisabeth, kannst du dir auf Italienisch deine Lieblingseissorte bestellen? Sag erst mal, was ist deine Lieblingseissorte? Und dann will ich mal wissen, wie sich das auf Italienisch anhört, wenn du bestellst.
2: Also, meine Lieblingssorte ist Schokolade und Stracciatella. Und bei mir, da sage ich auch erstmal Ciao. Dann sage ich, die fragt halt, wie viele Kugeln ich haben möchte, sage ich One Ball oder Two Ball.
0: Das ist aber Englisch.
2: Ja.
0: Weißt du, was Ball auf Italienisch heißt?
1: Ball.
0: Balla.
2: Balla. Und dann gibt sie mir halt immer das Eis, was ich halt für eine Sorte nehme, ja. Dann sage ich am Ende noch Ciao.
0: Schmeckt dir denn das italienische Eis, Elisabeth?
2: Ja.
0: Du lachst über einen deiner schönen Bäckchen. Jetzt habe ich ein lustiges Lied. Da ist auch ein kleines Mädchen, das will Eis bestellen in Italien. Aber der Eisverkäufer kann sie nicht verstehen. Die hat nämlich was im Mund. Was denkt ihr, was sie im Mund hat?
3: Ein Schnulli.
0: Okay, viel Spaß.

0: das war so ein lustiges Lied mit dem kleinen Mädchen und dem Schnulli. Und jetzt sehe ich schon normal die zwei Mädchen. Und jetzt wollte ich euch was ganz Schönes fragen. Wart ihr denn schon im Restaurant? Und habt ihr da schon mal Pasta gegessen? Und wisst ihr denn überhaupt, was Pasta ist? Erzähl mal, die Margarete lacht schon.
1: Also Pasta sind verschiedene Nudeln. Es gibt Tortellino, Spaghetti, Nudeln und so weiter. Und mein Gericht, was ich schon gegessen habe, ist Ragout. Das ist Fleischsoße mit, also Pasta mit Ragout. Genau, und es schmeckt sehr gut. Und in dem Restaurant, wo wir immer sind, ist so auch so ein Haus, das hat auch so Steine und es ist ganz kühl und es ist ein ganz tolles Restaurant. Da esse ich am liebsten panierte Zucchinis und Kartoffeln. Und Vorspeise ist bei mir Caprese. Schmeckt sehr gut, genau.
0: Oh, mir läuft schon das Wasser im Schnabel zusammen. Jetzt wollte ich die Elisabeth fragen. Elisabeth, gehst du auch ins Restaurant? Und was isst du denn da besonders gerne?
2: Ich gehe auch ins Restaurant und ich esse da auch sehr, sehr gerne panierte Zucchini und mit Kartoffeln und Steak. Und dann auch Ragout, also Nudeln mit Indonesien-Soße. Und ich esse auch sehr gerne noch Nudeln. Einfach nur Nudeln mit noch so Soße.
0: Ja, das ist ja Pasta, gell?
2: Ja, Pasta.
0: Und jetzt zeigt die Margarete nochmal. Ja, erzähl nochmal.
1: Und zum Nachtisch, also das heißt auf Italienisch Dessert, nehme ich immer Tiramisu. Schmeckt auch sehr gut, aber ich weiß nicht, das andere ist so eine kleine Kuchenform, da wird Karamell drauf gemacht mit Walnüssen. Das ist ein ganz tolles Eis, aber leider weiß ich nicht, wie das heißt. Und ich esse auch noch gerne Nudeln mit Tomatensauce und Muscheln. Also das ist alles in einem Muschel.
0: Frutti di mare.
1: Genau das weiß ich nicht. Eine sehr kluge Krähe.
0: Ja, ich weiß doch alles. Ich flatter doch immer über euch, wenn ihr im Restaurant seid. Und dann sehe ich schon, dass du das gegessen hast. Ich bin einfach eine kluge Krähe. Ja. Dann hören wir uns das nächste Lied an. Und das Lied heißt Das Macaroni-Lied. Viel Spaß!
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0: war jetzt ein Macaroni-Lied. Und jetzt frage ich mal die Elisabeth, es gibt ja noch mal ein ganz wichtiges Essen in Italien. Nicht die Pasta, meine ich, sondern die Pizza. Magst du Pizza? Und wenn ja, welche?
1: Ich liebe Pizza und meine Lieblingspizza ist die Pizza mit Schinken und Ananas, die Hawaii-Pizza.
0: Das ist meine Lieblingspizza. Oh, jetzt habe ich schon richtig Hunger. Jetzt frage ich mal die Margarete, liebst du auch Pizza?
1: Ja, geht so. Ich bin eigentlich gar kein großer Fan, aber ich esse es manchmal, wenn ich darauf Lust habe, aber eigentlich nicht so. Aber das ist eigentlich ein Pizzeria-Restaurant, weil es gibt zwei. Und da habe ich letztens das Kinderessen genommen, das hieß Fiona. Und da gab es dann so eine Mickey-Maus-Pizza. Die hatte dann so Ohren noch dran, die hinten mit Teig. Und es war total lustig. Und dann gab es dazu noch Pommes und ich war pappsatt. Also ich habe die Hälfte nicht geschafft, weil Pizza und Pommes. Es ist echt viel, aber die Pizza hat schon gut geschmeckt und ich esse aber sonst immer die Pizza Margherita. Das ist ja auch mein Name.
0: Das stimmt.
1: Genau.
0: Wow, weißt du denn, dass die Pizza Margherita nach der italienischen Königin benannt wurde?
1: Nein, das weiß ich nicht, aber...
0: Ich bin doch die kluge Krähe. Oh, also jetzt lassen wir ein Lied laufen und es heißt Paolo mit dem Pizzablitz. Es ist nämlich der Pizza-Blitz. Spaß!
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0: Zabut.
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0: 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Also die Leute kommen natürlich nicht zu mir, ich komme zu den Leuten mit der Musik. Ich habe nämlich musikalische Pizza. Pizza, die Musik machen. Musik im Mund, Musik im Bauch. 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
1: Oh, jetzt haben wir das lustige Lied angehört von Paolo mit dem Pizza-Blitze. Naja, wenn man mal ein bisschen faul ist im Urlaub und nicht selber kochen will, dann ruft man den Pizzadienst. Jetzt habe ich aber eine Frage an die Mädchen hier. Wisst ihr denn überhaupt, wie Pizza gemacht wird? Da fängt jetzt mal jetzt die Elisabeth an. Wie wird Pizza gemacht?
2: Also Pizza, da wird erstmal ein richtig dünner Teig, das machen die Italiener so, die nehmen Teig und dann machen sie ihn erstmal richtig dünne, machen sie Tomatensauce drauf, dann machen sie Schinken, es gibt ja verschiedene Pizzen, also ich mache jetzt mal die Hawaii-Pizza, Schinken, dann Ananas und Mais machen sie drüber und dann machen sie das, die Pizza in den Ofen, weil die haben einen Feuerofen und dann warten sie, bis die Pizza fertig ist und dann holen sie die Pizza raus und servieren sie den Leuten, die sie bestellt haben.
1: Boah, mir läuft wieder das Wasser im Schnabel zusammen. Elisabeth, ganz schwere Frage. Wie wird denn der Teig gemacht? Oh, jetzt habe ich die Namen verwechselt. Ich bin doch eine dusselige Krähe. Margarete, wie wird ein Pizzateig gemacht? Jetzt bin ich mal gespannt.
3: Also ein Pizzateig wird aus den Zutaten Mehl, Wasser, Eier, Zucker, ein bisschen Salz. Und genau, dann mischt man es. Da muss man... weil mein großer Bruder macht auch immer Pizzateig und das muss man dann in so einer Box, ich glaube so für 2-3 Stunden muss man das, da wartet das, bis der aufgeht. Also ich glaube, da kommt sogar Hefe rein. Genau, da kommt Hefe rein und es geht dann auf und dann muss man es wieder mischen, zerdrücken und dauernd kneten und dann macht man es wieder rein. Und meine Lieblingspizza ist ja die Margherita. Und die haben auch einen sehr heißen Ofen, die Italiener. Die heizen den extra schon vor, bevor das Restaurant öffnet, weil das geht ganz schnell, eine Pizza.
1: Oh.
3: Genau.
1: Du hast es toll erklärt und das mit der Hefe stimmt natürlich. Da habe ich drauf gewartet. Jetzt hören wir uns ein Lied an. Und das Lied heißt Pizza, was denkst du?
3: Schmeckt gut.
1: Nein, wie heißt du denn? Und wie heißt die Pizza, deine Lieblingspizza?
2: Pizza Margherita.
1: Pizza Margherita. Ja, sie. See?

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0: Jetzt sitzen hier wieder die Margarete und die Elisabeth und jede will anfangen zu sprechen. Ich find's so lustig, die zwei. Jetzt gibt's aber doch eine Sache hier in Bella Italia, so heißt unsere Sendung, ja, die manchmal so ein bisschen stört. Und zwar, es geht um Tiere. Es gibt ganz nette und tolle Tiere hier, habe ich schon gehört. Manche Tiere, die sind aber echt richtig lästig. Und wer möchte jetzt anfangen? Die streiten sich jetzt gleich mal, oder?
1: Ich.
0: Okay, jetzt sage ich mal, die Margarete darf jetzt anfangen.
1: Also, hier gibt es Tiere, zum Beispiel Eidechsen, sehe ich ganz viele jeden Tag, sehe ich bestimmt so 7 oder 8. Und es gibt Geckos, das sind eigentlich auch Eidechsen, aber die sind einfach dicker und größer und die bewegen sich nicht so schnell fort wie die Eidechsen. Und hier gibt es sogar auch Schlangen. Eine, die ist mir mal letztes Jahr aus dem Busch gesprungen und ich habe so Angst gehabt. Das war echt eine, aber keine Sorge, das war keine gefährliche Schlange. Es war eine, weiß gerade nicht, wie sie heißt, aber die lebt in Deutschland, die ist nicht gefährlich. Eine Kreuzotter.
0: Die Kreuzotter?
1: Ja,
0: aber die hat dich erschreckt.
1: Genau, sehr. Und die ist dann, hat sich dann so aufgestattet und ist dann wieder hochgesprungen. Es war eine ganz hohe Mauer.
0: Oh Gott, da wäre ich auch erschrocken. Sowas aber auch. Aber es gibt noch andere Tiere. Elisabeth.
2: Also es gibt auch Mücken und die sind sehr nervig. Also wir schlagen sie immer und dann manchmal bekommen wir sie auch. Und es gibt auch Fliegen, die sind auch sehr nervig. Die sind die ganze Zeit auf der Haut und ja, und dann kitzeln die ein. Und die Mücken, die stechen ein, dass man den ganzen Tag da an den Mückenstichen kratzt, obwohl man das eigentlich nicht da nicht machen sollte, weil es dann blutet und aufgeht. Eigentlich sollte man draufhauen, aber wir hatten drauf nicht. Leider.
0: Ja, aber bevor ich jetzt das nächste Lied laufen lasse, das heißt nämlich das Mückenlied oder der Mückenstich, es gibt doch ein ganz besonderes Tierchen hier, man sieht es nachts und das darf die Margarete erzählen.
1: Also es gibt ein ganz tolles Tier, das heißt Glühwürmchen und wir haben das schon mal gefangen und dann haben wir den leuchtenden Hintern gesehen, es war total lustig und es war richtig toll, aber es gibt auch blöde Tiere, wovor wir alle Angst haben, weil wir sind ja beim Schwimmbecken und dann kommen ganz oft, ihr könnt es euch schon vorstellen, die Hornissen und die Bremsen und die Bremse hat schon den Rüssel saß drauf, ich habe die gar nicht gesehen. Die hat dann schon den Rüssel reingesteckt und plötzlich habe ich so einen Piekser gehört, da habe ich die sofort weggewischt. Ich habe so einen Schrecken bekommen. Und die Mücken, das sind auch nicht so tolle Tiere, weil nachts haben wir manchmal das Fenster offen und dann sind die da und dann stechen die uns. Aber ich finde, man hört das gar nicht und dann juckt es eben und das. Ich habe schon sehr viel, glaube ich, habe schon über 20 ein bisschen zu viel und es ist nicht so ganz hervorragend.
0: Ich habe da so einen Trick und zwar, ich weiß von der Beate, die nehmen immer ein Mückennetz mit und dann sind die draußen, die stechen dann gar nicht, weil die kommen nicht rein und das ist fein. Und jetzt kommt schon das nächste Lied, das heißt nämlich Mückenstich, viel Spaß.

0: Verdruss. Drum komme ich zu dem Schluss, dass die Mücke weg muss. Platsch!
1: So, oh, das Mückenstichlied. Okay, wir haben gelernt, mit einem Mückennetz passiert es nicht. Und jetzt kommen wir schon fast zum Ende unserer Fragerunde. Und da habe ich jetzt einfach noch eine ganz allgemeine Frage. Hier ist ja so schön. Nicht nur das Meer, nicht nur das Essen, nicht nur die Pizza, sondern die Städte sind so schön. Und jetzt wollte ich mal die Elisabeth fragen. Wie heißen hier denn die Städte? Hast du sie schon mal besucht und gefallen sie dir? Erzähl mal.
2: Also mir gefallen die Städte hier sehr. Wir waren schon mal, also meine Eltern waren schon mal in Rom und wir waren auch schon mal in Bibona. Das ist nicht weit weg, da müssen wir vielleicht mit 10 Minuten hinfahren. Oder nach Casale Marittimo, das ist auch gleich im Nebenort, also nicht weit weg. Und dann in Venedig waren wir auch schon mal und in Florenz. Und in Lucca. Die ist richtig schön. Und in Paris waren wir noch nicht, aber da fahren wir bald hin.
1: Das ist ja lustig. Das ist ja doch nochmal ein ganz anderes Land. Das finde ich so schön. Aber das ist tatsächlich eine schöne Stadt, Paris. Vielleicht machen wir die nächste Sendung über Paris. Aber jetzt, Margarete, kannst du auch noch was erzählen zu den schönen Ortschaften hier?
3: Ja, also in Rom, da haben wir jetzt den neuen Papst, den Papst Leo der 14. Und in Lucca ist eine ganz tolle alte Stadt, kann man viel besichtigen. Oder auch in Pisa steht der schiefe Turm von Pisa. Und da waren wir schon mal, haben ein Bild gemacht. Und da gibt es auch den Flughafen, da haben wir meine Großeltern abgeholt. Genau, und in Pisa, da waren wir auch schon. Und ich weiß auch, wie das ist. Die haben ja den früher gebaut und es war ein Sandboden. Und der ist halt automatisch schief geworden und der ist noch immer so und ich finde es echt erstaunlich, weil ich war da drauf. Ich habe immer meine Ängste, dass der umfällt.
1: Weil das so
3: schief ist. Davor habe ich echt richtig Angst, genau.
1: Warum? Du warst schon mal drauf. Elisabeth, warst du auch drauf?
2: Nee, ich war noch nicht drauf.
1: Okay, dann möchte ich mich ganz herzlich bedanken bei der Elisabeth und bei der Margarete. Und ich sage ein richtig großes, herzliches Grazie. Und wie sagt man denn auf Italienisch? Auf Wiedersehen.
4: Ciao.
1: Oh,
4: ciao, Bella.
1: Ciao, Bella. Grazie mille, ragazzi.

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1: 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Heute zum Thema ADHS und ADHS. Heute begrüße ich als Studiogäste Elisha, Fani, Jule und Lilly. ADHS, ihr habt alle eine Diagnose? Also mit Brief und Siegel, ADHS.
2: Ja, genau. Mit Stempel.
1: Gibt es welche unter euch, die meinen, dass sie vielleicht auch einen Autismusanteil hätten?
3: Ja, und habe da auch eine Diagnose und habe auch mittlerweile den Schwerbehindertenausweis.
1: Ja, so geht's mir auch. Wie würdet ihr charakterisieren? Was ist ADHS? Was ist ADHS für euch?
4: Ich finde das voll schwierig zu beantworten, weil ich kenne ja nichts anderes. Also ich wüsste ja nicht, wie es nicht ist, ADHS zu haben. Und klar, ich kenne die Diagnosekriterien. So, ich weiß, welche Sachen ich gemeinsam habe mit anderen Leuten, die ADHS haben. Aber ich finde, es ist so ein umfassendes Thema, dass es sich ja nicht nur auf irgendwie so einen Bereich oder so beschränken würde. Ich finde, das ist so ein totaler Lebensbegleiter in irgendwie allen Situationen. Und sei es eben so eine Prokrastination von ganz vielen Dingen, auch Sachen, die einem Spaß machen oder so. Und für mich ist es auf jeden Fall auch einfach einen sehr lauten Kopf zu haben, einen sehr aktiven Kopf, der super schnell hin und her springt, sehr viele Eindrücke aufnimmt, die nicht so gut filtern kann dann, was da alles kommt und damit irgendwie versucht, so umzugehen, glaube ich.
5: Ja, ich glaube, das wäre auch das Erste, was mir dazu eingefallen ist. Ich beschreibe das immer sehr gerne als so Radiosender, die gleichzeitig im Kopf laufen und die sind alle gleich laut. Auf zwei Kanälen läuft vielleicht auch noch ein Lied oder so. Und ja, je nachdem, der eine erzählt eine Geschichte, der andere sagt mir, ah, du musst eigentlich noch das machen. Der andere sagt, vielleicht chillen wir auch heute eigentlich nur ein bisschen. Und das vermischt sich dann ganz stark. Und es wird dann ganz schwer, aus diesen ganzen Kanälen, die da gleichzeitig laufen, irgendwie zu selektieren und rauszusuchen, was möchte ich denn davon jetzt machen? Möchte ich dem Lied zuhören oder möchte ich jetzt der tatsächlichen Aufgabe nachkommen, der ich mich eigentlich gerade widmen wollte? Und das, finde ich, ist bei mir auch sehr präsent.
6: Ich habe auch für mich gemerkt, also so mir war schon klar, dass ich ADHS habe, als ich natürlich mich darum gekümmert habe, die Diagnose zu bekommen und zu den ganzen Arztgesprächen und so gegangen bin. Aber mir ist, glaube ich, erst richtig klar geworden, wie viel von meinem Alltag davon bestimmt wird, als ich tatsächlich angefangen habe, Medikamente zu nehmen. Weil so, das ist ja mein Leben, das ist meine Wahrnehmung von der Welt. Und das sind ja voll oft auch ganz banale Dinge, mit denen man vielleicht gar nicht über Leute redet, wie verschieden so da die Wahrnehmung ist. So wie du sagst, so mit diesen Radiosendern, so ist, vielleicht ist es ja normal für alle Menschen, so ganz viele oder auch teilweise wirre Gedanken auf einmal zu haben. Und dann, als ich halt das erste Mal tatsächlich mit Therapie angefangen hatte und auch Medikamente genommen habe, habe ich gemerkt, so hey, krass. Am besten kann ich das vielleicht beschreiben, wie davor war das so ein brennend heißer Sommertag, so gefühlt, also meine Gefühlswelt, so alles kommt auf einmal auf einen runter und es ist so ein bisschen überfordernd und alles ist so ein bisschen unangenehm und zu viel und ich merke, dass ich so gar nicht körperlich in dem Zustand bin, irgendwie so alles gleichzeitig so die Aufmerksamkeit zu geben, die ich dem eigentlich geben wollen würde. Und so mit den Medikamenten war das dann eher wie so wenn du morgens rauskommst und es noch so ein bisschen nebelig ist und so, also gar nicht als Negativbeispiel, sondern für mich ist es tatsächlich was sehr Positives, so dieses, alles fühlt sich so ein bisschen entfernter an und so, als könnte ich mir auf einmal wie so aussuchen, welcher Sache ich jetzt meine Aufmerksamkeit gebe und als hätte ich so ein bisschen mehr Abstand Abstand zu allem und könnte halt wählen, wem ich die Aufmerksamkeit gebe. Und auch, also als wäre das nicht so eine impulsive Entscheidung, sondern halt eine Entscheidung, die ich treffen kann und nicht eine, die halt irgendwie von mir getroffen wird, bevor ich überhaupt gemerkt habe, dass ich sie getroffen habe. Also gerade diese Impulsivität war so ein Riesending, was ich aber auch echt erst, nachdem ich angefangen habe, Medikamente zu nehmen, gemerkt habe, wie krass mich das eigentlich eingeschränkt hat. So davor war mir schon bewusst, das schränkt mich ein, in vielen Bereichen meines Lebens. Aber so erst, als das halt weg war, zu einem ganz großen Teil, habe ich gemerkt, so wie erleichternd das war. Und ich nehme mal an, dass das so ist, wie neurotypische Menschen sich zum Teil fühlen. Vor allem auch nach ganz vielen Gesprächen mit neurotypischen Menschen in meinem Freundeskreis dann auch. Aber ich weiß nicht, ich habe auch sehr viele Menschen in meinem Freundeskreis, die sich vielleicht mal auf ADHS testen lassen sollten. Das heißt, ich habe da jetzt auch nicht unbedingt vielleicht die besten Referenzbeispiele für, was denn so ein normal, in Anführungszeichen, Zustand wäre.
3: Ja, also ich kann dazu sagen, dass ich das mit diesem sehr lauten Kopf erst so richtig kennengelernt habe, als ich tatsächlich dann eben auch in einer schweren Depression drin war und in einem Burnout und so und einfach nicht mehr konnte. Aber vorher kannte ich das eigentlich auch gar nicht, weil ich dann immer sehr in meiner eigenen Welt gelebt habe und ja, in meinem Kopf gelebt. Und das ist tatsächlich was, was mit den Medis auch so ein bisschen eingeschränkt wird, dass ich gar nicht mehr so sehr in meinen Kopf, in meine Fantasien irgendwie dann abhauen kann, um so dieses Ganze, was eben auf einen so drumherum her einprasselt, auszublenden. Dieses Selektieren ist halt einfach das, was dann eben auch wahnsinnig anstrengend ist.
6: Hast du das Gefühl, dass da der Autismus auch bei dir mit reinspielt?
3: Ja, definitiv. Also es ist ja so, dass Autismus und ADHS erst in dem neuen Diagnosebuch ICD-11 zusammen diagnostiziert werden können. Also ich glaube erst seit 2015 oder sowas. Und man sagt ja, dass man so ein bisschen, um das zu testen, bei ADHS, also Autismus und ADHS-Verdacht, die ADHS-Medikamente geben kann und dann gucken, wie es wirkt und wie autistisch man dann wird. Und das merke ich halt vor allem mit diesen sensorischen Sachen, die ich dann gar nicht mehr so sehr ausblenden kann. Also ich merke das ADHS vor allem an meiner Arbeitsweise, an dem Chaos, was, also dass ich wirklich nur drauf anspringe, wenn es mich selber interessiert. Also wirklich diese 5 Kriterien, wie man dann diese Blockade im ausführenden Aktivitäten übergehen kann. Und das ist ganz zentral bei mir mit dem, es muss irgendwie spannend sein, ich muss mich dafür interessieren, es muss neu sein, es muss irgendwie gerade super dringend sein oder so. Und dann funktioniert's.

0: Drittens, Empfindlichkeiten gegenüber Störungen durch Umgebungsreize. Das ist wohl auch wieder eher ein autistischer Punkt, oder?
1: Ich würde auch sagen, also klar, es steht nicht in den ADHS-Diagnosekriterien drin. Also danach wird nicht diagnostiziert, aber die meisten Leute, die ich kenne und mich auch selbst eingeschlossen, spielen so sensorische Sachen und Reize eine ganz große Rolle und ist auch eine von den Sachen, die natürlich schöne Sachen mit sich bringt, weil man Sachen intensiv wahrnehmen kann, sehr angenehme Sachen, aber die auch extrem belastend einfach ist. Also ich zum Beispiel studiere eine Naturwissenschaft und ich bin auch viel im Labor. Unsere Labore sind super hell, super laut, da sind extrem viele Menschen. Und wenn ich nach einem Labortag nach Hause komme, dann muss ich mich erstmal sofort hinlegen, weil ich kann nicht mehr. Weil das so viele Reize waren, den ganzen Tag über, die da auf mich eingeprasselt sind, dass ich mich erstmal davon ausruhen muss. Und das ist schon besser geworden. Bei mir gab es eine Zeit lang, da war das auch noch sehr viel schlimmer. Da hat, glaube ich, bei mir aber auch Depressionen und so reingespielt, wo ich regelrechte Panikattacken vor Überreizung gekriegt habe, wo ich nur noch in einem dunklen Raum liegen konnte und gedacht habe, ich sterbe jetzt, weil wenn ich noch irgendeinen Reiz mitkriege.
0: Ja.
2: Ja.
0: Es ist interessant. Also,
2: also bei mir ist es auch ähnlich, wie Lilly gerade beschrieben hat. Also ich arbeite in der Kita. Und das sind sehr viele Kinder, die die ganze Zeit da sind und laut sind und viel Kapazität einfach auch fordern. Das ist auf der einen Seite auch richtig schön, aber auf der anderen Seite merke ich immer wieder, wie hilfreich auch das Methylphenidat ist in dem Kontext, weil ich dann nicht so schnell reizüberflutet bin. Die Geräusche, die um mich sind, die sind nicht alle gleich laut zum Beispiel. Das ist auch ein ganz, ganz hilfreicher Aspekt, den das Medikament da mit sich bringt. Und ich musste vorhin auch dran denken, bei etwas, was du erzählt hattest. Ich weiß aber gerade gar nicht mehr genau, was es genau war. Aber ich glaube auch in Bezug zum Selektieren. Wenn viele Kinder auf mich einreden, dann sage ich oftmals zu den Kindern, okay, wie viele Elishas könnt ihr sehen? Und dann sagen die, ja, eine. Und dann bin ich so, okay, und wie vielen Kindern kann eine Elisha zuhören? Und dann sagen die Kinder, ja, einem. Und ich bin so, ja, genau. Und ich glaube, so ähnlich ist das auch mit den verschiedenen Radiosendern im Kopf. So, man kann wirklich gezielt nur einem Radiosender zuhören eigentlich. Aber dadurch, dass es halt so viele gleichzeitig sind und so viele Reize gleichzeitig, ist man von dem her ja schon sehr überreizt im Kopf allein. Und wenn dann von außen noch ganz viele verschiedene Reize auf einen einprasseln, dann kann das ganz schnell ganz, also Reize in jeglicher Form, also sei es jetzt Stoffe oder Licht oder Wind, Kälte, Wärme, das sind ja Lautstärke, ganz viele verschiedene Dinge.
0: Also ich habe ein Problem vor allem mit Lichtern, Tönen in der Öffentlichkeit, das wird teilweise immer schlimmer gemacht. Blinken und piepen, wenn die Bustüren schließen, dann piept's völlig schrecklich. Ich habe dann Gehörschutz auf, damit ich es nicht mehr höre und deshalb höre ich auch andere Gefahrenquellen nicht mehr. Mhm. Also geht das nach hinten los. Die Fahrradscheinwerfer, zu grell, falsch eingestellt. Die Tagverlichter von den Autos, entsetzlich. Und dann nachts die Straßenbeleuchtung, die in die Fenster reinleuchtet.
3: Also vielleicht auch direkt dazu, zu diesen viele Reize auf einmal. Also ich forsche gerade auch zu ADHS und was halt in der Literatur viel zu sehen ist, ist, dass, also es wird immer so ein bisschen, wenn man sich an sich so Gehirn anschaut und wie das so funktioniert, gibt es halt immer so dieses Begriffe von, es gibt einmal dieses Top-Down, also von oben nach unten, das heißt also dieses gewollt über was nachdenken und das dann eben aussprechen, also halt von einem Gedanken zu einem Aussprechen, zu einem Filtern, zu einem was aktiv wahrnehmen und Bottom-Up gibt es dann, das ist halt das Inverse davon, so ich sehe ganz viele blinkende Lichter und irgendwas davon kommt in meinem Gehirn an, mehr oder weniger gefiltert. Und was halt echt so über die Jahrzehnte jetzt immer wieder in verschiedensten Studien gezeigt wurde, ob es jetzt halt mit visueller Wahrnehmung ist, mit auditorischer Wahrnehmung, ist, dass bei ADHS dieses Bottom-up viel, viel stärker ist als bei neurotypischen Menschen. Es gibt wenig Vergleichsstudien, wo explizit mit Autismus verglichen wird, muss man dazu sagen. Und es gibt ja eine sehr hohe Überschneidung zwischen den beiden. Das will ich gar nicht ausschließen, dass in diesen ADHS-Studien auch Menschen mit Autismus dabei gewesen sein könnten. Aber es scheint ein sehr großes Problem zu sein, dass einfach diese Reize von außen erstmal irgendwo ankommen. Also so dieses Bottom-up ist viel zu stark und so dieses von oben runter, dieses so aktiv das richtig filtern zu können, bevor es überfordernd wird, das findet halt nicht so richtig statt oder nicht genügend statt. Aber das Schöne ist, dass echt viele viele Studien jetzt auch schon gezeigt haben, dass wenn eben richtig eingestellte Medikamente genommen werden, dass das komplett negieren kann, fast schon. Also dass so dieses Filtern auf einmal gut funktioniert und dass die Leute sich viel weniger unwohl fühlen oder viel weniger das Gefühl haben, mit Reizen bombardiert zu werden. Ja. Und das ist ja auch genau das, was ihr gerade eigentlich alle beschrieben habt. Also das ist nicht nur subjektive Wahrnehmung, sondern es gibt so viel Forschung zu genau dem.
4: Also mir war das vorher überhaupt nicht bewusst, dass ich irgendwie so reizempfindlich bin. Ich wusste, dass ich ein bisschen lichtempfindlich bin und habe während meiner Studienzeit super krass an Migräne gelitten. Also wirklich so 2 Migräneanfälle, manchmal pro Woche, dann irgendwie über einen Monat verteilt und so. Und ich wusste nicht, dass das eben mit diesen Reizüberflutungen auch zusammenhängt, mit dem Stress und so weiter und so fort. Und bei den Migräne-Sachen, das habe ich jetzt irgendwie ganz gut im Griff, auch durch Blutdruckmedikamente und so. Aber tatsächlich mit dem Lisdexamfetamin nehme ich die Reize, ich würde nicht sagen krasser, aber gezielter wahr, weiß, was mich stört. Und das ist irgendwie so ein bisschen so ein Ding zwischen Pest und Cholera. Auf der einen Seite merke ich einfach viel früher, wo meine Grenzen sind, aber die sind einfach viel weiter weg von dem, was ich eigentlich aushalten wollen würde, können. Ja. Und das ist krass, wie sehr diese Wahrnehmung jetzt einfach auch durch die Medikamente einfach nochmal ganz anders gefiltert wird. Ne? Also so dieses, es war mir überhaupt nicht bewusst, dass ich da so anfällig drauf bin. Gut, ich habe immer schon Kopfhörer und versucht irgendwie mich so ein bisschen abzuschotten, aber ganz unbewusst eigentlich.
0: Ich habe mir gerade vorhin überlegt, ich hatte euch gefragt, ADHS, was ist das für euch? Und das Problem, das aufgetaucht ist, war, wir sind noch immer so. Also ich weiß doch nicht, was an mir anders ist. Und deshalb können wir vielleicht auf den Blick anders richten. Was seht ihr an den anderen Leuten, das anders ist als bei euch, um daran vielleicht irgendwie festzumachen, was ist denn nur ADHS oder wie zeigt sich das?
3: Andere Menschen sind so langsam. Das kann so frustrierend sein.
1: Ja. Ja, das war bei mir, glaube ich, auch immer ein großes Frustrationsding als Kind, weil alle anderen immer so viel langsamer im Reden waren oder im irgendwas anderes tun oder in der Schule auch so im Aufgabenlösen und dann war ich schon fertig oder ich habe es halt irgendwie schnell gemacht oder schnell gedacht und alle anderen sind noch gar nicht bei dem Gedanken da an der Stelle gerade angekommen. Da muss man, glaube ich, sehr seine Frustrationstoleranz trainieren. Und das ist ja ein bisschen schwierig mit ADHS, so Frustrationstoleranz.
2: Absolut. Ja, was mir auch oft auffällt, ist, wenn man so eine Anleitung für irgendwas bekommt oder so eine Aufgabe, die ein bisschen länger ist als nur so ein Satz oder so. Ich lese die nie bis zum Schluss. Und meistens fällt mir das dann auch auf die Füße, so wenn dann Personen so sind, so, hey, hast du die nicht gelesen, die Aufgabe steht doch drin. Und ich bin so... Leider habe ich die nicht ganz gelesen und dachte einfach, ich kann sie schon lösen, ohne sie zu lesen. Und ich glaube, das ist auch was ich niemals so richtig rauskriegen werde. Also ich werde die Aufgaben, wenn ich Aufgaben zu lösen habe, immer lösen, ohne die Aufgabe richtig gelesen zu haben.
0: Das ist mir auch passiert. Dann habe ich was anderes gemacht, als eigentlich gefragt war.
2: Ja.
4: Das anders sein, also das ist, was mich schon seit jeher begleitet, so dieses Gefühl, irgendwas ist anders oder irgendwie ich bin anders oder auf der einen Seite, dass andere Menschen dann teilweise sehr langsam sind, ist aber tatsächlich bei mir auch so ein bisschen eine Kehrseite der Medaille sozusagen, weil ich in manchen Sachen auch wahnsinnig langsam bin und ich bin jetzt auch gefühlt mit den Medikamenten so wahnsinnig langsam mit allem geworden und letztendlich war für mich eigentlich eher immer so diese emotionale Instabilität ein Ding, dass ich mich immer wahnsinnig verletzt gefühlt habe von den Menschen um mich herum, auch immer gesagt bekommen habe, dass ich irgendwie anders bin, auf der einen Seite positiv, sehr reif für ihr Alter oder sonst irgendwas, also von Erwachsenen dann immer eigentlich sehr positiv angenommen wurde und von Gleichaltrigen immer so, ja, du bist komisch. Und letztendlich hat sich das auch nicht aufgelöst. Also ich komme tatsächlich mit Gleichaltrigen immer noch nicht so richtig, also weil ich mich jetzt jünger fühle, als ich bin. Also ich fühle mich irgendwie wie Mitte 20, dabei bin ich jetzt Mitte 30. Und ja, für mich war immer so dieses, irgendwas ist an mir zu viel und gleichzeitig zu wenig, so dieses Spannungsfeld irgendwo.
1: Mhm. Ich finde, das ist eine richtig tolle Beschreibung mit dem gleichzeitig zu viel und zu wenig. Mhm. Das habe ich auch immer so erlebt. Also ich habe auch von Anfang an immer das Gefühl gehabt, irgendwas an mir passt nicht und ich bin nie richtig auf der gleichen Wellenlänge wie die Leute. Besonders als Kind war das für mich ein ganz, ganz großes Ding. Ich würde sagen, so eine richtige Freundin hatte ich so das erste Mal in der 7. Klasse. Eine Person, wo ich das Gefühl habe, wir verstehen uns. Dazu muss man auch sagen, die wartet auch gerade darauf, dass sie ADHS-Testung machen kann. Das, finde ich, merkt man dann auch spät. Also ich habe jetzt halt sehr viele Leute um mich rum, die selber ADHS haben, wo ich gemerkt habe, das ist einfach ein ganz anderes Verständnis voneinander und man lernt sich, also auch wenn man es gar nicht weiß voneinander, dass man es hat, man findet sich sehr viel schneller. Deswegen fällt mir dann oft mein quasi Anderssein gar nicht mehr so dolle auf, weil ich eben von so Leuten auch umgeben bin. Aber ja, ich glaube, das ist trotzdem immer so eine große Sache.
0: Das ist noch so ein Punkt, dass man andere erkennt, die Artgenossen sozusagen. Habt ihr das auch öfters erlebt?
2: Ja. Also es ist natürlich super krass jetzt zu sagen, ja, ich kann erkennen, wenn andere Leute ADHS haben oder so. Also das ist natürlich auch echt ein krasser Take. Aber klar, es matcht schon auf einer ganz anderen Ebene. Also es ist viel leichter, mit den Menschen zu interagieren irgendwie. Und wenn man es voneinander nicht weiß, dann ist natürlich im Hinterkopf schon so, hast du vielleicht auch irgendwie, bist du auch neurodivergent oder auf dem Spektrum irgendwo. Das ist ja dann egal, ob es jetzt letztendlich die ADHS-Diagnose ist oder irgendwas anderes. Aber da ist einfach eine ganz andere Connection von vornherein da oder ein ganz anderer Umgang miteinander.
3: Also ich denke, bei mir ist, also dem kann ich mich eigentlich nur anschließen, so die Freunde, Freundinnen, die ich damals auch in der Schule schon hatte, mit denen ich jetzt mittlerweile auch zum Teil wieder Kontakt habe, das sind einfach eigentlich nur entweder sehr queere Menschen oder sehr neurodivergente Menschen. Und so damals in der Schule, so keine Ahnung, so ab der 6., 7. Klasse hat man sich halt irgendwie wahrscheinlich nicht komplett zufällig gefunden, aber sich halt angefreundet, dann teilweise ein paar Jahre verloren oder so. Aber so, es ist schon krass, so im Nachhinein zu sehen, okay, jetzt, wo wir halt alle sozusagen fertig diagnostiziert sind oder uns selbst gefunden haben, auf die eine oder andere Weise, so dann wieder zu reconnecten und zu merken, okay, keiner von uns war so richtig neurotypisch oder cis-heteronormal. Und ja, das ist schon irgendwie so interessant zu sehen, weil auch wenn man sich Leute sucht, um zu vergleichen, so habe ich jetzt wirklich ADHS, lass mich mal kurz meinen Freundeskreis anschauen, so habe ich gemerkt, okay, ich habe einfach keinen richtigen Referenzwert jemals gehabt, weil die Leute, mit denen ich im Nachhinein wieder Kontakt habe oder auch mein momentaner Freundeskreis, ist halt einfach zu auf irgendeinem Spektrum oder zu queer, um halt Normalpersonen, sag ich mal, zu entsprechen, die halt erwartet wird.
4: Ja. Ja, also wenn ich so dran zurückdenke, also so die ganzen Sachen, wo ich hin musste, also so Schule, auch Uni, das Lernen war super, das Soziale war so an der Uni noch okay, aber das war immer irgendwie so die Hölle für mich, dieses nach außen gehen, während ich mich eigentlich zu Hause schon irgendwo so angenommen gefühlt habe, wie ich bin. Ich habe von meinen Eltern eigentlich immer zu hören bekommen, ja, du bist doch gut, so wie du bist. Was auf der einen Seite sehr, sehr schön ist und auf der anderen Seite aber mich auch in dieser ganzen Zeit eigentlich komplett allein gelassen hat.

0: ganz viel ADHS haben wir hier. Sehr cool.
1: Die Sachen auf den letzten Drücker erledigen. Was? Wie geht's? Ja, man prokrastiniert so lange, bis es soweit ist, bis man keine Zeit mehr hat. Also ich kenne das auch, also wenn ich auf Prüfungen gelernt habe, 2 Wochen vorher, was soll ich hier machen? Mhm. 2 Tage vorher, okay, jetzt gilt's und dies und das und jenes. Und ich meinte eigentlich auch, dass ich damit besser dran wäre. Nur könnte man auch sagen, naja, man ist da nicht so gründlich und man ist auch nicht so vollständig. Und die allerbesten Noten habe ich dann auch nicht gekriegt. Dann hat es halt bloß zu einer 2 gereicht. Wie ist es bei euch so?
2: Ich würde sagen, ich bin gerade so ein bisschen in dem Modus, weil ich schreibe nächste Woche Klausuren, wo ich jetzt noch nicht ganz so viel für gelernt habe und wo das jetzt unter anderem auch noch heute nach der Aufnahme ganz wichtig ansteht, weil ich mich davor jetzt auch so ein bisschen gedrückt habe die ganze Zeit und weil es sich wie so ein Riesenberg auch angefühlt hat. Und ich finde, wenn man so merkt, oh Gott, das sind so große Aufgaben, fällt es mir persönlich sehr schwer, da über das Hindernis hinwegzukommen, das anzufangen. Und dann dauert es halt sehr lange, bis ich dann irgendwann anfange, die Aufgaben auch anzugehen. Und dann wird es sehr spät meistens.
3: Mhm. Ja, naja. Ich kenne das auch sehr gut und ich hatte, das ist auch immer so ein Zyklus, ne? Also so Semesterende kommt, man weiß, die ganzen Abgaben und Klausuren stehen an, dann macht man alles auf den letzten Drücker und man kommt gerade so damit durch und die Noten sind auch, wie du gesagt hast, so in Ordnung. Also mhm. Es könnte besser sein, aber es könnte auch so viel schlechter sein. Und dann nimmt man sich fürs nächste Semester vor, dass alles besser wird und das funktioniert so die ersten 3 Wochen. Und dann ist auf einmal wieder Semesterende und man hat genau das gleiche Dilemma und ich habe bis heute noch keine Lösung dafür gefunden. Also ich habe mein Studium jetzt zum Glück erfolgreich abgeschlossen und hoffe, dass ich nie wieder in diese Situation reinkomme, wo das so geballt am Ende vom Semester so ein Riesenberg vor einem ist. Aber ich glaube, das ist eine sehr unrealistische Hoffnung und vielleicht habt ihr ja coole Tipps dafür.
4: Ja, die Prokrastination, ich wusste nicht, was es ist, bis ich das Studium angefangen habe. Ich habe Komparatistik, also vergleichende Literaturwissenschaften und Kunstgeschichte studiert und auch erfolgreich abgeschlossen. Ist jetzt auch schon ein paar Jährchen her. Aber das, was ich in der Schule irgendwie überhaupt nicht wahrgenommen habe, dieses alles auf den letzten Drücker machen, das war für mich so selbstverständlich. Überhaupt nichts, wo ich irgendeinen Gedanken dran verschwendet habe, dass ich meine Hausaufgaben noch irgendwie im Bus dahin schmiere oder was auch immer. Und das wird dann halt echt zu einem ganz massiven Problem, wenn du wirklich dann vor diesem Berg sitzt und total paralysiert bist, weil es einfach, weil du weißt, dass die Zeit jetzt nicht mehr reicht und gut, du hast noch die 3 Versuche oder sonst irgendwas, aber da ballt sich ja wahnsinnig viel auch an sich selber dann irgendwie wirklich sehr unter Druck setzen und schlecht machen und sehr viel Schuldgefühl dann eben auch, dass man es einfach nicht auf die Reihe kriegt und man weiß es einfach. Und ich meine, ich habe meine damals erste Hausarbeit mit dem Taxi zur Uni gefahren, um sie noch rechtzeitig abzugeben. Und dieses Prokrastinieren war dann in den höheren Semestern dann so massiv ein Problem, dass ich dann echt heulend im Büro saß und gesagt habe, ich kriege das mit der Hausarbeit nicht hin. Und die hat mir dann dies von der psychotherapeutischen Beratungsstelle der Uni gegeben, die dann mich in einen Antiprokrastinationskurs geschickt haben. Wo ich, glaube ich, dann eigentlich auch wirklich inmitten von den anderen ADHSlern saß, von denen niemand wusste, ja, dass es ADHSler sind. Und tatsächlich ist das dann eben auch so ein Ding, was sich durchzieht. Und klar, es war im Studium anstrengend und stressig, aber tatsächlich noch in so einem Rahmen, dass ich das im Bereich meiner Möglichkeiten dann schon irgendwie hinbekommen habe. Jetzt, wo die Uni nicht mehr, es erstreckt sich ja wirklich auf alles. Also meine Briefe mache ich immer sofort auf, weil zum Beispiel in der ADHS-Gruppe einer war, der dann meinte, er ist total panisch, weil er einfach einen Riesenberg an ungeöffneter Post hat und mir das so wahnsinnig leid tat, weil ich das so mitfühlen konnte, dass ich ganz viel Angst davor habe, meine Post liegen zu lassen, die sofort aufmache und dann sehe, ich habe noch irgendwie 3 Wochen, bis ich das und das erledigen muss. Und dann fängt die Prokrastinationsuhr an zu ticken, bis ich es irgendwie vergesse, der nächste Brief kommt und so weiter und so fort. Und das letzte Mal, dass ich so richtig schön prokrastiniert habe, musste ich auch richtig tief in die Tasche langen und über 300 Euro Strafgebühr für überzogene Ausleihgebühren an der Uni bezahlen. Mhm. Ja. Und das wird immer so ein bisschen niedergemacht, wie sehr das einfach blockieren kann. Also es ist nicht nur, man bekommt ja gesagt, okay, das ist Faulheit und so weiter und so fort. Letztendlich habe ich für mich gemerkt, dass es dann immer so ein Angstding ist. Und das zieht sich eben durch alle Lebensbereiche auch durch, ne?
5: Ja. Das kann ich sehr gut nachvollziehen. Also mir fällt da bei Prokrastination immer ganz arg auf, dass doch schon das große Gesamte sozusagen auch gesehen wird, aber auch diese ganz vielen einzelnen Teilschritte, die das so beinhaltet. Und damit habe ich in letzter Zeit auch immer wieder sehr viel zu tun. Und das sind dann natürlich auch so Kleinigkeiten wie jetzt, sagen wir mal, Zähne putzen oder aufstehen, das Zimmer aufräumen, was zu essen kochen und so weiter. Also so das fängt ja schon bei ganz kleinen Dingen an, dass man da so ins fast schon Prokrastinieren reinrutscht, weil halt diese ganzen einzelnen Teilschritte schon so überwältigend erscheinen, dass man das dann auch gar nicht so richtig auf die Reihe bekommt. Genau.

0: Wenn jemand da ist, Buddy Doubling, wo ich immer noch nicht begriffen habe, soll das jetzt die Buddy Doubling sein, im Sinne von Kumpel verdoppeln sich, oder Buddy Doubling, ich verdoppel doch nicht meinen Körper.
1: Nicht deinen, aber das wird nicht Buddy, wie du es geschrieben hast, also nicht Doppel-D, sondern tatsächlich Body, also ein Körper. Und du verdoppelst zwar nicht deinen Körper, wenn du dieses Body-Doubling betreibst, aber du hast jemanden dabei. Und dann ist es so ein bisschen, als ob der andere Körper dich ziehen würde. Das ist ja so ein bisschen diese Strategie. Letztendlich tust du da so ein bisschen das eigene Schamgefühl nutzen oder so. Ich kann nicht in einem Mehrfachbüro arbeiten, wo dann super viel los ist, aber ich kann auch nicht in einem Einzelbüro arbeiten, weil dann ist niemand da, für den ich dann performen muss, und dann sieht es dann eventuell auch schlecht aus, an schlechten Tagen.
0: Nun, eigentlich interessiert mich ja nicht der Körper vom anderen, oder vielleicht, aber auf jeden Fall die Person des anderen. Deshalb dachte ich an Buddy.
1: Ja, gut, das kannst du natürlich auch so sehen.
2: Aber ich finde, es ist teilweise sogar egal, wer das ist. Also für mich ist es wurscht, ob das jetzt, sagen wir mal, ein Buddy wirklich ist, sondern wenn da irgendwer neben mir sitzt, dann habe ich schon das Gefühl, und jetzt arbeite ich auch, weil ich sehe, du machst auch was.
3: Ja. Mhm. Und du guckst bestimmt auch, was ich gerade mache, auf meinem Laptop so.
2: Ja. Safe. Das kriegst du alles mit, wenn ich jetzt hier eine Pause mache.
3: Genau. Ja, da kann man nicht das Handy rausziehen und irgendwie dran rummachen, weil also die andere Person sieht zumindest so aus, als wäre sie produktiv. Das wäre ja irgendwie voll das Betrayal der anderen Person gegenüber, jetzt nicht zu arbeiten.
1: Ja. Oh, da bist du aber echt nett, weil bei mir ist es tatsächlich einfach nur so, ich will nicht als nicht arbeiten dastehen.
0: Mir tut es auch gut, wenn Leute dabei sind, und dann kann ich was machen. Ich denke da nicht, wie ich für die aussehe, sondern einfach nur irgendwie dadurch, dass die da sind, bin ich auch da.
3: Ja,
0: irgendwie so.
3: Ich glaube, das ist auch so der Kerngedanke dahinter. Ja. Also auch bei uns in der WG ist es auch häufig so, dass es einfacher fällt, den Personen aufzuräumen, wenn noch jemand anders mit im Raum ist. Also die Person muss dann nicht mal aktiv irgendwas machen, sondern kann irgendwie dabei sitzen, ein Buch lesen oder was auch immer. Aber das ist halt die Anwesenheit der anderen Person nochmal so das Ausschlaggebende dahinter.
0: Da hatte ich auch schon blöde Situationen. Da hatte ich Besuch, und dann wurde mir bewusst, dass mein Bruder aussieht wie die Sau. Und dann habe ich angefangen aufzuräumen, dies und das. Und dann hat der Besuch gemeint, was machst du denn die ganze Zeit? Jetzt bin ich extra hier bei dir. Und das wird dann unter Umständen nicht verstanden. Und ich habe mir eigentlich schon oft gewünscht, dass jemand einfach mal bloß da ist und auch irgendwas macht.
3: Mhm. Ja. Also was mir manchmal auch hilft, ist einfach anderen Leuten mitteilen, dass ich was mache. Ja. Also nicht mal die Person muss dabei sein, sondern ich schreibe einfach einem Freund, einer Freundin so, hey, heute mache ich ein Anschreiben, heute beantworte ich diese E-Mail. Ich nehme mir vor, heute diese Hausarbeit zu schreiben. Und ich weiß, dass in keinem Fall die Person danach sagen würde, boah, Fanny, du hast es jetzt nicht hingekriegt, ich will nicht mehr mit dir befreundet sein, oder das war voll doof oder irgendwas in die Art. So, das ist absolut nicht meine Erwartungshaltung, aber irgendwie hilft es mir trotzdem, so zu wissen, eine andere Person weiß jetzt, was ich geplant hatte, und irgendwie kriege ich dadurch einfacher meinen Arsch hoch, ohne dass die Person mich jemals nochmal drauf anspricht oder jemals überhaupt auch nur bei mir ist.
2: Ja, total. Das kenne ich auch. Voll. Ich rufe auch oft morgens meine Mama oder so an, sag so, jetzt, das habe ich heute alles geplant. Magst du mich vielleicht um 15 Uhr nochmal zurückrufen? Und dann weiß ich, okay, da werde ich auch dann zurückgerufen oder so. Und dann mache ich die Sachen bis dahin. Dann kann ich sagen, ja, habe ich geschafft. Aber ich wüsste, es wäre auch nicht schlimm, wenn ich es jetzt nicht geschafft hätte. Aber es ist, glaube ich, einfach auch so ein bisschen soziale Kontrolle. Auch wenn gar nicht, sagen wir jetzt mal, Kontrolle im negativen Sinne da so mit gemeint ist.
3: Ja, es ist halt eine Art von Frist. Auch wieder habe ich das Gefühl. Also es erhöht so diese Dringlichkeit.
4: Ja, und man kann sich nicht so dahinter verstecken, hinter dem es nicht zu tun oder noch länger aufzuschieben. Und wenn man ja genau selber weiß, wenn ich das jetzt noch länger aufschiebe, dann wird es noch schwerer und noch schlimmer, und es wird auch nicht besser so.

0: Ich hätte ja hier einen ganzen Haufen Zeug zusammengeschrieben. Einmal mit dir, Jule, als wir mal zusammengesessen sind. Dann mit dem Teilnehmer N, der jetzt gerade gar nicht anwesend ist. Und ich hatte das dann mal zusammengefasst in den Bereichen Konzentration, also Ablenkbarkeit, Vergesslichkeit, Konzentrationsmangel, das ist das eine. Auch, dass geistige Konzentration interessenorientiert ist und uninteressante Aufgaben können geradezu wehtun. Der nächste Punkt wäre Kognition, wobei hier die Frage ist, inwieweit überschneidet das mit Autismus, dass man zum Beispiel mehr auf Details fokussiert ist als Autist. Und andererseits, welche Leute erfassen das Gesamtbild? Schnelles und kreatives Denken, Sehen und Erkennen von Fehlern in Logik, Planung und Durchführung und Katastrophendenken. Das können wir auch nachher nochmal. Ja, und dann hatte ich noch den Bereich notiert, Arbeitsplanung und Arbeitstechniken. So praktisch als Fazit, wie schaffen wir es jetzt, etwas zu schaffen? Zum einen war ja das die Sprunghaftigkeit in den Interessen. Zum einen ist kann man sich rasch für etwas Neues begeistern. Und dann muss man aber auch die eigene Kraft einteilen. Kriege ich das überhaupt hin? Will ich das wirklich machen? Dann gibt es unrealistische Vorstellungen von den eigenen Kapazitäten. Man denkt, etwas sei machbar und das würde man schon schaffen, aber es übersteigt die eigene Kraft. Man beginnt Tätigkeiten mit Motivation, doch man kann sie oft nicht zu Ende führen. Dann kriegt man den Vorwurf, du bist ja faul oder mach doch erstmal dies und das fertig. Aber das funktioniert halt auch nicht. Dann hat man vielleicht viele Nebenprojekte, zwischen denen man hin und her wechselt. Also ich finde das auch ganz geschickt so. Dann, wenn einem das eine über den Kopf steigt und man will es nicht mehr, kann man sich einer anderen Sache widmen, die interessant ist. Und dass es Schwierigkeiten gibt in der Zeitplanung und Zeiteinteilung. Zum Beispiel, dass man einfache Sachen, man denkt, oh, muss ich da aufstehen und dies und das machen und dann erst noch das und dann. Das scheint einem so aufwendig, dabei wenn man einfach mal aufsteht und das macht, dann ist es auch schnell erledigt. Auf der anderen Seite, große Aufgaben, große Projekte, oh, das machen wir, das nehmen wir in Angriff, das machen wir mal, ziehen wir durch. Und dann merkt man, dass es natürlich viel aufwendiger ist, als man sich so gedacht hat. Die Prokrastination bis zur Deadline, das hatten wir ja vorhin auch schon. Unangenehme Pflichten lieber auf dem letzten Drücker erledigen wollen, dass es dann halt auch an Vollständigkeit oder Gründlichkeit mangelt, wenn man das so macht. Dann hat er der Punkt, Strukturierung durch Vorgaben von außen ist hilfreich.
1: Auf jeden Fall.
0: Ja? Also, dass jemand sagt, ich hätte gerne das und das gemacht, aber dann darf er einem nicht sagen, wie man es machen muss.
2: Ja.
0: Das muss man dann selber bestimmen.
2: Also noch nicht mal so, ja? Ich hätte gerne das und das gehabt, eigentlich wirklich nur die Anwesenheit von jemandem, der irgendwie arbeitet.
1: Ja.
2: Von dem du nicht doof dastehen willst oder so. Ich habe halt das Problem, ich habe heute in meiner Nach-Reha-Therapiestunde etwas gelernt, einen Begriff gelernt, der einfach mal beschreibt, was ich mache, wenn ich arbeite für die Außenwelt. Und zwar, dass ich einfach immer vorarbeite, weil ich es nicht ertragen kann. Aber bei mir liegt eben auch diese spezielle Autismusform mit PDA, also Pathological Demand Avoidance. Also sobald mir jemand einen Auftrag gibt oder mir sagt, was ich zu tun habe, in einem Wortlaut, wo ich mich eingeschränkt fühle oder in einer Stimme oder sonstiges, wo ich mich eingeschränkt fühle, dann kann ich es nicht mehr machen. Und deshalb suche ich mir meine Aufgaben im Vorhinein, dass es einfach gar niemand erstmal von mir fordern kann, weil dann ist da wie so ein Block drin und dann geht's nicht mehr.
0: Das heißt, du versuchst zuerst zu erledigen, was du vermutest, dass gefordert wird.
2: Ja.
0: Ich kenne das ein bisschen von mir. Anstatt, dass ich jetzt mit dem Chef diskutiere, sollen wir das jetzt so machen oder so machen und er entscheidet sich dann für etwas, was ich für unsinnig halte, dann mache ich einfach beides. Alle Richtungen gleichzeitig und dann kann man es konfigurieren, wie man sagen will. Das findet der Chef natürlich nicht gut, weil ich soll ja meine Arbeitskraft für das verwenden, was er haben will. Es ist schwer für mich unbefriedigend, die Dinge nicht so zu erledigen, wie ich sie gerne hätte.
1: Ja, aber ich finde es krass, dass du dann tatsächlich die doppelte Energie reinsteckst. Also ich kenne es von mir tatsächlich, dass es mir sehr schwer fällt, wenn ich für mich einen, in Anführungszeichen, richtigeren Weg sehe, etwas zu erledigen, das dann auf eine andere Art und Weise zu erledigen. Also das ist wirklich schon wie so eine Trotzreaktion, die ich in mir spüre. Und ich weiß auch, so wie du auch gemeint hast, so, wenn das jemand in einem falschen Ton sagt oder ich das in einem falschen Ton wahrnehme, vielleicht auch nur, oder es ist halt vielleicht eh ein Tag ist, an dem ich schon nicht so gut drauf bin oder irgendwas. Also ich kann das dann teilweise echt gar nicht ab, was anders machen zu müssen, als ich es eigentlich geplant hätte oder als ich denke, dass es sinnvoller wäre. Und entweder ich mache es dann, und es ist dann echt krass, teilweise, also fast schon nicht schmerzhaft, aber so, ich merke, wie mein Gehirn mir wirklich jede Sekunde, also wie ich mir selbst im Weg stehe, wenn ich es dann auf die Art und Weise mache, die verlangt wird, oder ich mache es halt auf meine Art und Weise. Aber so dieses Dualgehen, so beides gleichzeitig, ich glaube nicht, dass ich das könnte. Also das würde mich so viel Zeit und Energie kosten.
0: Naja, ich hatte auch schon Momente erlebt, da hatte ich dann beides gemacht und dem Chef erstmal nur das eine gezeigt. Ihnen da zuversichtlich kann jederzeit auch das reinschalten, was für die Kunden sinnvoll ist. Und eine Woche später meinte der Chef, ah, vielleicht können wir doch noch ein bisschen so und so machen. Ich, hurra, hier, klick, klick, fertig, ist schon da. Das ist dann halt der Vorteil.

0: wenn man lang genug mit ADHS lebt und das halt nicht irgendwie therapiert, dann man halt die Depressionen als Bonus ja. dazu.
1: Irgendwann schon, ja. ja. Und die Ängste und die Perfektionismus.
0: Ach was, das Burnout obendrauf noch. Oh, das bis jetzt noch nicht.
2: Ich hätte auch die Frage, inwieweit hat es euren Lebensweg behindert? Also für mich hat es ihn sehr stark behindert, vor allem, weil es keine Diagnostizierung gab. Ich habe mein ganzes Leben lang fast nichts hingekriegt und jetzt erst weiß ich, warum und was man dagegen tun kann. Wie war das so bei euch? Ich meine, wer von euch war als Kind schon diagnostiziert?
3: Keine von uns.
4: Keine von euch.
2: Ja.
4: Spannend. Mhm. Ich habe meine Diagnose vor 3 Jahren bekommen.
2: Ja.
3: Wie alt warst du da?
4: 23. Das war, als ich gerade dabei war, meine Bachelorarbeit zu schreiben. Und es gab viel Wandel in meinem Leben und auch neue FreundInnen, die dazugekommen sind. Und da wurde dann das immer irgendwie offensichtlicher, dass das jetzt gerade irgendwie Thema ist oder Thema sein könnte. Und dann habe ich mich auf den Weg gemacht und mal testen lassen, ob ich ADHS habe. Und es war tatsächlich auch so. Und es hat von dem her was geändert, dass ich mich selbst jetzt einfach einmal ein bisschen besser verstehen kann. Eine Freundin von mir sagt oft, dass Diagnosen wie so Landkarten sind und man dadurch irgendwie sich selbst besser lesen lernen kann durch diese Diagnosen oder eben Landkarten. Und genau, das hat mir dann halt sehr geholfen, da auch irgendwie besser nach Hilfe fragen zu können, weil ich dann besser verstehen konnte, okay, was brauche ich denn oder was braucht es, damit ich mich wohler fühle, damit ich mich ja besser fühle oder Dinge besser hinbekommen kann und so. Genau.
5: Ja, also voll gerne. Ich würde sagen, für mich war es eine extrem große Veränderung, die Diagnose bekommen zu haben. Ich habe davor lange Zeit mit diversen psychischen Erkrankungen zu kämpfen gehabt, hatte starke Depressionen, ganz viele Ängste, auch dissoziative Erkrankungen, die da sehr einschränkend waren. Und es hat lange immer so einen Grundbaustein darunter gefehlt, wieso die denn überhaupt so entstanden sind, wieso ich überhaupt diese Sachen, wie die sich gebildet haben. Und das war lange immer ein großes Thema, auch bei mir in der Therapie. Ich war auch schon stationär und es hat immer eben dieser eine Baustein gefehlt. Und es wurde lange drauf so ein bisschen geschoben, okay, es ist irgendeine Art von Hochbegabung, daher ist mein Gehirn so schnell und es ist so viel los. Aber dann war interessanterweise erst Verdacht auf Autismus bei mir, weil ich einen extremen Perfektionismus an den

0: so extrem geholfen. Ich habe immer davor gesagt, ich würde mir wünschen, dass in meinem Gehirn, dass es so ein heller weißer Raum mal ist. Weil mein Gehirn ist einfach ein Raum, der ist zugemüllt und da ist ganz viel Zeug und es ist ganz, ganz viele Eindrücke. Und das ist auch, was Medikamente für mich machen. Das macht einen weißen Raum in meinem Gehirn, wo ich dann mitarbeiten kann. Und ja, einfach auch viel, was Lisha gesagt hat. Man weiß einfach jetzt, so bin ich und so kann ich da ein bisschen navigieren mit der Landkarte.
1: Also ich wurde auch mit 23, 24 diagnostiziert und es war auch am Ende oder gegen Ende meines Bachelors, weil ich auch gemerkt habe, so, es geht einfach nicht mehr. Und dann bin ich halt in Therapie gegangen und so für mich war das wirklich so der Moment, wo ich überlegt habe, lohnt es sich für mich überhaupt weiter zu studieren? So ich merke, dass mich das total belastet, dass ich das einfach den Alltag nicht geregelt bekomme. Und ich hatte auch schon in der Schule Probleme, aber da gab es natürlich einen viel krasseren Rahmen, in dem man das alles machen musste. Man hat noch bei den Eltern auch gewohnt, da wurde ja auch viel von der Last abgenommen, so den Alltag irgendwie geregelt zu bekommen. Aber wenn man halt ausgezogen ist und dann halt sich erstmal um sich selber kümmern muss und dann auch noch im Studium sehr viel selbstbestimmter natürlich sich die ganzen Kurse raussucht oder die ganzen Arbeiten macht, so ich war da komplett mit überfordert für Jahre und war dann echt irgendwann am Ende und bin halt zur Therapie gegangen und am Anfang war das auch so ein ja, okay, Depressionen. Dann wurde da dann halt so ein bisschen dran rumgewerkelt und irgendwann meinte die Therapeutin dann halt auch so, hey, lass dich halt bitte mal auf ADHS testen, so das wäre wahrscheinlich sinnvoll. Und dann war es halt irgendwie voll der Act, überhaupt irgendwo einen Termin zu finden. So, ich habe dann in Tübingen bei dieser ADHS-Sprechstunde mein Grundschulzeugnis eingeschickt, weil die das irgendwie verlangt haben, um überhaupt mal die Chance auf einen Termin zu bekommen. Dann haben die mir einen Termin ein Dreivierteljahr später angeboten, nachdem sie mein Grundschulzeugnis gelesen haben, was sie anscheinend überhaupt schon also davon überzeugt hat, dass es sich lohnen würde, mich mal diagnostizieren zu lassen. Und bin dann tatsächlich bis nach München gefahren, weil ich da, ich habe halt ewig lang rumtelefoniert. Und da habe ich dann in München einen Psychiater gefunden, der halt meinte, okay, komm ich nächste Woche mal vorbei, schauen wir mal. Und dann bin ich halt bis nach München für ein Erstgespräch, habe dann ganz, ganz viele Fragebögen mitbekommen, bin dann 3 Tage später für ein Zweitgespräch mit diesen ganzen Fragebögen wieder zurück nach München gefahren. Und dann halt irgendwie 2 Wochen später nochmal für so ein abschließendes Gespräch und halt, weiß ich nicht, Zettel, die ich dann halt meiner Therapeutin zurückbringen durfte. Aber das war irgendwie so krass, überhaupt mal jemanden zu finden, der das diagnostizieren will, der irgendwie Zeit hat, irgendwie auch sich dem anzunehmen und auch echt einige PsychiaterInnen, bei denen ich angerufen hatte, waren so, nee, das diagnostizieren wir nicht bei Erwachsenen und auch, also halt bei Frauen. Und war auch so, es wurde nicht so oft explizit gesagt, aber es war schon, es hat richtig oft mitgeschwungen und teilweise wurde es auch explizit so gesagt, wo ich mir halt denke, so, hey, so funktioniert ADHS nicht. So, also es ist ja eigentlich auch schon seit jetzt über 10, 20 Jahren, 30 Jahren sogar schon bekannt, dass Frauen ADHS haben können. Und es war einfach so frustrierend, überhaupt mal bis zur Diagnose zu kommen. Aber es hat mein Leben so krass verändert, weil gerade die Analogie mit den Landkarten ist eigentlich voll schön, weil es mir halt voll geholfen hat. So klar im Internet oder auch wenn man mit Freunden redet, so, man kriegt ja voll viele Vorschläge, aber es kostet ja Energie, diese ganzen Hilfsvorschläge so durchzusortieren und auszuprobieren und dann einfach so ein bisschen so einen Wegweiser zu haben, okay, wo lohnt es sich denn gerade Zeit und Energie reinzustecken? Wo kann ich was ändern? So, wo habe ich überhaupt meine Probleme auch zu erkennen, Probleme zu haben? Das hat mir, glaube ich, am allermeisten geholfen, so erstmal überhaupt eine Diagnose zu haben, so zu merken, okay, es ist was und es ist auch was, woran ich arbeiten kann und ich weiß jetzt ungefähr die Richtung, in die ich hinarbeiten kann. Also das war, glaube ich, für mich so das Größte. Ja.
2: Genau, ich habe meine ADHS-Diagnose 2024, glaube ich, bekommen. Also es sind jetzt knapp 2 Jahre. Und habe die in Böblingen machen lassen. Ich habe beide Diagnosen auf Selbstzahlerbasis gemacht, weil das anders einfach nicht möglich war. Und zu dem Zeitpunkt ging es mir tatsächlich einfach so schlecht. Und ich hätte es wahrscheinlich nicht gemacht. Mein Mann hat mich dann eben dazu überredet, da eben das Geld auch reinzustecken in dem Sinne, dass man halt irgendwie mal vorankommt, weil mir hat Therapie in dem Sinne nichts geholfen. Also ich glaube, ich war schon eigentlich seit Ende meiner Masterarbeit schon sehr am Limit, habe dann 2,5 Jahre in ein Volontariat im Museum reingesteckt, das mir sehr viel Spaß gemacht hat, aber dann eben auch viel abverlangt. Und als ich den Arbeitsplatz gewechselt habe, war ich dann an einem Schreibtischjob, der absolut die Hölle war und wo dann plötzlich für mich gar nichts mehr ging. Ich habe eben immer viel dagegen gearbeitet, gegen dieses, ich lasse mich zu sehr ablenken, ich vertrödel zu viel Zeit in meinen eigenen Dingen, die jetzt nicht unbedingt zur Arbeit gehören oder was auch immer. Ich

0: muss Sachen nochmal 10-mal nachkontrollieren. Also es war auch schon so, dass ich damals im Museum um 9:30 nach meiner Yoga-Gruppe noch ins Büro gefahren bin, um nochmal Sachen nachzukontrollieren oder wie auch immer, ne? Weil dann einfach irgendwo so diese Angst, du hast was übersehen, du musst es noch fertig machen. Also war sowieso schon sehr am Limit und dann eben in einem Job, der absolut die Hölle war. Wo ich dann eben drauf gestoßen bin, waren tatsächlich dieses, wie funktioniert denn Arbeitsmotivation und letztendlich wirklich über diese ganzen Punkte, die eben da nicht erfüllt waren und ich konnte mich zwingen, wie ich wollte und mein Kopf war einfach nur ein schwarzes Loch und das hat mich dann wirklich in eine absolute Depression, in ein absolutes Burnout getrieben, so dass ich einfach teilweise Fähigkeiten verloren habe, also tatsächlich irgendwie auch Gespräche zu führen oder was ich vorher besser konnte, Menschen in die Augen zu schauen. Das geht jetzt gerade nicht mehr, wenn ich mit Menschen spreche. Und ja, die ADHS-Diagnose war für mich eine Veränderung, aber eben auch die Autismus-Diagnose, die tatsächlich nicht einfach nur so über Fragebögen und mal abgehakt, sondern das waren tatsächlich, dafür bin ich nach Berlin gefahren. Das waren dann 8 Stunden. Sehr, sehr gründlich. Und die hat mir eben dann auch die Tür geöffnet, einfach wirklich so ein bisschen, ja, mir einzugestehen, dass es irgendwie okay ist, jetzt hier nicht mehr zu können oder die ADHS-Diagnose mir geben konnte, aber tatsächlich die Autismus-Diagnose noch viel, viel mehr. Und mir helfen die Medis leider nicht so wahnsinnig sehr, mehr hinzubekommen. Mir helfen sie vor allem in der Emotionsregulierung, was super ist, aber von meinem, das kann ich jetzt durchziehen oder so, das ist nicht unbedingt, wo sie dann viel helfen. Aber ich bin auf der einen Seite schon froh, dass ich irgendwie emotional stabil genug bin, überhaupt über Zukunft nachzudenken, so in dem Sinne. Mhm. Ja.
1: Ich finde Emotionsregulation insgesamt ein auch interessantes Thema bei ADHS, wenn wir da vielleicht auch nochmal, wenn wir kurz Zeit haben, darüber zu reden. Ja. Weil ich sagen würde, dass eben auch für mich ein sehr tragender Punkt schon immer war, dass ich ein sehr emotionaler Mensch bin. Ich fühle sehr viel, ich habe auch sehr viel Mitgefühl immer für andere Menschen gehabt. Und ich glaube, ich bin auch sehr, sehr schnell verletzlich durch Soziales. Soziale Kontakte können für mich so eine totale Bereicherung sein, aber auch ein totaler Trigger für Depressionen bei mir. Also das ist so die Kehrseite daran, so ein bisschen sehr viel zu fühlen. Und ich glaube, das ist auch eine Sache, die es auch vielen, besonders auch Frauen bei ADHS so geht, dass man dann zum Beispiel auch eine Diagnose Borderline bekommt. Mhm. Auch wenn es vielleicht gar nicht wirklich Borderline ist. Also ich habe immer so Verdachtsdiagnosen da auch so gehabt. Mhm. Und ich weiß jetzt, okay, diese Tendenzen, die da erkannt wurden, waren bei mir halt das ADHS. Und jetzt, wo ich auch Medikamente nehme, merke ich und auch mein Umfeld, dass das auf jeden Fall stimmungsregulierend ist. Und ich würde auch sagen, das ist für mich stärker stimmungsregulierend und auch stimmungsaufhellend als Antidepressiva. Was jetzt bei vielen nicht so ist. Es gibt ja auch viele, bei denen wirkt es eher etwas depressiver machend. Aber ja, ich glaube, Stimmung ist da ein großes, großes Thema.
2: Also gerade das mit dem Borderline war bei mir auch ein Riesenthema. Ich habe das tatsächlich erst im Nachhinein erfahren, als ich dann zu meiner Therapeutin zurückgekommen bin mit der ADHS-Diagnose, wo sie dann so 1-2 Monate später auch meinte, hey, so, sie war sich nicht so ganz sicher, in welche der beiden Richtungen es geht, aber dass sie halt vor einem halben Jahr oder als ich halt angefangen hatte, diese Therapie zu machen, sich relativ sicher war, dass es bei mir eher in Richtung Borderline gehen würde. Aber so im Nachhinein, dass es halt offensichtlich, meinte sie damals, unter anderem durch ADHS ausgelöste Depressionen einfach waren, mit denen ich da saß bei ihr. Und sie meinte auch, dass das total typisch ist, bei Frauen erstmal fehldiagnostiziert zu werden oder dass es nicht richtig wahrgenommen wird oder eben dadurch, dass es so spät diagnostiziert wird, dass man halt so auf dem Weg bis zu dieser ADHS-Diagnose halt alles Mögliche erstmal ansammelt. So halt irgendwie Depressionen, Anxiety, irgendwie gestörtes Essverhalten vor allem. Und dass das so ein bisschen komisch ist, weil bei Jungs oder Männern mit ADHS gibt es das gar nicht so richtig, so diese Komorbidität zwischen den Sachen. Also so, dass Männer mit ADHS auch oft irgendwie ein gestörtes Essverhalten haben. Aber bei Frauen gibt es einen sehr, sehr großen Zusammenhang oder so eine sehr große Überschneidung. Und die Vermutung ist halt, dass das eben ist, weil das so spät diagnostiziert wird, dass sich da halt so viele Probleme auf dem Weg ansammeln, die das dann auch total überschatten können. Und wie du vorhin schon meintest, dass man dann halt echt erstmal so also an den Depressionen arbeiten oder die wegarbeiten muss, bis man so an dieses Grundproblem, sage ich jetzt mal, überhaupt rankommt oder das wahrnehmen kann.
0: Ja. Ja, zumal man ja dieses ganze Päckchen mit sich rumträgt, dass irgendwie dein Verhalten irgendwo oder das Arbeitsverhalten oder sei es das oder jenes oder hier oder da. Also ich meine, wie gesagt, überhaupt nicht hyperaktiv, aber ich war immer der verträumte Typ, immer der verplante, verpeilte, nie pünktlich, keine Ahnung von Zeit, kein Zeitgefühl. Ich tue mich schwer damit, analoge Uhren zu lesen. Und für mich ist es wahnsinnig Arbeit, Dinge in Zeitplanung oder Kalender oder sonstiges zu stecken, ne? Und das ist, wer das nicht hat, also so dieses, ja, dann nutzt einen Kalender, schreib's dir auf. Es ist so unsinnig. Also du kannst es wirklich nur nachvollziehen, wenn du das, so dieses, es bringt mir einfach nichts. Und ich merke zum Beispiel auch mit den Medikamenten vor allem, wie sehr das an den Zyklus gebunden ist. Und bei mir muss ich auch sagen, ist es wirklich dann. Und wahrscheinlich war das ein super schlechter Zeitpunkt, aber ich habe dann eben über lange Jahre mit Hormonen verhütet und hatte die dann abgesetzt und dann ist es bei mir komplett durchgeknallt. Also alles ist zusammengebrochen und also wirklich dann so, dass ich einfach nicht mehr klar denken oder dass ich gedacht habe, ich werde wahnsinnig, ich werde verrückt. Und das hängt dann schon sehr auch an Hormonen. Und viele Frauen werden ja auch erst spät dann in den mittleren Jahren diagnostiziert, vor allem wenn es dann eben an Wechseljahre oder sowas geht, weil das eben auch mit der Hormon- und Dopaminregulierung im Hirn und so zu tun hat, ne? Und das sind super spannende Sachen. Aber ich denke, da wird sich auch in den nächsten Jahren dann auch viel tun.
2: Ja.

Also es wurde auch ein Zusammenhang gefunden, gerade mit so diesem sinkenden Östradiol und dem steigenden Progesteron und Testosteron so über den Zyklus hinweg, dass eben ADHS, aber auch die Symptome von Depressionen stärker werden, kurz vor der Blutung, sage ich mal. Und gerade auch in der Menopause oder zum Beispiel auch nach einer Geburt, also nach einer Schwangerschaft, egal wie die beendet wurde, das sind ja auch so krasse Hormonfälle, die da stattfinden. Und es scheint da schon einen riesen Zusammenhang zu geben von nicht nur, oh, das eine geht runter und das andere geht hoch und jedes Mal, wenn das runter oder hoch geht, passiert das, sondern auch einfach nur so die Differenzen zwischen, wenn von einem auf den nächsten Tag einfach, egal in welche Richtung, eine große Differenz stattfindet, dass das anscheinend ADHS-Symptome verschlimmern kann. Und es ist krass, weil wenn man sich so die Literatur dazu anschaut, sieht man, die Studien kommen halt alle aus den letzten 10, 15 Jahren hauptsächlich. Und es ist so krass, wie wenig darüber einfach bekannt ist, weil so die Hälfte der Bevölkerung ungefähr sind Frauen. Die meisten davon haben einen Menstruationszyklus oder kommen irgendwann mal in eine Menopause oder sind irgendwann mal schwanger. Das sind einfach Sachen, die sehr oft passieren auf dieser Welt. Und es ist krass, wie wenig dann irgendwie geschaut wird, so hey, wie geht's den Leuten eigentlich damit? Vielleicht sollten wir überhaupt mal gucken, wie es denen geht, bevor man an Lösungen arbeitet. So, ich erwarte ja nicht mal, dass die Lösungen dafür finden, die Leute, aber vielleicht einfach nur dieses Mal genauer hinschauen und die Leute fragen. Wäre ja schon hilfreich.

0: Ja, lassen wir es dabei. Oder habt ihr noch was zu sagen? Irgendwie ein Schlusswort von wem auch immer? Von jedem? Von keinem? Von einer oder anderen?
1: Ich kann ein Schlusswort sagen. Also ich denke, ADHS ist auf jeden Fall ein Thema und auch Autismus, über das man sehr, sehr, sehr viel erzählen kann, sehr, sehr viel reden, sehr, sehr viel in den Austausch auch kommen kann. Und ich denke, wir könnten hier jetzt auch noch ewig weiter sprechen über unsere Erfahrungen und über unsere Eindrücke. Und ich denke, dass es natürlich auch schon mal ein guter Anfang ist, wenn in Radios Plattformen geboten werden, um über solche Themen sprechen zu können. Also ich denke, ADHS ist auf jeden Fall ein Thema und auch Autismus, über das man sehr, sehr, sehr viel erzählen kann, sehr, sehr viel reden, sehr, sehr viel in den Austausch auch kommen kann. Und ich denke, wir könnten hier jetzt auch noch ewig weiter sprechen über unsere Erfahrungen und über unsere Eindrücke. Und ich denke, dass es natürlich auch schon mal ein guter Anfang ist, wenn in Radios Plattformen geboten werden, um über solche Themen sprechen zu können.
2: Also auch vielen Dank, dass wir heute da sein durften.
1: Ja.
3: Ja. Also ja, super spannende Themen und das, was ich halt dran schätze, auch zu wissen, weil wir jetzt nochmal auf die Diagnosen zu wissen, was ist, ist einfach, dass man wirklich so seine Leute auch finden kann. Ne? Also mir haben Therapien wesentlich weniger geholfen als Selbsthilfegruppen, sowohl die ADHS-Selbsthilfegruppe als auch die Autismus-Selbsthilfegruppe und auch eben meine Reha, weil das waren die Sachen, die mich dann wieder auf die Beine gebracht haben. Und schon alleine da ist Wissen einfach unglaublich hilfreich und fand es jetzt auch super spannend, was es so an Themen gibt und wie viel Gemeinsamkeiten jedes Mal dann eben auch auftauchen, ne?
4: Ja. Vielen lieben Dank, dass du uns die Plattform dafür geboten hast.
0: Das hat mich sehr gefreut.
4: Genau, und vielleicht auch als kleiner Tipp für Menschen draußen, die vielleicht mitgehört haben und sich jetzt fragen, wie sieht es eigentlich bei mir aus oder keine Ahnung, redet vielleicht einfach mit euren Freunden darüber, weil ich glaube, alle von uns haben auf jeden Fall schon mal die Erfahrung gemacht, dass wir uns irgendwie komisch oder anders gefühlt haben und man weiß ja selber immer nicht, man hat ja nur sich selbst als Referenzwert, so ist das jetzt ADHS oder es muss ja nicht mal ADHS sein oder halt irgendwas, so redet einfach miteinander, traut euch, euch miteinander auszutauschen und vielleicht findet ihr, also stoßt ihr auf Verständnis oder Menschen, die ähnliche Erfahrungen gemacht haben und euch irgendwie weiterhelfen können oder ihr merkt auch einfach, hey, meine Erfahrung ist halt eine komplett andere als die irgendwie von den Menschen in meinem Umfeld und dann, glaube ich, lohnt es sich in jedem Fall irgendwie mal nach einer qualifizierten Person zu suchen, irgendwie einen Therapeut, Therapeutin, Psychiater, Psychiaterin und dann mal ins Gespräch zu gehen, um sich Hilfe zu suchen.
0: Super.

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9: Hallo liebe Zuhörer und Zuhörerinnen. Heute haben wir zwei Hörspiele für euch. Wir beginnen mit der Geschichte einer Autorin, die die meisten von euch wohl durch Heidi, ihrem Großvater, den Ziegenpeter und Clara kennen werden. Die Schweizer Autorin Johanna Spyri war Stadtschreiberin von Zürich und schrieb über 50 Bücher und Erzählbände. Eines ihrer weniger bekannten Werke ist die Geschichte Vom Diss, der doch etwas wird, aus dem Jahr 1886. Ihr hört ein Hörspiel von Anna Schorn, Zikun Zhao und Luise Poschmann. Gesprochen wird die Geschichte von Sebastian Schmidt, Oliver Lichtwald, Ulrich Hegele und Ole Besenfelder. Hier ist Katharina Fritzle und Sie hören Mikro Europa, die Wüste Welle

0: Wenn man den Selisberg heraufsteigt, kommt man auf eine grüne Wiese mit einem Bach, der ins Tal hinabfließt. Am Berghang stehen vereinzelt Häuser, als wären sie an den Berg hingeworfen worden und dort einfach hängen geblieben. Unter den Häusern fielen zwei besonders auf. Das eine, weil es prachtvoll und sauber war. Dort lebte der Senn-Anton. Er machte den Sommer über in der oberen Sennhütte Käse. Das andere Haus war alt und heruntergekommen und gehörte dem Sepp. Die Kinder, die dort lebten, waren allesamt mit Schmutz überdeckt. Unter den 8 Kindern war ein Junge von 10 oder 11 Jahren, der nicht vom Sepp und seiner Frau war. Der kleine Waisenjunge war noch magerer als die anderen und er sprach fast nicht. Ständig war er auf der Hut vor den anderen Kindern, denn diese verspotteten ihn oder prügelten ihn, sobald sie ihn in die Finger bekamen. Aber er wehrte sich nie. So kam es auch, dass irgendwer mal sagte, »Du bist doch ein dummer Tiss!« Und weil er sich nicht wehrte, wurde er seitdem der dumme Tiss genannt. Alle in der Gemeinde waren sich einig. Der Tiss ist zu aller Arbeit zu dumm und aus ihm kann nie etwas werden. An einem warmen Sommerabend versammelten sich alle Buben und Mädchen, denn es war Käsefischtag. Es war der Tag, an dem der Senn-Anton seine frischen Käse in Formen presste und abschnitt, was nicht passte. Was abgeschnitten wurde, sah aus wie eine lange Wurst, die für die Kinder geteilt wurde. In Käsefische. Der Senn-Anton lachte über die drängenden Kinder und begann, die Käsefische zu verteilen.
1: Nur ruhig, ruhig! Wenn ihr alle in die Hütte hineindrängt, so habe ich keinen Platz mehr zum Käseschneiden.
0: Tiss stand ganz hinten. Und immer wenn er ein wenig vordrängen wollte, stießen ihn die anderen Buben zurück, sodass man ihn nicht sehen konnte. Nach einem besonders heftigen Schlag gab er schließlich auf und setzte sich zwischen ein paar junge Tannen. Nachdem die anderen Kinder alle Käsefische gegessen hatten, rannten sie schreiend ins Dorf zurück und der Tiss versteckte sich noch tiefer hinter den Tannen, um Prügeln zu entgehen. Später lief auch der Senn-Anton zurück ins Dorf und weil der Tiss niemanden erwartet hatte, verpasste er, sich rechtzeitig zu verstecken.
1: Ja, was machst du denn hier?
2: Nichts.
0: Ängstlich zog sich der Tiss weiter hinter die Tannen zurück.
1: Vor wem verbirgst du dich? Hast du dort etwa Käsefische versteckt?
2: Nein, ich habe keine Käsefische gehabt.
1: Na, warum denn nicht? Die Käsefische sind für alle Kinder.
2: Sie haben mich zur Seite gestoßen.
0: Anton musterte den schmächtigen Jungen und glaubte ihm sofort.
1: Wem gehörst du?
2: Niemandem.
1: Du wirst doch irgendwo daheim sein. Wo wohnst du?
2: Beim Sepp und seiner Frau.
1: Ah, der bist du. Komm mit.
0: Der Senn trat in seine Hütte, schnitt eine dicke Scheibe Brot und verstrich Butter darauf. Er reichte es dem Tiss.
1: Ja, Käsefische gibt es keine mehr, aber ein gutes Butterbrot tut es auch gegen den Hunger.
2: Danke. Das ist lecker.
0: In seinem ganzen Leben hatte der Junge noch nie so etwas bekommen. Er war glücklich und fühlte Bewunderung für den Senn. Tag für Tag lief der Tiss die Alm hinauf und setzte sich unter seine Tannenzweige, denn er wollte das freundliche Gesicht des Anton wiedersehen. Wenn der Senn aus der Hütte kam, kroch er tiefer zwischen die Bäume, denn er wollte nicht, dass der Anton dachte, er sei gekommen, weil er wieder ein Butterbrot wollte. An einem Samstag war es besonders heiß. Doch der Senn musste seine fertigen Käse zum Markt an den See herunterbringen. Er hatte sich die Käseräder auf den Rücken gebunden und wanderte fröhlich pfeifend ins Tal hinab. Am See verkaufte er den Käse und wollte sich wieder auf den Heimweg machen, als ihn einer der Arbeiter am Arm berührte.
3: Komm, Anton, heute ist heiß. Lass uns ein Glas Wein im Schatten trinken.
0: Der Anton war durstig und weigerte sich nicht. Er trank sein Glas in einem Zuge aus und machte sich zum Aufbruch bereit. So schwer war ihm das Steigen im Leben nicht gefallen. Die Mittagssonne brannte auf seinem Kopf, aber er machte keine Pause. Er spornte sich selbst mit der Aussicht an, dass nur noch eine Stunde vor ihm lag, dann nur noch eine halbe und schließlich nur noch eine Viertelstunde. Doch auf den letzten Metern wurde es dem Anton plötzlich schwarz vor Augen und er stürzte. Oben vor der Sennhütte saß der Tiss in seinem Versteck und wartete auf den Senn. Vorsichtig kam er unter den Tannen hervor und lief einmal um die Hütte herum. Doch keine Spur vom Senn. Er brauchte nicht lange, bis er den Anton weiter unten am Berg auf dem Boden sah. Sein Freund lag mit geschlossenen Augen da und lechzte wie ein Sterbender.
1: Wasser.
0: Die Stirn war glühend heiß und seine Lippen ganz vertrocknet. Der Tiss stand einen Augenblick ganz still vor Schrecken, doch dann eilte er zum Bach. Den Senn hatte ein Fieber ergriffen und er träumte von einem Engel, der ihm Wasser brachte.
1: Oh, du guter Engel.
0: Immer wieder verlor er das Bewusstsein und träumte von lodernden Flammen. Dann wurde es kalt und der Bach floss über seine Stirn in seinen Mund.
1: Ach, lieber Gott, wie danke ich dir deine Güte und deine Engel.
0: Das angenehme Wasserbad hörte nicht auf. Und zuletzt fühlte der Anton eine kalte Masse auf der Stirn, die das Feuer fernhielt. Die Sonne ging hinter den Bergen auf, als der Anton seine Augen wieder aufschlug. Als er sich aufsetzte, sah er zwei Augen, die auf ihn gerichtet waren.
1: Bist du das, Tiss? Wie kommst du so früh auf die Alm? Na ja, nun, wenn du schon da bist, so hilf mir auf die Beine.
0: Gemeinsam liefen sie zur Sennhütte hinauf.
1: Tiss, hol uns Hocker. Wir wollen ein wenig Milch miteinander trinken. Du hast einen guten Dienst erwiesen, dass du so früh hinaufkamst. Hast du etwa gemeint, es sei Käsfischtag und du seist der Erste?
2: Bestimmt nicht.
1: Sag mir, Tiss, habe ich denn das Tuch schon auf der Stirn gehabt, als du hinaufkamst?
2: Ich habe es selbst darauf gelegt.
1: Warum das denn?
2: Weil sie so heiß waren.
1: Aber ich bin ja schon bei Sonnenaufgang erwacht. Wann bist du heraufgekommen?
2: Gestern um 5 oder um 4 Uhr.
1: Du bist die ganze Nacht hier oben gewesen? Was hast du denn gewollt?
0: Der Senn sah, wie es dem Jungen ganz bange wurde.
2: Ich habe nur ein wenig zu ihnen hier heraufgewollt. Und weil sie nicht kamen, habe ich sie gesucht. Auf dem Boden habe ich sie gefunden. Ganz rot und heiß waren sie. Und sie hatten viel Durst. Da habe ich mit dem Kessel Wasser geholt. Und weil der Kopf so heiß war, habe ich ein Handtuch darauf gelegt und wenn es trocken wurde, Wasser darüber geschüttet.
0: Dem starken Anton kamen die Tränen, als er den scheuen Tiss ansah und an den Engel dachte, der ihm im Traum erschienen war.
1: Tiss, du gehst nicht mehr zur Frau vom Sepp zurück. Ich nehme dich mit zu mir nach Hause.
2: Wirklich?
0: Der Tiss war so glücklich wie nie zuvor, doch es kam noch besser.
1: Tiss, sag mir, willst du ein Senn werden?
0: Natürlich, wollte der Junge rufen, doch ihm kamen die Worte in den Sinn, die alle so oft gesagt hatten. Aus dem Tiss wird nie etwas. Der kann nichts.
2: Ich kann nichts werden.
1: Tiss, ein Senn wirst du. Du bleibst bei mir und hilfst mir. Ich werde dir zeigen, wie man buttert und Käse macht.
0: Am Abend berichtete der Anton der Frau vom Sepp, dass der Tiss von nun an bei ihm leben und er zum Senn ausgebildet werden würde. Da fingen Mutter und Kinder an, durcheinander zu rufen, denn sie konnten nicht verstehen, warum er sich ausgerechnet für den dummen Tiss entschieden hatte. Doch von diesem Tag an liefen die Buben alle dem Tiss hinterher und wollten sein bester Freund sein. Denn sie hatten Angst, dass sie sonst am Käsfischtag nichts abbekommen würden.
4: Und das war Vom Diss, der doch etwas wird, nach Johanna Spiri, adaptiert von Anna Schorn. Das Hörspiel wurde produziert von Luisa Poschmann, Anna Schorn und Sikun Zau unter der Leitung von Ulrich Hegele. Als Erzähler hörtet ihr Sebastian Schmidt. Außerdem sprachen in der Rolle des Zen Anton, Oliver Lichtwald und Ole Besenfelder in der Rolle des Dis. Aufgenommen und geschnitten wurde von Aaron Geiger, Jamul Barschnagel und Sikun Zhao. Regie führte Helga Siegle und Luise Poschmann. Das Hörspiel ist eine Produktion des Instituts für Medienwissenschaft der Universität Tübingen und in Zusammenarbeit mit dem Zentrum für Medienkompetenz 2019 entstanden.

0: Mitten in der Nacht entdecken die Geschwister Peterchen und Anneliese einen Maikäfer in ihrem Zimmer, jedoch fehlt diesem eines seiner Beine. Was folgt, ist eine Reise, die die drei bis auf den Mond führt. Liebe Zuhörer und liebe Zuhörerinnen, das zweite Hörspiel, das wir für Sie vorbereitet haben, ist eine Kinderbuchgeschichte aus dem Jahr 1916. Das Original Peterchens Mondfahrt stammt aus der Feder von Gerd von Basewitz. Basierend auf dieser Geschichte hören wir nun den ersten Teil, Annelieses und Peterchens Mondfahrt von Anna Mohl. 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
1: Es war einmal ein dicker Maikäfer, der im Frühling auf einer Kastanie im Garten von Peterchens und Annelieses Eltern wohnte, nicht weit von der großen Wiese mit den vielen Sternblumen. Er hieß Sumsemann und war ein wenig einsam, denn er war verheiratet gewesen, aber seine Frau war nun tot. Ein Huhn hatte sie gefressen, als sie auf dem Hof einhergrabbelte am Nachmittag, um einmal nachzusehen, was es da im Sonnenlicht zu schnabulieren gab. Für die Maikäfer ist es nämlich sehr gefährlich, am Tage spazieren zu gehen. Wie die Menschen des Nachts schlafen müssen, so schlafen die Maikäfer am Tag. Aber die kleine Frau Suse Sumsemann war sehr neugierig und so brummte sie auch am Tag herum.
2: Brumm, brumm. Oh, ein Salatblatt. Da will ich doch mal probieren, wie das schmeckt. Nanu, was ist das für ein Geräusch?
1: Und bevor Frau Sumsemann einen Mucks von sich geben konnte, hatte das Huhn sie aufgefressen. Es war ein großer Schmerz für Herrn Sumsemann, den Maikäfer.
3: Oh weh, mein armes Sumsechen. Was mache ich nur? Ach, ich weiß es. Ich werde mir die Beinchen schwarz lackieren. So ist es Sitte in meiner Familie. Maikäfer-Witwer, wie ich jetzt einer bin, haben schwarze Beine in der Trauerzeit. Farbe muss her. Da geht es hin, das Rot. Ersetzt durch Schwarz. So gehört es sich für Trauernde wie mich. Oh weh. Es lässt mich an meinen Großvater denken. Urgroßvater Sumsemann. Urahn der berühmten Familie Sumsemann.
1: Vor vielen hundert Jahren nämlich, als der Urahn der Familie Sumsemann sich gerade verheiratet hatte, geschah ein großes Unglück. Es war ein schöner Sonntagabend und er war mit seiner Frau im Wald spazieren geflogen. Sie hatten viel gegessen und ruhten sich ein wenig auf einem Birkenzweiglein aus. Da sie aber sehr mit sich selbst beschäftigt waren, denn sie waren jung verheiratet, merkten sie nicht, dass ein böser Mann durch den Wald herbeikam, ein Holzdieb, der am Sonntag stehlen wollte. Der schwang plötzlich seine Axt und hieb die Birke um. Und so schrecklich schlug er zu, dass er dem Urgroßvater Sumsemann ein Beinchen mit abschlug. Es war fürchterlich. So fürchterlich, dass sie auf den Rücken fielen und ohnmächtig vor Angst wurden. Das ist die typische Reaktion eines Maikäfers in Gefahr. Nach einiger Zeit aber kamen sie zu sich, von einem hellen Schein, der um sie leuchtete. Da stand eine schöne Frau vor ihnen im Walde.
4: Wer ist da?
5: Ich bin die Fee der Nacht und habe vom Monde aus gesehen, was dir passiert ist. Der böse Mann ist bestraft für seinen Waldfrevel am Sonntag. Zur Strafe ist er nun mit dem Holz, das er umgeschlagen hat, auf den höchsten Mondberg verbannt. Dort muss er bleiben, bis in alle Ewigkeit, Bäume abhauen und Ruten schleppen.
4: Aber Fee, wo ist mein Beinchen? Wo ist mein kleines, sechstes Beinchen?
5: Oh, das Beinchen. Ich fürchte, es ist wohl an der Birke hängen geblieben und nun mit auf den Mond gekommen.
4: Oh, mein Beinchen! Mein kleines, sechstes Beinchen!
5: Ein Mensch ist zwar sehr viel mehr als ein Maikäfer, deshalb kann ich die Strafe für den bösen Mann nicht aufheben. Aber ich will erlauben, dass gute Menschen, wenn ihr sie findet, euch das Beinchen wiedergewinnen können. Wenn ihr zwei Kinder findet, die niemals ein Tierchen quälten, dann dürft ihr auf den Mond mit ihnen und das Beinchen wiederholen.
1: Da waren die beiden etwas getröstet und flogen heim und trockneten ihre Tränen. Die Geschichte hatte sich bald unter allen Käfern herumgesprochen. Alle Mücken, Grillen und Ameisen wussten es. Sogar die Libellen und Schmetterlinge hatten davon gehört. Die Familie Sumsemann war berühmt geworden. Sie galt auf allen Wiesen und in allen Bäumen für ein sehr vornehmes Geschlecht. Bei den Menschen aber wusste niemand von der Geschichte. Und wann immer die Sumsemänner und Frauen versuchten, nachts in die Stuben zu gelangen, um gute Kinder zu finden und sie um Hilfe zu bitten, wurden sie totgeschlagen. Und so kam es, dass zuletzt nur noch ein Sumsemann übrig war auf der Welt. der Witwer, dessen Frau von dem Huhn gefressen wurde, weil sie so neugierig am Tag herumflog. Er war ein sehr vorsichtiger Mann, hielt sich immer ein wenig abseits von den anderen Maikäfern und liebte die Einsamkeit. Da saß er in der Dämmerung, wenn er sich satt gegessen hatte, auf irgendeinem Zweiglein, geigte sehnsüchtige Lieder an den Mond und die große Ballade vom sechsten Beinchen, das noch immer dort oben war. Manchmal spielte er sich auch ein lustiges Liedchen. Dazu tanzte er dann auf den großen Kastanienblättern rum. Das sah sehr komisch aus, aber das war ihm egal. Er hatte eine kleine silberne Geige, ein altes Familienerbstück, die funkelte wie das Mondlicht und hatte einen Ton so fein wie die winzigen singenden Mücken, die in der Sonne tanzen. Dies machte ihn sehr stolz. Er führte ein bequemes Leben, war dick und vorsichtig und dachte immer daran, dass er sich nicht in Gefahr bringen dürfte. Nur manchmal, wenn der Abend gar so schön war, packte es ihn und er wurde mutig. Dann trank er ein Vergissmeinnicht-Schnäpschen nach dem anderen, zur Erinnerung an seine Frau. Obwohl sie damit ganz gewiss nicht einverstanden gewesen wäre. Und in sehr angeregter Stimmung summte er in Zickzacklinien durch den Garten. Er störte die Mücken bei ihrem Abendtanz und die Leuchtkäfer beim Versteckespielen. Er rempelte die Apfelblüten an, dass die kleinen Marienkäferkinderchen, die eben einschlafen wollten, herauspurzelten und rannte, bums, gegen alle Fenster, weil er nicht mehr ganz unterscheiden konnte, ob ein Fenster offen oder geschlossen war. Es tat ihm aber nichts, denn er hatte einen sehr harten Schädel.
6: Hoppla!
1: Hoppla, sagte er meistens nur und flog weiter, von gewaltigem Tatendurst getrieben. So war der letzte Sumsemann auch eines schönen Abends in das Schlafzimmer von Peterchen und Anneliese geraten, als die Kinder gerade von Minna zu Bett gebracht
7: wurden. So, Kinderchen, nun wird aber geschlafen.
8: Da summt was. Oh, ein Käfer. Sekunde. Mist, jetzt ist er mir entwischt.
7: Bitte kein Unsinn, Peter. Los, ab ins Bett mit dir.
8: Minna wird immer schwerhöriger.
7: Donnerwetter, das hab ich gehört, Peterchen.
1: Der Schreck war dem Sumsemann aber doch in die Glieder gefahren. Und, obwohl er gerade heute besonders viele Vergissmeinnicht-Schnäpschen getrunken hatte, war all sein Mut fort. Er lag oben auf der Gardinenstange und stellte sich tot. Dies ist ein altes und bewährtes Mittel bei den Maikäfern in großen Gefahren. Derweil aber passte er genau auf, was im Zimmer geschah.
7: Gute Nacht, ihr zwei.
8: Komm, Anneliese, wir suchen den Maikäfer.
9: Ach, Peter, lass ihn doch.
8: Du hast ja bloß Angst.
9: Stimmt gar nicht.
8: Stimmt wohl, ich such ihn.
1: Der Sumsemann bekam oben auf der Gardinenstange kolossales Herzklopfen. Schließlich wäre es ihm fast an den Kragen gegangen. Das Schicksal war ihm aber günstig. Denn gerade als Peterchen an der Gardine war und die Gefahr am höchsten stieg, kam die Mutter herein.
10: Zurück ins Bett mit dir, Peterchen. Du hältst deine Schwester vom Schlafen ab.
9: Aber du musst uns noch was vorsingen.
10: Gewiss, Lieschen.
1: Und sie sang die berühmte Maikäferballade.
10: Ein kleines

0: Träumt süß.
1: Als die Kinder nun eingeschlafen waren und die Mutter aus dem Zimmer ging, fasste er neuen Mut. Ganz leise rappelte er sich auf und spazierte in der Stube umher.
2: Mal sehen. Eine Puppenstube, ein Schaukelpferdchen, ein Lämmchen, Soldaten und Bilderbücher. Lauter langweilige Sachen. In der Puppenstube rieche ich Zucker. Puh, das mag ich gar nicht. Wie man sowas nur essen kann. Oh, da hinten sind Pfefferkuchen und Äpfel. Schmeckt mir auch nicht. Davon bekomme ich gräuliche Bauchschmerzen. Ich esse nur Salat. Das ist vornehm. Komisch, was den Menschen gut schmeckt. Ups. Hau. Och nö. Jetzt liege ich auf dem Rücken. Da komme ich doch niemals wieder hoch. Ach, hätte ich doch bloß nicht so viel Vergissmeinnicht-Schnaps getrunken. Mal sehen. Links, rechts und im Kreise herum.
3: Anneliese, hey, Anneliese.
4: Was denn?
3: Schau mal den verrückten Maikäfer an. Er liegt auf dem Rücken und kommt nicht mehr hoch.
4: Er dreht sich wie ein kleines Boot und jetzt wie ein Karussell.
3: Jetzt hat er ein Tischbein erwischt und er kann sich daran abstützen. Schon ist er wieder auf die Beine gekommen.
2: Gerade noch mal gut gegangen. Jetzt erst mal ein Schnäpschen auf den Schreck. Wo ist er denn? Hier ist was. Ach so, es ist meine Geige. Naja, auch gut. Ich will ein Maikäfertänzchen spielen. 1, 2, 3, 1, 2, 3, fiel eine Biene in den Brei. Plums, die Bums, die Deldumdei.
3: Anneliese, schau nur.
2: Alle Käfer sitzen drumherum, lachen sich schief, lachen sich krumm, brumm, brumm, brumm, brumm, brumm, brumm. 4, 5, 6, 4, 5, 6, macht eine Fliege einen Klecks. Putsch, pitsch, patsch, klicks, kleckse, die Klacks. Pfui ruft jeder rechte Käfermann, seht sie an, was sie kann, heran, heran. Brumm, brumm, brumm, brumm.
4: Jetzt beginnt der
2: 7, 8, 9, 7, 8, 9. Tanzen alle kleinen Käferlein. Ringelrei, Didel-Dudel-Didel-Dei. Um die dicke Linde mit Gesum. Rechts herum, hopsa, links herum, hopsa, run. Brumm, brumm, brumm, brumm, brumm. Was mache ich nur? Totstellen? Zu spät. Go with the flow. Weste glatt streichen. Fühlhörnchen aufrichten. Gleich viel besser. Tief verbeugen. Herr Sumsemann.
1: Die Kinder waren aus ihrem Bettchen geklettert und da sie wussten, was sich gehört, machte Peterchen auch eine Verbeugung, Anneliese einen Knicks und sie stellten sich ebenso vor. Neugierig beäugten sie den Sumsemann, bewunderten die kleine silberne Geige und wollten alles wissen.
3: Aber Herr Sumsemann, dir fehlt ja ein Bein.
1: So war also wirklich der große Augenblick für den letzten Sumsemann gekommen. Zwei gute Kinder fragten ihn nach seinem Beinchen. Viele hundert Jahre hatten seine Ahnen und Vorfahren dies ersehnt und waren totgeschlagen worden. Und jetzt! Ihm wurde ganz grün vor den Augen, seine Flügel zitterten vor Aufregung und beinahe wäre er auf den Rücken gefallen. Aber er beherrschte sich doch, so gut es ging, holte tief Luft und wischte sich mit einem grünen Lindenblättchen, das er immer als Taschentuch benutzte, den Schweiß von der Stirn.
2: Ja, das ist eine sehr traurige und wunderbare Geschichte.
4: Oh ja, eine Geschichte, erzähl sie uns. Peterchen, lass uns Schemelchen holen.
1: Gleich darauf saßen sie, der Maikäfer in der Mitte, Peterchen links und Anneliese rechts, dicht neben ihm. Es war totenstill in der Stube und sehr geheimnisvoll. Der Mond sah groß und gelb durch die Blumen vor dem Fenster und der Maikäfer erzählte langsam und feierlich mit einem leisen, brummelnden Stimmchen die Geschichte vom Beinchen, von der Nachtfee und vom Mondmann. Staunend hörten die Kinder zu. Es war ihnen ganz seltsam zumute, als der Maikäfer mit dem Erzählen fertig war und sie mit zwei großen Tränen in seinen runden Äuglein fragend anguckte.
4: Donnerwetter!
3: Du willst also, dass wir das Beinchen vom Mond herunterholen?
2: Ich wäre euch zu großem Dank verpflichtet.
3: Also eigentlich möchten wir dir schon gerne helfen, aber ist der Mond nicht sehr weit weg? Vater meinte, wenn man nicht fliegen kann, kommt man da niemals rauf.
4: Höher als der Schornstein?
3: Viel höher.
4: Noch höher? Sicher geht man kaputt, wenn man darauf will, ohne richtig fliegen zu können.
2: Also wenn es nur das ist, fliegen kann ich euch beibringen. Das ist ganz leicht. Passt auf. Und jetzt mit Musik. Aufgepasst!

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1: Ihr seht, es ist ganz leicht. Jetzt seid ihr dran.
2: Komm, Anneliese, stell dich neben mich.
3: Ja, okay.
1: Breitet die Arme aus und macht die Schritte, die ich euch vorgemacht habe.
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3: Ich heb ab. Wir fliegen. Donnerwetter, hui.
2: Wow. Anneliese.
3: Au, runter von mir. Herr Sumsemann, warum bin ich abgestürzt?
1: Das kommt vom Klatschen. Entweder fliegen oder klatschen. Niemals gleichzeitig. Aber macht euch nichts draus. Das geht auch den kleinen Maikäfern so. Nochmal.
4: Und wieder geigte und sang der Käfer. Sie machten die Schritte, die er vorgemacht hatte, und als die Zeile kam, summ, dann kommt das Flügelein, flogen sie, genau wie vorher, ganz hoch in die Luft. Nun hüteten sie sich aber zu klatschen, hielten ihre Arme ruhig ausgebreitet und strampelten nicht mit den Beinen wie vorher. So blieben sie in der Luft, solange der Maikäfer geigte, und als das Liedchen aus war, glitten sie sanft wie zwei kleine Schmetterlinge auf die Erde herab.
2: Bei mir hat's richtig gebrummt beim Fliegen.
3: Bei mir auch.
1: Wunderbar, so ist's richtig.
4: Nun also konnte das große Abenteuer beginnen. Gelb und rund stand der Mond über der Sternblumenwiese. Für die weite Reise packten die Kinder die Äpfelkörbchen und die Pfefferkuchen als Proviant ein. Und auch Annelieses Puppe sollte das Abenteuer miterleben. Natürlich schnallte sich Peterchen sein kleines Holzschwert ums Hemd, denn Kämpfe gab es doch sicher zu bestehen. Damit war auch der Maikäfer sehr einverstanden. Er hatte nämlich doch etwas Angst vor der großen Reise und war auch von Natur nicht so mutig. Jetzt waren sie soweit. Sie stellten sich hintereinander auf. Der Maikäfer vorn mit der kleinen Geige, dann Peterchen, dann Anneliese. Das Liedchen ertönte. Sie hoben die Arme, machten die Schritte, wie sie es gelernt hatten, und plötzlich ging die Wand des Zimmers weit auseinander. Die Sternblumenwiese lag vor ihnen, von Tausenden von Glühwürmchen beleuchtet, und sie flogen hinaus über die Wiese hin, immer weiter auf den großen goldenen Mond zu.
3: Schaut mal, wie der See leise funkelt. Die Wellen sehen alle wie silbern aus.
2: Die Karpfen da unten sind ganz verwirrt. Vor allem der eine sieht aus, als hätte er ein Gespenst gesehen.
1: Ach, das ist vermutlich der dicke alte Karpfen-Ur-Urgroßvater. Ich wette, er hält uns alle für Enten. Alles, was in der Luft fliegt, sind Enten für ihn. Er ist nicht sehr schlau, weil er fast immer schläft.
3: Jetzt sind wir über dem Wald.
4: Immer schneller und immer höher flogen die drei. Das Haus, die Wiese, der See, der Wald lag bald tief unter ihnen. Die Hügel, die Berge, an denen die weißen Nachtnebel hingen, versanken. Und dann lag die ganze Erde dort unten in tiefem Schlaf. Unermesslich weit unten in der blauen, stillen Nacht, mit allen ihren Ländern und Meeren. Das Herz klopfte den Kindern, aber sie hielten ihre Arme tapfer ausgebreitet. Der Maikäfer flog ihnen voran. Er geigte unermüdlich und sang sein Liedchen dazu. Seltsam. Ganz anders sahen jetzt die Sterne aus als von der Erde. Als ob sie freundliche Gesichter hätten, mit silbernen Löckchen drum. Immer mehr wurden es, je höher man flog. Viele hunderttausend. Und plötzlich begann es durch den schweigenden Himmelsraum wie von unzähligen Glöckchen zu klingen. Zuerst ganz fein und leise, dann immer lauter und deutlicher und immer schöner. Nein, es waren keine Glöckchen. Es waren viele tausend kleine Silberstimmchen ringsum. Die Sterne sangen in der Nacht. Rings um die drei kleinen Abenteurer war während dieses Gesangs ein wundersames Leuchten, das immer stärker wurde. Es ging von einer weiten, silbernen Nebelwolke aus, die vor ihnen im unendlichen Himmelsraum schwamm. Wie ein großes Tuch, das still und weiß in der Luft liegt. Als sie näher kamen, sahen sie sonderbare Dinge darauf. Tausende von kleinen Stühlchen standen dort um ein schönes silbernes Pult herum, wie in der Schule. Neben dem Pult hing eine dicke silberne Glockenschnur mit einer wunderschönen Troddel vom Himmel herunter. Auf der anderen Seite stand eine riesige Pauke neben einem mächtigen silbernen Fernrohr. Weit hinten auf einem Hügelchen von dem ein feiner Nebelweg nach vorn lief, sah man einen kleinen weißen Schäfchenstall mit einem rosaroten Dach darauf und kugelrunden Fenstern.
2: Was ist das alles?
1: Das muss den Sumsemann-Überlieferungen nach die Sternenwiese sein, die erste Station auf unserem Weg.
4: Auf der Sternenwiese wohnt das Sandmännchen, das eine sehr wichtige Persönlichkeit im Himmelsraum ist und viele Ämter hat. Es muss den Sternen Unterricht im Singen geben und aufpassen, dass sie ihre Strahlen tagsüber ordentlich putzen. Lauter kleine, silberhaarige Kinder sind die Sterne. Jedes Kind auf der Erde hat ein Sternchen. Und wenn das Kind nicht artig war, entstehen auf der schönen Strahlenkrone seines Sternenkinds hässliche Flecken. Dann muss das kleine Sternchen sie putzen, damit das Krönchen wieder blank und hell wird zur Nacht. Das Sandmännchen ist sehr streng und lässt es ihnen nicht durchgehen, wenn auch nur das kleinste Fleckchen noch da ist. Dann seufzen die Sternchen manchmal. Meistens aber sind sie fröhlich und ausgelassen. Dann hat das Sandmännchen Mühe, Ordnung zu halten. So viel lachen sie. Manchmal lachen sie über die Mondschäfchen, die am Tag in dem Stall auf dem kleinen Hügel wohnen und ab und zu herumkugeln. Manchmal über die Himmelsziegen, die lustig meckern. Manchmal lachen sie auch über gar nichts und so laut, dass man es beinahe auf der Erde hören könnte. Dann haut das Sandmännchen auf die Pauke. Sie bekommen einen Schreck und sind still. Aber nicht sehr lang. So geht es auf der Sternenwiese zu, wenn auf der Erde Tag ist. Wenn der Abend kommt, stellt sich das Sandmännchen feierlich vor sein Pult. Alle Sternchen setzen ihre Kronen aufs Haar und sehen andächtig zu ihm auf. Es schreibt feierlich in sein großes Mondbuch, was die Kinder auf Erden an diesem Tag Gutes getan haben. Es weiß alles, denn die Sternchen merken es an ihren Strahlenkronen. Ist dies geschehen, so setzt es sein großes silbernes Sandsiegel unter die Schrift und zieht an der Glockenschnur. Im selben Augenblick läutet es leise über den ganzen Himmel hin von unzähligen Glöckchen. Zu dieser Musik huschen alle Sternkinder von der Wiese fort an den Himmel. Dort stehen sie dann für die Nacht als winzige Lichtpünktchen, jedes an seinem Platz. Das Sandmännchen läuft zu seinem Fernrohr und guckt, ob sie auch alle richtig stehen. Denn manchmal verirrt sich eins ein wenig. Besonders den Kleinen passiert das leicht. Manchmal rücken sie auch heimlich ein bisschen zusammen, weil sie sich noch etwas zu erzählen haben. Sie tuscheln und kichern nämlich ebenso gern miteinander wie die kleinen Mädchen und Jungen auf der Erde. Das ist natürlich nicht erlaubt. Und das Sandmännchen passt streng auf, dass so etwas am Himmel nicht passiert. Stehen die Sternchen alle richtig, so ist noch eine ganz besonders wichtige Angelegenheit zu erledigen. Auf der Sternenwiese, neben der großen Pauke, steht ein kugelrundes Säckchen. Und aus diesem Säckchen schüttelt das Sandmännchen einen feinen Silbersand in ein langes Pusterohr. Dann geht es an den Rand der Wiese und bläst den leuchtenden Staub viermal in den Himmelsraum hinaus. Der Staub verteilt sich ganz fein und rieselt durch die Luft herab auf die Erde. Überall dort, wo Kinder aus dem Bett in die Luft gucken, fliegt dieser silberne Sand aus Sandmännchens Pusterohr herum und legt sich leise auf die Augenlider. Die werden müde und schwer davon. Man muss sie zumachen und schläft ein. So schickt das Sandmännchen den Kindern den Schlaf und die schönen Träume. Mit all diesen Arbeiten war das Männchen gerade fertig geworden, als Peterchen und Anneliese mit dem Maikäfer durch die Nacht herangeflogen kamen. Steifbeinig lief es auf der Wiese umher in seinem Schlafanzug, der mit Sternen bestickt war. Auf dem Kopf hatte es eine lange Zipfelmütze und an den Füßen riesengroße Pantoffeln.
5: Ja, ich glaub's ja nicht. Was kommt denn da angeflogen? Wo ist mein Fernrohr? Ich muss die Linse reinigen. Ah, jetzt wird ein Schuh draus. Zwei Kinder kann ich ausmachen und ein Maikäfer? Gibt's denn sowas? Das ist ja etwas ganz Unerhörtes am Himmel. Viele tausend Jahre bin ich alt und sowas ist hier auf der Sternenwiese nicht passiert, seit ich den Laden in Schuss halte. Zwei Kinder im Nachthemd und ein geigender Maikäfer, die hierher fliegen, als wär's ein Sonntagnachmittagsvergnügen. Das geht nicht mit rechten Dingen zu.
3: Ich glaube, er hat uns gesehen. Seine Augen werden so groß wie Untertassen und sein Mund steht so weit auf wie eine Ladentür.
2: Und jetzt kneift er sie zusammen und rennt zu der großen Pauke und haut drauf. Das ist Krach.
3: Sein Gesicht sieht furchtbar böse aus.
1: Lasst uns einmal landen und die Lage in Augenschein nehmen.
5: Halt! Stopp! Hier ist der Mond! rausgeschmissen wird, wer hier nicht wohnt.
3: Was machen wir denn jetzt?
1: Wir versuchen, ihn zu beruhigen. Mit Höflichkeit kommt man am weitesten. Folgt meinem Beispiel und verbeugt euch. Entschuldigen Sie bitte, Herr Sandmann.
5: Was? Entschuldigen? Was will er hier? Ein Maikäfer gehört auf die dicke Kastanie im Garten, aber nicht auf die Sternenwiese am Mond. Ich werde mal gleich ein paar Sternraketen gegen ihn abschießen, dass ihm der Bauch platzt. Er

0: Brötchen. Schmeckt das gut?
1: Als der Apfel aufgegessen war, faltete das Sandmännchen die Hände auf dem Rücken und sah die Kinder an. Es wollte böse aussehen, aber der Apfel hatte so gut geschmeckt, dass es ihm gar nicht mehr richtig gelang. Jetzt trat Peterchen vor und erklärte den Grund der Reise. Ja, von der Geschichte hatte das Sandmännchen schon gehört.
0: Gib mir noch einen Apfel.
2: Hier, bitte.
0: Herrlich. Jetzt kann ich wieder klar denken. Wo waren wir stehen geblieben? Ja, die Geschichte der Sumsemänner, die war überall am Himmel bekannt. Aber sollte der Maikäfer nun wirklich zwei artige Kinder gefunden haben, um das Beinchen zurückzuerobern? Ich sage, das muss geprüft werden, sonst geht es nicht. Wo ist mein Sprachrohr? Ah, da.
3: Die Sternchen von Anneliese und Peterchen sollen mal schnell herunterkommen. Ich wiederhole. Die Sternchen von Anneliese und Peterchen sollen mal schnell herunterkommen.
2: Peterchen, sieh nur. Zwei winzige Sternpünktchen lösen sich hoch oben vom Himmelsgrund und fallen leuchtend herab auf die Wiese.
4: Aber nun sind es keine Sterne mehr, sondern zwei Kinder mit blonden Locken und lachenden Augen.
2: Silberne Hemdchen haben sie an und funkelnde Strahlenkronen blinken auf ihren Köpfchen.
5: Peterchen, mein Peterchen,
6: meine kleine Anneliese.
1: Die Kinder liefen zu ihren Sternchen und sie umarmten sich. Sumsemann war ganz gerührt und auch das Sandmännchen wirkte ganz rührselig. Dann fasste dieses sich aber wieder und tat grimmig.
0: Sternchen, zeigt, ob die beiden Kinder, Peterchen und Anneliese, auch kein Fleckchen auf eure Kronen gemacht haben.
7: Kein einzigen.
6: Bei mir auch nicht.
0: In der Tat, blitzblank sind die Kronen. Na, das ist ja wunderbar, herzallerliebst. Dann verabschiedet euch schnell und zurück auf eure Plätze, Sternchen.
2: Oh, jetzt sind sie wieder fort.
4: Aber dafür leuchten sie jetzt wieder vom Nachthimmel, da oben.
2: Ja, aber was macht Sumsemann denn da? Wie ein Verdrehter tanzt er auf der Sternwiese herum und wirft die ganze Zeit Stühlchen um.
4: Sicher freut er sich, dass wir artig sind, weil wir sonst das Beinchen nicht holen können.
0: Schön und gut, aber muss er bei seinem albernen Freudentanz da gleich alle Sternenstühlchen umwerfen? Ein albernes, maikäferhaftes Benehmen. Ist das? So ein dummes Rumgebrumsel macht man auf der Sternenwiese nicht. Vor allem nicht, wenn man so dick und so unsicher auf den Beinen ist.
8: Das habe ich gehört. Maikäfertänze sind die schönsten Tänze auf der Welt. Das ist allgemein bekannt. Und mich unsicher auf den Beinen zu nennen? Alle wissen, wie elegant ich auf den Kastanienblättern im Garten tanzen kann. Er soll mich erst mal sehen, wenn ich wieder sechs Beine habe.
0: Was brummelst du da vor dich hin?
8: Ich sagte, entschuldigen Sie, Herr Sandmann.
0: Ja, schon gut. Zu eurem Glück, liebe Kinder, bin ich erfahrener Abenteurer und werde meine geballte Intelligenz einsetzen, um euch bei eurer weiteren Fahrt beizustehen. Wie stellen wir das am klügsten an?
3: Oh, da fällt mir etwas ein. Ich hab's. Ich habe einen himmelsraketenmäßig prächtigen Gedanken. Gerade heute, um 12 Uhr mitternachts, gibt die Nachtfee einen Kaffeeklatsch für die himmlischen Naturgeister in ihrem Schloss. Und ich bin natürlich auch eingeladen. Ja, die Nachtfee ist nämlich sehr mächtig, viel mächtiger als ich. Sie war es, die vor vielen 100 Jahren den bösen Holzdieb auf den Mondberg verbannt hat und kann euch sicher weiterhelfen. Was, wenn ich euch mitnehme?
4: Himmlische Naturgeister, das klingt aufregend.
2: Die Nachtfee, wunderschön stelle ich mir sie vor.
8: Ganz geheuer sind mir diese Naturgeister zwar nicht, das klingt doch recht gefährlich, aber die Idee ist gut. Ich bin dabei.
0: Natürlich ist die Idee gut. Sie ist klasse. Sie ist ja auch von mir. Lasst mich schnell auf meine Monduhr blicken. Ah, ja, hervorragend. Gleich muss er da sein.
4: Was muss gleich da sein?
0: Na, der Mondschlitten, mit dem wir zum Schloss der Nachtfee fahren wollen. Was denn sonst?
1: Und richtig, da kam auch schon etwas durch die Luft.

Ein schneeweißer Schlitten war es, der von 8 Nachtfaltern an silbernen Bändern gezogen wurde. Lautlos, wie ein Wölkchen, glitt er heran und hielt vor den Kindern. Die Nachtfalter hatten große, leuchtend grüne Augen und schlugen geheimnisvoll mit ihren schönen, schimmernden Flügeln. Dazu bewegten sie ihre goldenen Fühlhörner, an denen gläserne Glocken klangen. Staunend sahen die Kinder dies, aber es gab keine Zeit, mit Verwundern zu verlieren. Der Weg, den sie zu fahren hatten, war weit. So nahmen sie alle schnell im Schlitten Platz. Man saß wie auf seidenen Wolken darin. Das Sandmännchen ergriff die Zügel, die Nachtfalter hoben die Schwingen, leise klangen die Glasglöckchen und fort ging die Fahrt über die Sternwiese hin, auf die Milchstraße zu, an deren fernem Ende das Schloss der Nachtfee lag.

So, und das war der erste Teil von Annelieses und Peterchens Mondfahrt von Anna Mohl. Ein Hörspiel für Kinder nach dem Original Peterchens Mondfahrt von Gerd von Basewitz. Es wurde als Projektstudium im Studiengang Medienwissenschaft an der Universität Tübingen in Zusammenarbeit mit dem Freien Radio Wüste Welle und dem Campusfunk Radio Mikroeuropa produziert. Vielen Dank an Matzel Xander für die Unterstützung bei der Sprechersuche und sonstige Unterstützung im Radio sowie an alle Sprecherinnen und Sprecher, sowie der Autorin und Redakteurin des Hörspiels Anna Mohl. 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

Tchau.

Damit wären wir am Ende unserer heutigen Mikro-Europa-Sendung angelangt. An den Reglern saß heute Levi Schuffert. Redaktion hatte Ulrich Hegele. 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Im Studio war Katharina Fritzle und Sie hörten Mikro Europa auf der Wüstenwelle 96.6.

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0: Ja, herzlich willkommen hier bei Auswärts, wie ihr schon vorhin hören konntet. Es ist hier sehr warm, deswegen werdet ihr dieses ganz sphärische Ventilatorgeräusch im Hintergrund mit hören dürfen, weil wir es sonst einfach nicht aushalten werden.
1: Das passt ja aber auch zum Thema unserer heutigen Sendung.
0: Genau, das da wäre?
1: Sommer.
0: Sommer.

0: Also vor allem, wollen wir Sommerlieder spielen oder Lieder, die mit uns, für uns einen Sommerbezug haben? Ja, genau. Also ich hatte angefangen damit, auch nur Lieder rauszusuchen, die Sommer im Titel haben, aber das ist dann relativ schnell aufgegeben. Du hast
1: ich hab's mir so anders verstanden. Sommeratmosphärische Sachen, die ich halt die in irgendeiner Form, wo ich finde, ja, ist so Musik,
0: ja, passt und gerade war Sommer. Gold von Lamp,
1: also Sommer in der Industriehalle verbringen. Nein, ja.
0: Ja, genau. Naja, jedenfalls genau. Dachten wir, wir müssen ja auch heute euch nicht mit Inhalten quälen. Das hat ja gar nichts damit zu tun, dass wir keine vorbereitet haben, sondern es ist einfach so warm, kann man ein bisschen Musik hören und viel trinken.
1: Genau, wir haben das auch irgendwie, also ich bin momentan gerade in so einer Arbeitsphase, wo ich irgendwie inhaltlich nicht wirklich sinnvoll mich beschäftigen kann.
0: Ja, ich bin.
1: Also ich finde es echt total schwierig, hier gerade mich irgendwie zu konzentrieren und längere Zeit an irgendeinem Thema zu arbeiten.
0: Ja, da habe ich auch gar keine Lust drauf.
2: Ja, nicht Lust, kann es auch einfach.
0: Und ich war jetzt auch gesundheitlich ausgeschaltet die letzte Woche. Oder die letzten anderthalb, zwei eigentlich, wenn wir mal ehrlich sind. Genau, und jetzt langsam geht es mir erst
1: ich
0: besser.
1: Ich bin einfach urlaubsreif.
0: Ja. Aber du fährst ja auch nächste Woche in Urlaub.
1: Ich fahre nächste Woche auch in Urlaub, genau. Deswegen kann ich schon eine Woche vorher
0: dich schon so fühlen,
1: als ob ich unbedingt in Urlaub müsste. Ja, nachdem wir jetzt mit Lamp von mir angefangen haben, was sollen wir denn jetzt von dir was spielen?
0: Wollen wir da einen ganz starken Kontrast machen?
1: Von mir aus?
0: Wollen wir, dann könnten wir eigentlich genau das spielen, auf
1: Summer
0: dem
1: Breeze.
0: Da gerade dein Dings, genau, deine Maus hängt.
1: Dann mache ich mal die Sommerbrise.
0: Ja. Ich würde nochmal draufklicken.
1: Ich drück mal nochmal
0: drauf. Ja, auf Play.

0: Ja, Summer.
1: Super.
0: Breeze von?
1: Seals and Crofts.
0: Und jetzt hört ihr...
1: Was hören wir jetzt?
0: Hören wir, jetzt Happiness is... Happiness is easy.
1: Mhm. Ja.
0: Happiness.
1: Mhm. Ja.
0: Von wem? Von Talk Talk. Das ist auch hier so ein Endlos-Song, glaube ich. Ich glaube, der geht irgendwie 5 oder 6 Minuten. Ja, das ist auch, aber das ist nicht It's My Life.
1: Ist es aber es ist nicht mal Extended Version.
0: Nee, das ist Remaster 1997.
1: Ja, das
0: ich finde, dieses ist halt so ein schönes Cover, wenn ich das mal beschreiben darf. Ich mache erstmal an und lasse mal das Mikro noch kurz an, dann kann ich noch das Cover
1: so reinreden.
0: Bla, bla, bla, bla.
1: Ja. Das ist auch wieder so eine Sendung, aus der du ganz viel rausschneiden kannst für unseren Rückblick in der Dezember-Sendung.
0: Das Bild sehe ich immer noch nicht. Jetzt sehe ich das Bild und das sind so ganz viele Falter und auch so ein riesengroßer Nachtfalter. Aber ich weiß nicht, ob das sieht jetzt nicht so ganz echt aus. Also so schon sehr selbstentworfene Falter.
1: Genau,
0: das läuft jetzt noch eine Weile so weiter, dieses Intro. Und das sind 6 Minuten 30 der Song. Also lasst euch ruhig fallen.

0: Das ist schon krass, dieses Geräusch.
1: Das ist immer erst dieses Geräusch, weil wir noch kurz warten, um was zu sagen.
0: Genau, das war Quincy Jones mit Summer in the City. Hat man ja nicht angekündigt. Ja, was man sonst noch so machen kann im Sommer, ist ja auch lesen zum Beispiel. Viel lesen.
1: Wisst ihr jetzt, dass ich erzähle, dass ich gerade das Buch angefangen habe, was du mir ausgeborgt hast?
0: Kannst du machen, aber
1: okay, ich jetzt gar nicht.
0: Nee, aber kannst du ruhig sagen, ich habe jetzt irgendein Buch ausgeborgt, was ich sehr witzig fand, was ich nämlich von meiner Freundin Anja aus Berlin geschenkt gekriegt habe. Und das heißt Greta und
2: Waldin.
0: Waldin.
2: Von Rebecca K. Riley, glaube ich. Von Riley? Ja.
0: Von Rebecca K. Riley. Einer neuseeländischen Schriftstellerin, ganz jung, relativ jung, glaube ich. Ja, sehr witzig, sehr witzig. Mhm. Können wir nur empfehlen.
1: Also ich habe das erste.
0: Also ich kann es nur empfehlen. Also es liest sich einfach so weg und ist auch so amüsant. Genau.
1: Das ist ja okay, dafür reicht die Gehirnkapazität dann vielleicht noch.
0: Genau, ich lese jetzt gerade eher was, wo man ein bisschen mehr Gehirnkapazität braucht. Und zwar von, habe ich in meiner letzten Tonaufstellung ja schon von geredet, aber
1: ja, klar, das ist nicht
0: unbedingt so, dass alle Leute die das verfolgen und alle meine Sendungen hören. Ich glaube, das gibt
1: so die Personenkult um Helga. Wie minus, hörst du Wüste Melanie? Nee, ich höre alle Sendungen, die Helga macht.
0: Die minus 3%. So. Nein.
1: Ja, nicht verstanden.
0: Genau.
1: Nun ja, welches
0: also,
1: Buch
0: wie gesagt,
1: liest du
0: gerade? Ich lese gerade von Robert McFarlane das Buch Sinnflüsse Lebewesen.
1: Das ist ja jetzt auch nicht so emotional verstörend auffühlend oder so.
0: Ja, es ist emotional, es ist schon auch sehr emotional, weil ja auch immer wieder also die Problematik mit der Umweltzerstörung und ja, okay. Flusszerstörung angesprochen wird. Und es ist aber auch wahnsinnig, also es ist auch total spannend, weil der ja auch so ein Abenteurer-Typ ist und ja, nicht einfach irgendwie über irgendwas schreibt, sondern das dann auch quasi immer alles hautnah miterlebt und jetzt, also er war besucht halt drei oder vier große Flüsse in der ganzen Welt und war in Ecuador, in einem Nebelwald und dann war er in Indien und jetzt ist er gerade in Kanada und ja, da geht es auch sehr viel darum, wie die indigenen Kulturen zu diesem ganzen Flusssystem stehen. Und naja, also es ist wahnsinnig spannend und interessant. Und da habe ich dann Musik entdeckt in diesem Buch. Also er ist zu dieser Reise da in Ecuador, er hat immer so ein paar Leute in der Begleitung sozusagen, mit denen er dann diese Exkursion macht. Experten, zum Teil Wissenschaftlerinnen oder auch einfach irgendwie Weltenbummler oder Leute so, keine Ahnung, also sind sehr interessante Menschen. Und einer, der ihn da begleitet hat in Ecuador, der heißt Cosmo Sheldrake, das ist ein englischer Musiker, der sehr viel auch Geräusche sammelt in der Natur. Also der hat dann so Kontaktmikrofone und nimmt dann, keine Ahnung, Meeresgeräusche auf und dann in dem Fall halt irgendwie auch in der Erde und im Wasser und
1: Flussgeräusche auf, in dem Fall nicht Meeresgeräusche.
0: Und verarbeitet die dann zu Songs und ja, da will ich jetzt was spielen.
1: Nochmal. Ich bin gespannt.
0: Willst du erst Vögel hören oder erst Meer?
1: Eine hast du ja schon bei Dings gespielt.
0: Ja, das habe ich schon
1: gespielt. Möchte,
0: aber hast du ja nicht zugehört oder hast du da zugehört? Ich verzweifle es.
1: Ich hatte nichts. Genau. Ich möchte Vögel.
0: Vögel. Ja, das ist auch nicht so lang, der Neid, ja.
1: Hä, ich dachte das andere.
0: Das da? Das ist ein
1: nee,
0: Wal.
1: Das und das.
0: Das Kuckucksong. Ja, ist auch ein Vogel. Geht's auch. Ist auf dem gleichen Album. Ja.
1: Nightjar.
0: Ich finde den Nightjar irgendwie schicker.
1: Vogel?
0: Ja, es ist nämlich, dieses Album ist nämlich entstanden, da hat er einfach englische seltene Vögel sozusagen aufgenommen. Die haben mit ihm zusammen dieses Album gemacht.
1: Ja.
0: Ja. Also so würde er das sagen.
1: Schön.
0: Weil es ist, das, wenn man nämlich
1: hast die, du da so sehr viel recherchiert,
0: wenn man, ich das weiß, wenn man nämlich die Credits von diesem anderen Album mit den Meeresgeräuschen, da stehen dann überall die Arten, die sozusagen als Produzent und als Interpret und so, die, der und der Wal und das Tier und so.
1: Süß, ja.
0: Ja.
1: Okay, spiel jetzt, mal, zeig mal, was, mach, was machen die so?
0: Ein bisschen Night
1: Was Jar. Macht so der Night Jar?
0: Ich mag den Song.
1: Ja,

0: sanfter Cut.
1: Wie gesagt, jetzt nicht zum 20. Mal, das ist
0: der Ventilator läuft.
1: Keine Tonstörung, sondern sonst Überlebensmodus hier im Studio.
0: Richtig.
1: Du bist immer zu laut.
0: Vorhin hast du dich beschwert, dass ich so leise bin. Nee, da habe ich ganz normal gesprochen. Und dann hast du es extra lauter gestellt. Und jetzt bin ich zu laut, weil eigentlich, das habt ihr jetzt vielleicht gerade nicht gehört, was übersteuert war, bin ich jemand mit einer sehr zarten, leisen Stimme.
1: Genau.
0: Ja,
1: das war gerade Björk. Björk. Ach ja, mit
0: das
1: Yoga.
0: Ist schön, wenn es so warm ist, dann muss man gar
1: nicht
0: irgendwie
1: trinken. Ich glaube, meins ist übersteuert. Hallo.
0: Hi.
1: Hier seid ihr immer noch im Freien Radiovisuelle bei der Sendung.
0: Auswärts.
1: Genau.
0: Auf UKW 96,6 MHz und im Netz unter
1: www.moeste-welle.de. Genau.
0: Ja. Schön, wollen wir dann mal wieder nicht spielen.
1: Du wolltest jetzt was hören?
0: Sadness. Ja, genau. Ich hoffe, dass es das Richtige ist. Das wollte ich eigentlich hören. Aber dann ist mir eingefallen, wir könnten auch was anderes hören. Aber wir haben ja auch noch eine Stunde 20 Minuten Zeit. Deswegen gar kein Problem. Dann lass doch mal das hören und hoffen, dass es das Richtige ist.
1: Wenn ich mal ganz schnell den Riegler runter.
0: Von Enigma. Naja, es gibt ja verschiedene Versionen. Aber gucken wir mal. Ne?
1: Also jetzt Sadness von Enigma.
0: Ja, danke. Nicht die

0: Ja, das war Portishead mit Saw Times und jetzt. So.
1: Ja, genau. Und jetzt hören wir was anderes.
0: Was hören wir denn jetzt?
1: Wollen wir wieder bei so einem ruhigen Ball oder wollen wir mal ein bisschen Stimmung oder Fahrt hier ins Ganze bringen? Das ist die Frage.
0: Das ist mir gleich.
1: Das ist dir gleich.
0: Jo.
1: Gut. Willst du Saigon Soul Revival?

0: Hä? Achso.
1: Hä?
0: Was? Es war jetzt irgendwie so ein abruptes Ende.
1: Ja, weiß ich nicht, du hast auf Pause geklickt.
0: Deswegen. Ja, irgendwie war ich gerade irritiert, weiß ich auch nicht, sorry, tut mir leid.
1: Nun gut, jetzt sind wir wieder hier.
0: Seit vier Jahren.
1: Also wir sind schon die ganze Zeit da. Wir machen seit 6 Jahren.
0: Ist schon länger, oder?
1: Ja, nee, seit 6 Jahren.
0: Echt?
1: Glaube ich. Also vielleicht haben wir den Workshop schon ein bisschen länger her, aber. Oder vielleicht 7 Jahre, aber. Also ich mache seit 6 oder 7 Jahren.
0: Ja, naja, ich auch.
1: Das merkt man auch heute besonders gut.
0: Genau, das war Tori Amos mit Blue Lotus.
1: Ja.
0: Von einem relativ neuen Album. Genau.
1: Als nächstes hören wir was anderes.
0: Was hören wir denn als nächstes?
1: Ja, weiß nicht. Was willst du denn hören? Können wir mal ins Vermeiden anhören.
0: Ja, ja, gerne, gerne. Sag halt an.
1: Ja. Wir können Earthly Pleasure hören. Das habe ich gerade erst drauf. Das habe ich heute Morgen zum Beispiel beim Schminken gehört.
0: Das ist welche Nummer bitte?
1: Vorletztes.
0: Ah, ja. Wie würde man das übersetzen? Erdiges
1: Vergnügen? Nee, nicht erdiges. Nee. Das ist eher wie das Gegenteil von himmlisch. Eher so.
0: Ja, geerdet.
1: Nee, nicht geerdet. Das also, na, weißt du, so auf Himmel versus auf Erden. Also im christlichen Sinne meinte ich jetzt das Gegenteil von himmlisch. Eher so
0: ja, ich vielleicht
1: das profan alltägliche ein. Oder. Ja, was auch immer. Naja,
0: okay, also,
1: das vielleicht nach dem Lied kommen wir da drauf. Ja, dann spielen wir das nochmal. Ja, nochmal. Scheiße, sorry. Okay.
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0: Nun ja, da ist ein Fehler aufgetreten. Das Abspielen von Musik ist nicht möglich anscheinend gerade. Jedenfalls haben wir mittlerweile die Übersetzung gefunden von Earthly.
1: Ja, irdisch.
0: Irdisch war das Wort, das wir gesucht hatten. Vielleicht willst du mal probieren, ob es mit einem anderen Lied dann gleich geht. Und wenn nicht, dann müssen wir mal
1: was
0: anderes uns überlegen.
1: Es war vor allen Dingen interessanterweise, haben wir uns gerade über das Thema unterhalten.
0: Ja.
1: Dass du immer wieder Probleme hast bei einem einen
0: Musikstreaming halt, ja.
1: Und ich sagte nur bei mir nicht und jetzt passiert hier sowas.
0: Ja, aber das ist
1: schon sehr seltsam. Jetzt gucken wir mal, ob er uns
0: schade
1: kann. Nee, kann er auch nicht.
0: Nun gut.
1: Die Internetverbindung hier zusammengebrochen, könnte das vielleicht sein?
0: Warte mal, ich muss mal parallel gucken. Ja.
1: Warte mal, wo ist denn das?
0: Die Internetverbindung ist da eigentlich.
1: Nicht zu sehen. Mal zeigt es nicht an. Interessant, ja. Dann können wir wahrscheinlich gar keinen von diesen ganzen Songs momentan abspielen, weil der Player.
0: Jedenfalls nicht ein über.
1: Hat.
0: Tidal,
1: nicht
0: vielleicht
1: über
0: müssen
1: Tidal,
0: wir das woanders
1: wir das
0: abspielen.
1: Woanders abspielen.
0: Können wir ja mal woanders probieren. Öffne noch mal was anderes und dann können
1: anderes?
0: Wir da mal gucken, ob wir Kiss of Life von Sade spielen können. Siehst du, das ist das Problem, dass man nicht mehr die ganze Zeit illegal Mix-CDs brennt, sondern, also nicht, dass wir das jemals gemacht haben, aber es war ja so ein Ding, habe ich mitbekommen,
1: gab so Menschen,
0: auf dem Tausendhof wurde damit
1: genau.
0: ja immer gedealt, als ich aus der Schule gegangen bin. Nee, ja,
1: schauen
0: wir mal, ob das geht. Aha.
1: Nein.
0: Du musst nochmal draufklicken.
1: Ja, ja. Geht auch nicht.
0: Öffnen nochmal, auf den Titel klicken vielleicht. Ah, da bewegt sich was, ja.
1: Hm? Ah.

0: Das war Eris
1: von Marcel.
0: Und wir kennen den Song aus einem Film, den wir zusammen gesehen haben.
1: Ja, La Misteriosa Mirada del Flamenco. Genau. Haben wir dieses Jahr beim Cine Latino gesehen. Ich glaube, da haben wir auch schon in der Sendung.
0: Da haben wir auch schon drüber geredet, da reden wir jetzt nicht drüber. Da
1: reden wir jetzt nicht drüber, weil dann fange ich wieder an zu heulen.
0: Also, das ist ein super Film, auf jeden Fall. Weiterverfolgt,
1: genau, wisst ihr guckt auch. Euch den auf jeden Fall an.
0: Genau, und davor lief Colibri von Duo Guadabaranco.
1: Genau, beides Lateinamerika, aber nicht gleich.
0: Nee, du, Guadabaranco gibt es auch nicht mehr, weil er schon lange, also es ist ein Geschwisterpaar gewesen, die da zusammen Musik gemacht haben und er ist schon lange tot. Ich weiß jetzt gar nicht, wie lange, aber schon eine Weile. Und ja, die zwei sind aus Nicaragua und wo Marcel herkommt, weiß ich nicht.
1: Ja, ich denke dann wahrscheinlich ja auch aus Dings. Oh, scheiße, jetzt finde ich es nicht. Naja, egal, Chile würde ich vermuten.
0: Das weiß ich nicht. Kann gut sein,
1: ist jetzt nur meine Vermutung.
0: Weil der ist ein chilenischer Film war.
1: Ja, genau. Aber hat ja nichts zu sagen. Kann ja auch.
0: Das muss nicht sein. Genau. Gut, dann hören wir als nächstes. Was haben wir auch schon gehört?
1: Nö, ja, noch nicht alles gehört. Also da unten haben wir auch noch ganz wenig gehört. Doch, das haben wir schon gehört.
0: Wir haben noch nicht die Meeresgeräusche.
1: Ja, aber wir haben schon die Vogelgeräusche gehört.
0: Ja, jetzt müssen wir auch nicht hören. Wir müssen mal ein paar Lieder hier reinpacken.
1: Ja, aber so. Da sind ja auch einige, die wir noch nicht gehört haben.
0: Sag mir, ich weiß halt immer nicht, dann musst du sagen, was das ist hier, Ansari.
1: Ja, das ist eher, das ist so, wenn jemand mit Tuareg kann man nicht mehr sagen, weiß ich nicht. Bin ich mir gerade unsicher.
0: Ja, ist nicht ganz nicht korrekt, glaube ich auch.
1: Aber jedenfalls aus dieser Bevölkerungsgruppe gibt es ja ganz viele Personen auch, und das war, habe ich vor einem Weile für mich entdeckt, die ja teilweise auch irgendwie so eher ja, Folk oder halt traditionellere Musik machen, aber das so mischen mit so Blues und Rock und so. Und da
0: ja, aber es ist so ganz typisch, dieses macht, mit der Gitarre. Genau, dann
1: genau. Und das macht die Band auch. Und das,
0: also dann kenne ich das wahrscheinlich auch schon, wenn du das öfter machst.
1: Ja, also es ist eine von verschiedenen, die ich ganz gerne mag. Genau, können wir mal reinhören.
0: Können wir mal rein.

0: Genau. Wir haben uns jetzt gerade nochmal mit dem Begriff auseinandergesetzt, also mit dem Begriff Tuareg, den ich verwendet habe, und geschaut, was denn die Eigenbezeichnungen oder andere Bezeichnungen sind, die nicht so kolonial geprägt sind. Herausgefunden, dass an Eigenbezeichnungen der Bevölkerungsgruppe es regionale Unterschiede gibt, je nach
1: Region, ja.
0: Richtig, genau, je nach Region, also zum Beispiel halt Niger oder
1: Mali
0: oder Marokko, was auch immer. Genau, und das aber auch ein Begriff, der wohl verwendet wird und werden kann, einfach Kel-Tamashek ist auch gängig, also das.
1: Die Menschen, die Tamashek sprechen.
0: Ja, danke.
1: Bitte.
0: Okay, genau. Und das war jetzt ein Lied. Jetzt haben wir gleich noch ein Lied, würde ich sagen.
1: Noch ein Lied, dann hören wir jetzt mal, sagen wir mal, auf zumindest auf dem afrikanischen Kontinent mit Flash Love. Und
0: woher ist Flash Love?
1: Da muss ich gleich nochmal gucken. Ja, jetzt Flash Love, Festa Tukandira.

Ja, der Bezug zum afrikanischen Kontinent war jetzt doch geringer, als ich dachte. Also, Fleschlav ist wohl in Genf geboren, in der Schweiz, hat aber allerdings algerische, Wurzeln. Und ja, singt in dem Fall auf Spanisch und Englisch, aber wir sind ja da auch ganz international unterwegs. Und als nächstes, bis Ing dann auch wiederkommt, spiele ich jetzt noch einen Song von Midnight Oil. Und zwar, weil es ja so furchtbar heiß ist, dachte ich mir, kann ich ein bisschen was Kaltes spielen. Und zwar Arctic World.

0: Sag du doch mal.
1: Ja, das war jetzt Juan Celano. Wieder Schinken, sorry.
0: Jo.
1: Ich konnte es gerade gar nicht normal sagen. Da denken musste, ja, stimmt.
0: Das Schinkendorf.
1: Ja, oder halt an Serrano Schinken, weißt du? Naja, egal, ja, jedenfalls, na, es war nicht lustig, aber es war in meinem Kopf.
0: Aber das ist ja auch aus diesem Film.
1: Ne, hä? Das hat, der Film hat doch nichts mit Schinken zu tun.
0: Das Bild, was man da sieht,
1: ja, ist, weil das Filmmusik ist, also das, ja, Lied heißt Gordian.
0: Aus dem Film Schinken, Schinken.
1: Nein.
0: Ramon, Ramon,
1: das
0: oder?
1: Ist nicht Ramon, das Ramon, das ist Vicky Christian, was ist denn los?
0: Ich habe nur Javier Bardem gesehen, so ganz versprochen.
1: Nee, das
0: der
1: ist
0: ja auch in beiden Filmen spielt.
1: Ja,
0: insofern,
1: nee, das
0: gibt,
1: ist aus
0: Film,
1: Vicky
0: Christian. Ramon, Ramon.
1: Ja, aber den hast du gar nicht angeguckt.
0: Nein, aber du hast schon so viel davon erzählt,
1: ja,
0: dass ich jetzt dachte, das ist ja der Schinken. Das wäre besonders lustig.
1: Ja, das wäre dann was, wenn die Filmmusik zu Ramon, Ramon von Juan Serrano wäre. Das wäre natürlich sehr passend, aber nee, das war tatsächlich jetzt aus Vicky Cristina Barcelona.
0: Ja,
1: aber Ramon, Ramon ist ein auch ein guter Film. Das ist auf jeden Fall ein spannender Film. Den habe ich auf Spanisch mit englischen Untertiteln geguckt. Super Quali, ja, das ist auch mit Javier Bardem und Penelope Cruz. Da sind die aber beide noch sehr jung.
0: Ja.
1: Also der Film ist auch nicht so aktuell, aber ist auf jeden Fall sehr schön. Also ich möchte, dass sich irgendjemand in meinem Umfeld einmal diesen Film anschaut, damit ich nicht alleine gelassen werde mit diesen Inhalten. Weil ich muss es irgendwie verarbeiten im Gespräch. Ist auch schon ewig her, dass ich den geguckt habe.
0: Naja. Jetzt spielen wir aber nicht als nächstes, was wir noch spielen wollen, sondern jetzt machen wir Cut.
1: Nein, aber weil das könnten wir ja jetzt dann als nächstes spielen, zum Beispiel das, was wir gerade gedacht haben, weil da habe ich jetzt gerade sozusagen schon übergeleitet.
0: Ja, aber deswegen wollte ich es gerade nicht spielen.
1: Ach so,
0: weil wir können jetzt auch das spielen, wir können
1: ja
0: jetzt auch
1: nicht.
0: Ein anderes Spiel.
1: Ein anderes Lied spielen, ja.
0: Auch aus einem Film, in dem
1: Film. Da spielt Javier
0: Bardem.
1: Da spielt Penelope Cruz mit.
0: Genau. Und dann ja, also insofern gestrickt parallel.
1: Und sie spielt ja auch bei Ramon Ramon mit.
0: Genau, und die sind ja auch verheiratet.
1: Ja.
0: Und wir mögen sie beide.
1: Als SchauspielerInnen privat kennen wir sie nicht.
0: Nein, leider nicht.
1: Naja,
0: aber ich glaube, wir würden sie auch privat mögen, kann ich mir vorstellen.
1: Natürlich. Penelope Cruz war auch mein Gay Awakening mit. Auch der Film einfach, auch ein super Film. Naja, jedenfalls hören
0: genau.
1: Wir jetzt Volver.
0: Von
1: aus dem gleichnamigen Film. Von Almodóvar.
0: Genau.
1: Nicht das Lied. Das Lied ist jetzt von Estela Morente. Aber der Film ist von Almodóvar.
0: So sieht's aus.
1: Genau, hat nichts mit Schinken zu tun.
0: Sollen wir mal anmachen?
1: Ja, mach mal.
0: Also ich...

0: Deine Chance, du kannst was sagen. Ja. Ihr das hört immer noch die Wüste.
1: Genau, ihr hört immer noch die Wüste Welle. Das wollte ich jetzt eigentlich nicht sagen, aber du könntest ja auch mal wieder sagen. Weil
0: du kannst jetzt auch sagen, was du sagen willst. Ich habe nur die Zeit versucht zu überbrücken.
1: Ich wollte eigentlich nur sagen, das war ideal mit Berlin. Und das hat auch ganz viel mit Sommer zu tun, Berlin, weil wir immer auch immer...
0: Weil da haben wir eigentlich mal Zeit
1: nach Berlin. Ja, weil wir halt auch immer mal in Berlin sind im Sommer.
0: Genau. Ja, ohne Grund.
1: Nö. Wir wissen ja alle schon, dass wir Gründe haben. Auch dieses Jahr sind wir wieder in Berlin.
0: Mama, wirklich, ich glaube, du gehst so von so einer Stammhörerinnenschaft aus, die wir nicht haben.
1: Doch, die haben wir.

0: 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Alle vier Wochen dienstags 18 bis 20 Uhr. Nee, mittwochs. 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

0: Genau, das war jetzt noch Peaches mit AAXXX. Und ihr habt jetzt auch schon eine Stunde und 55 Minuten lang die Sendung Auswärts mit
1: Helgott
0: und Ink im Freien Radio Wüstewelle gehört. Wir hoffen, dass wenn ihr jetzt aus dem Haus geht, es angenehmer ist und wenn wir jetzt gleich aus dem Radio gehen, das auch der Fall ist. Und wir hören uns dann
1: in 4 Wochen. Achso, ne, bist du im Urlaub, wa?
0: Vermutlich, ja. Müssen wir noch, das ja, müssen wir noch finalisieren. Nur mich, das muss ich heute noch planen.
1: Das wird sich noch zeigen.
0: Das wird sich noch zeigen.
1: Jetzt haben wir noch ein bisschen Stromae.
0: Stromae. Das ist eigentlich Maestro, ne? Das ist nur Verlan.
1: Ja, ja. Tu le même. Und wahrscheinlich ist...
0: Danach ein paar Wahlgeräusche.
1: Wenn dann auch Zeit ist, noch ein paar Wahlgeräusche. Genau, ja, lasst euch den Sommer gut gehen.
0: Kippt nicht um, trinkt viel, geht in
1: viel, hört viel Musik und entspannt euch.
0: Gut.
1: Judy, ciao, ciao.
0: Ciao, ciao.

Hallo zur heutigen Ausgabe von Musikgeschichten. Und heute geht es um ein Thema, was mir persönlich sehr am Herzen liegt. Es geht heute um Metalcore, aber es geht vor allem um die Frühphase des Metalcores, so bis in die frühen 2000er rein. Das hat ein bisschen eine Vorgeschichte. Vor ein paar Jahren hatte ich mit jemandem über Musik geredet, jemandem, der auch Musik sehr gerne mag. Und ich hatte dann gefragt, was ist deine Lieblingsmusik? Und sie sagte dann Metalcore. Und ich dachte, cool, das höre ich doch auch ganz gerne. Was sind denn so deine Lieblingsbands? Und da hat sie ein paar aufgezählt. Und dann kannte ich keine davon. Und da habe ich mich erstmal gefragt, bin ich alt? Bin ich alt geworden? Weil die Person, mit der ich mich unterhalten habe, war 11, 12 Jahre jünger als ich. Oder bin ich nicht mehr hip? Aber naja, ich habe dann einfach die Bands aufgezählt, die ich gerne höre im Metalcore-Bereich. Und davon kannte sie aber auch nichts. Okay, da war ich schon mal ein bisschen beruhigt. War aber auch ziemlich wild, dass wir einfach so sagen, wir hören die gleiche Musik gerne, das gleiche Genre, aber dann gibt es da keinerlei Überschneidung. Und das ist mit einer der Gründe, warum ich heute diese Sendung mache. Weil Metalcore ziemlich viele verschiedene Dinge umfasst und es stilistisch große Unterschiede gibt. Und deswegen geht es heute vor allem um die Frühphase des Genres. Also, und dafür habe ich schon eigentlich zu viel Musik, zu viel Material. Und ja, ich glaube, da könnte ich 3 Stunden lang drüber reden. Kommen wir erstmal zum Offensichtlichen, der Name Metalcore. Der stammt ab zum einen vom Metal und dann vom Hardcore-Punk. Und der Begriff ist Ende der 80er, Anfang der 90er das erste Mal so aufgetaucht. Und dann gibt es große Diskussionen, ist das jetzt ein eigenes Genre, ist das einfach eine Fusion aus Metal und Punk oder ist das ein Subgenre, vielleicht sogar ein Metal-Untergenre. Und ja, darauf reagieren viele Metal-Fans allergisch, das als Metal-Untergenre zu beschreiben. Aber man muss auch dazu wissen, dass Metal-Fans sehr zarte Pflänzchen sind, was sowas angeht. Und ja, die auf vieles allergisch reagieren. Aber es ist schwierig, einfach eine generelle Antwort darauf zu geben. Gerade weil es halt so viele verschiedene Arten von Musik gibt, die als Metalcore bezeichnet werden. Aber das Ganze hat schon Sinn, das als Genre zusammenzufassen, weil es so eine gewisse Tradition gibt. Und genau zu sagen, wann hat es angefangen, ist schwierig. Wahrscheinlich hat es so Ende der 80er angefangen. Aber eins der früheren einflussreichsten Werke in der Richtung, oder eine der früheren einflussreichsten Bands in der Richtung, war Integrity. Und die haben 1991 ein Album rausgebracht, Those Who Fear Tomorrow. Und das war ziemlich wegweisend, weil sie ja als Hardcore-Punk-Band Metal-Elemente in ihre Musik übernommen haben. Und ja, von dem Album hören wir jetzt den Song Tempest.

Und das gerade war der Song Firestorm von Earth Crisis. Und in den ersten beiden Songs hat man ja direkt einige von den Kennzeichen des Metalcores erkannt. Die heftigen Gitarrenriffs, der geschriene Gesang. Und ganz besonders markant sind auch die Breakdowns, die eigentlich in fast jedem Metalcore-Song vorhanden sind. Aber auch abseits vom musikalischen ist diese Phase Anfang der 90er auch so ein bisschen eine besondere, weil es auch übergreifende Themen gibt oder ja, dass die Bands auch ein gewisses Selbstverständnis haben. Also sowohl Integrity als auch Earth Crisis haben sich als Straight Edge definiert. Also das ist so eine Subkultur, die Drogen, Alkohol, Zigaretten, alles komplett ablehnt. Und Earth Crisis legt auch sehr großen Wert auf Veganismus und Aktivismus in der Richtung. Und das hat, das konnte man auch gerade in dem Lied hören. Es ging um Gegengewalt gegen Drogengewalt. Also es war eine Kriegserklärung gegen Drogenhändler und die Politik, die das unterstützt. Und die ganze EP, auf der Firestorm erschienen ist, die auch Firestorm hieß, hatte politische Themen. Es ging auch viel um Umweltschutz, wie auch der Name der Band Earth Crisis nahelegt. Aber es war nicht nur politisch. Die nächste Band, die wir hören, Shai Hulud, die ist benannt nach den Sandwürmern aus Frank Herbert's Dune, der Wüstenplanet, haben auch politische Songs gemacht, aber wie wahrscheinlich in jedem Musikgenre gibt es natürlich auch Lieder, die von enttäuschter Liebe handeln. Und so einen hören wir jetzt, Outside the Boundaries of a Friend von Shai Hulud aus dem Jahr 1997.

Und das gerade war der Song Fault and Fracture von Converge aus dem Jahr 2001. Und zu dem Zeitpunkt waren Converge schon ja, sehr lange dabei. Sie machten seit 1990 Musik, Metalcore. Aber Jane Doe war dann nach 11 Jahren ihr 4. Album und ihr großer Durchbruch. Und interessanterweise hatten sie vorher auch ein paar Mal die Besetzung geändert, aber in den letzten 25 Jahren sind sie stabil mit der gleichen Besetzung unterwegs. Und in dem Lied ging es auch ja, um verflossene Liebe und das war auch das zentrale Thema des ganzen Albums. Das Album ist auch sehr gut aufgenommen worden in der Kritik und mehrere Musikmagazine, insbesondere auch Metal-Magazine, haben es als Top-Album des Jahrzehnts bezeichnet. Also es ist definitiv eins der besten und einflussreichsten Alben des Genres, auch wenn mich andere Alben von Converge mehr ansprechen. Jane Doe war aber auch noch als Album wegweisend, weil es viele Lieder mit sehr komplexen Rhythmen hatte, mit Polyrhythmen. Und Converge sind auch Pioniere des Mathcore-Subgenres. Das ist halt ein Subgenre, über das ich auch mal eine Sendung gemacht habe, was vielleicht am ehesten beschreibbar ist als so eine Mischung aus Metalcore und Jazz. Also es ist sehr komplex von der Musik her, aber auch gleichzeitig ja sehr viel Geschrei. Ist, glaube ich, so ein ziemlich, im Englischen würde man sagen, ein acquired taste. Man muss sich dran gewöhnen. In meinem Kopf ist es so ein bisschen so wie Lakritz-Sushi. Also schon die Einzelteile sind nicht so super leicht zugänglich und als Kombination. Ja. Zu der Zeit, Anfang der 2000er, Ende der 90er, gab es aber auch noch andere Bewegungen im Metalcore-Genre. Denn viele andere Metalcore-Bands waren beeinflusst vom Melodic Death Metal, der insbesondere aus Schweden kam. Und At the Gates ist da zum Beispiel eine sehr einflussreiche Band gewesen zu der Zeit. Und daraus hat sich ein weiteres Subgenre gebildet, das sich Melodic Metalcore nennt. Und als der Frühwerke dieser Zeit war Of One Blood von Shadows Fall, ein Album aus dem Jahr 2000. Und von dem hören wir jetzt den Song The First Noble Truth.

Das gerade war My Heart Bleeds No Longer von Unearth aus dem Jahr 1999 vom Album Stings of Conscience. Und persönlich, für mich ist das so mein Standard. Wenn jemand Metalcore sagt, denke ich an Unearth. Mehr noch an das Album, das 2 Jahre später rauskam, The Oncoming Storm. Aber ja, aus historischen Gründen habe ich euch jetzt einen Song aus dem früheren Album gezeigt. Und ja, dieses abwechselnde Geschrei, melodischere Phasen, das sind so wirklich die Kennzeichen des modernen Metalcore, wenn man so sagen möchte. Aber nicht nur die Musik ist ein bisschen weicher, als sie noch bei Earth Crisis und Integrity vielleicht war. Auch die Texte werden ein bisschen weicher. Und während die dann in den 90ern häufig irgendwie militant oder depressiv waren, gibt es jetzt noch mehr positive Erzählungen in der Musik. Wie auch gerade der Name des Songs, My Heart Bleeds No Longer, mein Herz blutet nicht mehr, sagt. Natürlich ist das so, weil ich jetzt die Musik so ausgewählt habe und das ist meine Interpretation. Ich glaube, ein bisschen was ist da schon dran. Vielleicht lag es aber auch nur daran, dass ja, ich Anfang der 2000er ein Teenager war und ja. Und ich will auch gar nicht sagen, dass das Metalcore heute nicht mehr emotional oder sehr persönlich sein kann. Es ist definitiv auch noch ein Kennzeichen der Musik, dass es emotionaler, persönlicher, auch oft mit negativen Emotionen ist als Metal, der nicht ganz so persönlich ist oft. Aber das sind auch alles nur allgemeine Aussagen. Ich spiele euch jetzt The End of Heartache vor von Killswitch Engage vom gleichnamigen Album aus dem Jahr 2004.

Das gerade war der Song Slit Wrist Theory von 36 Crazy Fists aus dem Jahr 2002. Und ja. Ich weiß nicht, ob ich schon mal eine Band aus Alaska hatte vor 36 Crazy Fists, aber die sind aus Alaska. Wie bislang auch eigentlich alle Bands, die wir heute gehört haben, aus den USA sind, weil da die Entwicklung zuerst stattgefunden hat. Das wird sich gleich noch ändern. Aber anstelle dieses Songs hätten auch ein Dutzend andere Songs stehen können. Hier war ganz klar deutlich dieser Unterschied, diese Abwechslung von dem Geschrei und dem Gesang. Und das ist ja wirklich das, was typisch werden sollte. Manche Bands haben einen Sänger, der beides macht. Es gibt Bands, die haben ja, einen Sänger für das Geschrei, einen für das Melodische. Und ja, das ist aber das Kennzeichen des modernen Metalcore. Und ja, hier hätte wirklich viel Musik aus meinen Teenagerjahren stehen können. Also Bands wie Bullet for My Valentine, As I Lay Dying, Atreju. Und ja, da hätten wir, glaube ich, auch viel Spaß mit gehabt. Aber wir machen noch ein bisschen weiter. Denn Metalcore hat auch aus anderen Genres noch mehr Einflüsse aufgenommen. Zum Beispiel Anfang der 2000er war Nu Metal der neue heiße Scheiß. Bands wie Linkin Park, Limp Bizkit. Und jetzt hören wir die Band Vision of Disorder mit dem Song Living to Die aus dem Jahr 2001. Und genau, die haben es geschafft, so eine Kombination aus Nu Metal und Metalcore zu machen. Nu Metalcore. Viel Spaß.

Das gerade war In the Desert von den Architects aus dem Jahr 2006. Und ja, die Architects haben eher als Band im Masscore-Subgenre angefangen, sind jetzt aber heute eine der typischen Metalcore-Bands. Und das ist eine interessante Parallele zur nächsten Band, die genau wie die Architects auch aus dem Vereinigten Königreich stammt. Bring Me the Horizon. Und die haben 2013 das Album Sempiternal rausgebracht. Das ist eins der, ist ja sehr typischen Metalcore-Alben. Es ist wirklich nicht verkehrt zu sagen. Aber ja, heute machen Bring Me the Horizon gar nicht mehr unbedingt so viel Metalcore. Also viel von ihrer Musik ist beschrieben worden als Poprock, als Elektropop, als Pop-Punk, also alles sehr poppig. Aber ja, sie sind sehr wandelbar gewesen. Und angefangen auf ihrem ersten Album im Jahr 2006 haben sie aber als Deathcore-Band, also eine Band, die Death Metal mit Metalcore verbunden hat. Und davon hören wir jetzt den Song A Lot Like Vegas.

Das war Looks Like Yoda von Parkway Drive aus dem Jahr 2004 und aus Australien. Und die klingen heute auch sehr anders. Also die haben heute sehr viel mehr Klagengesang. Ich glaube, ich muss eine Fortsetzung dieser Sendung machen, um das alles nochmal deutlich zu machen. Denn die Sendung heute ist leider schon fast vorbei. Ich hoffe, ihr hattet Spaß. Für mich war es sehr cool. Es war so ein bisschen persönlicher. Und ja, ich hoffe, euch hat es gefallen. Und in 4 Wochen gibt es dann neue Musikgeschichten, natürlich live auf der Wüstenwelle. Ich bin Dennis und ich entlasse euch mit deutschem Metalcore aus dem Jahr 2006 mit dem Song Snake Mountain von Callejon.

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Ihr wisst ja, was ich meine damit.

Liebe Leute, herzlich willkommen zur neuen Ausgabe von Papilio hier auf der Wüstenwelle, eurem freien Lieblingsradio für Tübingen, Reutlingen und den Käffern drumherum auf 96,6 Megahertz, 97. Quatsch! Wow, es ist so verrückt. Seit 2024 haben wir diese andere Frequenz, die ich gerade sagen wollte, nicht mehr. Und immer noch muss ich wirklich sehr conscious drauf achten, sie nicht zu sagen, weil sie sich so sehr in meine Blutbahnen eingebrannt hat. Keine Ahnung. Es gab einst ganz in der fernen Vergangenheit, gab es sogar noch eine dritte Frequenz. Die habe ich mir inzwischen abgewöhnt. Die ist nämlich schon länger abgeschafft. Die will gar nicht mehr automatisch auf meine Zunge, aber auch nur, weil also die Abfolge halt ist zuerst 96,6, dann die andere Frequenz, die ich gerade fast gesagt hätte, und erst danach die dritte. Und vielleicht, wenn ich die zweite gesagt hätte, naja, ihr wisst schon, was ich meine, dann mein Muskelgedächtnis hätte dann vielleicht auch noch die dritte direkt gedroppt. Was richtig ist, ist, dass ihr uns auch im Internet hören könnt, wüste-welle.de oder eben 96,6 Megahertz, falls ihr hier in Tübingen oder in Reutlingen oder in der Umgebung euch befindet. Genau, dann könnt ihr das so ganz klassisch übers Radio tun. Falls ihr euch in Tübingen oder Reutlingen oder der Umgebung befindet, dann fiebert ihr bestimmt auch schon, so wie ich, auf das Hafensounds Festival in Reutlingen hin. Das beginnt Ende Juli und geht dann bis Anfang August, also nicht allzu lang, aber dafür hochkarätig besetzt. Es kommen ein paar coole Bands. Ich persönlich mag gerne Zweiraumwohnungen, ich mag gerne Worshley Arms und ich mag gerne Buntspecht und ich mag auch gerne Tangerine Dream. Und Tangerine Dream habe ich interviewt, eigentlich für meinen Brotberuf bei der Zeitung, aber Thorsten Questioning, der musikalische Leiter von Tangerine Dream, mit dem ich gesprochen habe, der war nett und hat gesagt, ich darf es auch für meine Radiosendung verwenden. Und wie das so ist, man quatscht dann ja so eine Weile, ne? Also wir haben so fast eine Stunde miteinander geredet und am Ende kommt dabei halt so ein kleiner Zeitungsartikel raus. Da sind ungefähr 80% weggestrichen, einfach weil es nicht in so eine Zeitung passt. Ich kann ja keine ganze Zeitung mit einem Interview voll klatschen. Also vor allem eben keine Lokalzeitung, wenn ich jetzt ein Musikexpress oder sowas wäre, dann vielleicht schon. Also ich bin eh keine Zeitung, aber ihr wisst schon, wenn ich für ein Musikmedium schreiben würde, dann ginge das vielleicht, dass ich auch mal ein sehr langes Interview print publiziere. Aber in unserer schönen, tollen Lokalzeitung geht das nicht. Schön und toll war natürlich ernst gemeint und nicht zynisch. Ich weiß nicht, ob das zynisch klang. Ich bin natürlich großer Fan von unserer Lokalzeitung und überhaupt von Lokaljournalismus im Allgemeinen. Voll wichtig, gerade heutzutage. Anyways, anderes Thema. Auf jeden Fall bin ich sehr, sehr glücklich, dass es dann eben über die Audioversion möglich ist, das ganze Interview zu spielen, weil es wirklich sehr lustig und interessant und spannend war und Einblicke hinter die Kulissen von so einer großen und wichtigen Band gibt. Ich habe schon sehr lange hier auf meinem Sendeplatz, habe ich glaube ich noch nie ein Interview gespielt, also auf diesem Papilio-Sendeplatz, weil es ja eigentlich eine Musiksendung ist. Ich habe mir überlegt, vielleicht werde ich das ein bisschen auflockern, hin und wieder, wenn es sich anbietet. In dem Fall bietet es sich an. Ich will auch gar nicht zu viel labern, weil das Interview geht schon eine Dreiviertelstunde. Also ein ganz kleines bisschen habe ich schon dran rumgeschnibbelt, aber wirklich nur sehr, sehr wenig. Das Hauptproblem war, dass ich eigentlich aufnehmen wollte, aber mein Mikro bei der Arbeit so scheiße war, dass ich meinen Part nicht aufgenommen habe. Genau, ich habe den Audio-Part, den der Thorsten Questioning, der musikalische Leiter von Tangerine Dream, aufgenommen hat. Und da ist am Anfang auch noch meine Stimme zu hören, weil er da noch den Lautsprecher anhatte. Später dann nicht mehr, deswegen habe ich meine Fragen einfach nochmal nach aufgenommen. Auch am Anfang zum Teil, weil die Quali einfach besser ist. Zum Teil habe ich es am Anfang stehen gelassen. Wie auch immer, also ihr werdet es hören, es klingt, glaube ich, ganz gut im Großen und Ganzen. Damit ihr auch wisst, wovon wir reden, spiele ich also es ist eigentlich, wisst ihr dann nicht, wovon wir reden, weil wir reden sehr viel über die langen Tangerine Dream Songs, die auch sehr viel
präsenter sind in der Musik von Tangerine Dream. Aber es gibt auch ein paar kurze, zum Beispiel Love on a Real Train hat also eine ganz normale Songlänge von 4 Minuten. Das spiele ich euch jetzt zuerst und dann geht's direkt weiter mit dem Interview.

0: Mit eurem Album Raum, das 2022 erschienen ist, hattet ihr so viel Erfolg wie seit den 80er Jahren nicht mehr. Was hätte dem Tangerine Dream Bandgründer Edgar Fröse besonders an Raum gefallen?
1: Raum war ein sehr spezielles Album, weil es auch während der Pandemie war. Und es gab kein Album, bei Tangerine Dream mache ich das, also ich war jetzt 67 nicht dabei, aber ich mache das seit 21 Jahren. 2 Jahre sich auf ein Album konzentrieren können, beziehungsweise auch im Prinzip sich zu entscheiden, mit welchen 3 Menschen man den Raum teilt und sonst niemanden, war wirklich eine andere Art von Fokussierung. Auch, ich meine, jetzt in diesem Sommer, wir mögen das sehr, aber alle 2 Wochen fahren wir auf ein Festival oder sowas oder spielen irgendwo auf der Welt. Und da ist man von Donnerstag bis Sonntag weg. Und das zieht einen so ein bisschen raus aus dem Produktionsalltag. Bei Raum saßen wir wirklich einfach fokussiert und einfach unabgelenkt an dem Album, haben uns sehr um Details gekümmert, haben wirklich viele Dinge gemeinsam erschlossen, irgendwie kreiert. Und auch ein Teil des Weges ist es, sicherlich Dinge, man hoffentlich lernt man aus Dingen. Eine meiner vielleicht Fehler waren, also nicht vielleicht, dass ich sehr häufig Klänge übereinander stapele. Und das klingt erstmal sehr fein, weil es dann auch mehr Frequenzen hat, aber wenn man alle Frequenzen hat, das ist irgendwann ein weißes Rauschen. Dass man im Prinzip so wie eine Skulptur den Klang, wirklich auch die Punkte der Frequenzen, die nicht benutzt werden, irgendwie im Mix auch betont, damit der Sound und der Klang mehr Charakter hat als ein absurdes Stacken von dennoch eine Glocke drauf, dennoch irgendwie den nächsten Synth, dennoch vielleicht irgendein Stimmsample, dennoch was weiß ich, sondern wirklich die Idee, so ein bisschen selbstbewusst Sounds zu benutzen, die man einzeln raushört. Und das ist jetzt zu einfach, den Stücken Raum lässt, aber das ist jetzt, aber das ist schon ein Punkt. Also am besten, also da mehr Luft zwischen den Noten ist, glaube ich, besser, um
2: so
1: jetzt
2: herausmeißeln irgendwie.
1: Genau, ja, genau.
2: Und das ist auch das, was dem Edgar Fröse dann gefallen hätte?
1: Ja. Also Edgar studierte Bildhauerei auch. Also von daher ist das ein Punkt, ging wirklich auch sehr visuell an Klänge und Erklärungen ran. Wir hatten sehr viele Punkte, bei denen wir uns verstanden. Das Einzige ist, ich bin halt sehr rot-grün-braun farbenblind. Also wenn er sagte, Rottöne, dieser Sound ist mehr rot, er steht mehr vorne. Damit kann ich recht wenig anfangen. Aber wir haben da wirklich Nummern für. Also ich kann Nummern, er konnte Farben, auch in meinen Projekten, Farben sind auch nummeriert, dass ich weiß, was es ist, damit die anderen Leute das immer gleich sehen. Wenn ich eine Bassspur mache, ist es immer die eine Farbe.
0: Also ist es so eine logische Herangehensweise an Synästhesismus, oder?
1: Oh, gute Frage. Es ist ja wirklich so, dass bei Bildern bestimmte Farbtöne eher im Vordergrund sind als andere. Und das kann man, jede Farbe ist auch eine Frequenz, Frequenz sind Töne. Also das ist ja schon einfach adaptierbar. Aber nein, ich glaube wirklich auch, 2014 spielten wir noch eine Tour im Sommer. Das war eine sehr andere Besetzung. Das war noch ein bisschen mehr auf Entertainment so gezielt mit Percussion, herkömmlich gespielten Gitarren, Saxophon. Und im Sommer 2014 entschieden wir uns denn und auch Edgar sehr bewusst zurück zu der Idee von elektronischer Musik oder sequenzergetriebenen elektronischen Musik im orchestralen Idee irgendwie zurückzukehren. Also jeder von uns hat ja eine Aufgabe auf der Bühne. Dann kam Ulrich Schnaus dazu, 14. Dann waren wir zu viert in Australien auf Tour mit 3 Keyboardern oder Synthesizer-Spielenden und Hoshiko an der Geige. Und Hoshiko ist auch ein bisschen, also es ist nicht nur Geige, erstmal ist es eine 5-Seite, also es ist Geige und Bratsche in einem. Und noch dazu sind so viele Looper und Effekte dabei, dass es sich sehr schön einbettet und dann trotzdem in unserer Welt kontemporär genug klingt. So. Also das ist, Raum war auch wirklich eine Fortsetzung der Idee zurück zur sequenzergetriebenen Musik mit einem kontemporären Klangverständnis. Auch die Idee, so Langformstücke wieder zu kreieren. Wir finden es schön, dass man sich, zum einen kann man sich wirklich auch Zeit lassen. Also nicht nach 3,5 Minuten muss viermal eine Hook. Ich meine, bei uns gibt es in dem Sinne Melodien und das Wort Hook gibt es bei uns nicht. Es gibt eher Motive, es sind einzelne Phrasen von Melodien, die sich hier und da wiederholen, aber nicht periodisch in irgendeiner Form, dass man sie jetzt bis 32, 64, 120 zeigen könnte, wie es jetzt in Popularmusik wahrscheinlich der Fall wäre. Zeit lassen, Atmosphären schaffen und trotzdem so ein bisschen die Spielregeln, die man nicht selbst gestaltet, mitspielt. Das heißt, und wenn es darum geht, die Vinyl-Reihenfolge ist anders als Streaming, obwohl das sehr unromantisch ist, sowas zu sagen. Aber auf der ersten Vinyl, also das ist ein Doppelvinyl, Seite A, Vinyl 1 und Seite B, Vinyl 2 ist jeweils ein Stück. Plattenfirmen hassen einen für diesen Nicht-Trick, das ist jetzt Clickbait, weil wenn der weggeskippt wird, fehlt die erste 20, 25 Minuten. Von daher wurde dort eine andere Reihenfolge für CD, für Streaming und für Vinyl-Hörende irgendwie gewählt. So finde ich auch wirklich eine gute Idee, weil Leute, die Vinyl hören, haben sicherlich mehr Zeit und setzen sich gezielt dazu hin und stehen aber auch nach 20 Minuten wieder auf. Das heißt, sie haben eine andere Spannungskurve, glaube ich. Und selbst skippen würde bei uns ja nicht gehen, weil da passiert ja nichts, weil nach 20 Minuten ist die Seite vorbei. Weißt du, ein Check. Und ich mag auch diese Indexpunkte dazwischen nicht. Nein, das ist schon die Idee, zurück zur elektronischen Musik, zurück zur Mischung aus Improvisation. Ich mag das Wort Improvisation eigentlich gar nicht. Jetzt habe ich es selbst gesagt. War Improvisation so ein bisschen das Schlechteste aus einem Hotel-Jazz-Club ist, um Muscle Memory von Skalen, die man erlernt hat, hoch und runter zu spielen. Natürlich ist es, in der Tradition an sich, ist es exakt das, was es ist. Oder es gibt auch in der Klassik ja so eine Ideen, Variationen zu schaffen, während man spielt. So, ich mag das Wort Echtzeitkomposition ganz gerne, weil wir, es ist auch weniger frei, als es scheint. Also ich komme gleich zurück, wir spielen auch immer einen freien Part pro Konzert zwischen 20 und 50, 60 Minuten, liegt daran, wie lange wir spielen dürfen, komplett frei. Und aber nach Regeln frei. Ja? Dass es jetzt nicht so jeder zeigt, huhu, das fühle ich gerade, sondern also mindestens ist es halt ein Tempo und eine Grundtonart, von der wir uns dann mindestens wegbewegen, aber dort starten. Aber auch die Ideen von Tangent Dream, wir haben gewisse Skalen, Muster, was Dinge passieren. Und noch dazu haben wir auf der Bühne Mikrofone, um uns mit zu unterhalten, was das Publikum manchmal schräg findet, weil die Leute hören nichts, aber wir sprechen untereinander Mikrofone. Nein, aber das auch im Studio anzuwenden, die Idee, die wir seit jahrelang auf der Bühne durch diese freien Kompositionen und sessionartigen Situationen gelernt haben, im Studio umzusetzen, dass wenn wir was gefunden haben, nicht einfach weiterzuspielen, weil es Spaß macht und das ist auch ein Punkt, sondern einfach sagen, das klingt gerade gut, wir nehmen jetzt 32 Takte auf und arbeiten dann in einer Studioumgebung, wo man mehr ins Detail gehen kann, wo man Dinge mehr verbiegen kann, wo man Dinge auch ja, neu arrangieren, neu setzen kann, aber trotzdem erstmal ein Gesamtkonstrukt aufnehmen von immer bei uns meist 64 Spuren. Ich mag es auch, Dinge zeitgleich aufzunehmen, weil Studio ist ja häufig nacheinander und Klänge interagieren aber miteinander. Wenn ich jetzt den Sound 1 höre und den dritten dazu einfach dazu arrangiere. Und dann würde ich nach einer Zeit lang denken, hätte ich meinen ersten kürzer gemacht. Von der Hüllkurve zum Beispiel. Darum läuft bei uns immer alles, solange es geht, erstmal zeitgleich im Raum, weil Dinge einfach auch miteinander interagieren, ineinander morphen und sowas. Und das beim Nacheinander, das ist so für mich rein visionär bei über 100 Spuren, wenn vielleicht gar nicht so einfach ist.
0: Jetzt hast du ganz viele verschiedene Sachen gesagt. Ich würde gerne nochmal auf den Streaming-Aspekt eingehen, weil ich das spannend finde. Denkt ihr Streaming mit, wenn ihr neue Sachen komponiert?
1: Nein, überhaupt gar nicht. Das ist, hier und da gibt es dann den Moment der absurden Regeln. Es müssen so und so viele Stücke unter 6 Minuten sein, sonst muss man einen Indexpunkt machen, weil nur pro 60 Minuten und so. Das gibt Apple-Regeln so, ja. Ich meine, man wollte auch nicht im Raum sein, als Bowie sein letztes Album rausbrachte, die Single Lazarus, und dann jemand sagte, Apple veröffentlicht es nicht, weil es 1 Minute 20 zu lang ist und es wurde im Studio gekürzt. Dann mag man nicht der Überbringer sein dieser Nachricht, weil ich glaube, das war ein bisschen, könnte ich mir vorstellen, ein bisschen schlechte Laune. Hier und da muss man sich an solche Dinge wirklich, die man vorher Gott sei Dank nicht berücksichtigt, ja. Wenn ich irgendwo spiele und das nenne ich, weiß ich nicht, Autokino Session 1 bis 7, kommt irgendwann von Apple manchmal eine E-Mail wegen generischer Namensvergabe. Dann schreibt man halt Ouvertüre, Allegro, also, aber ganz ehrlich, ja, also, also man sollte es selbst in der Hand haben, wie man seine Stücke nennt, so, ja. Und ich würde mich sonst gar nicht so weit an generische Musik so damit identifizieren, weil eigentlich ist das schon, wir machen ja nicht wirklich Popularmusik. Und darum dann zu sagen, das wäre zu generisch, weil es 1, 2, 3, 4, 5 durchgetitelt wird. Na, wie auch immer. Nein, aber das ist Gott sei Dank nicht. Und Streaming ist ja im Prinzip auch verfügbar machend, als damit dann wirklich auch Geld zu verdienen, ganz böse gesagt. So, also geht das besser? Oh, ich höre dich viel näher jetzt. Also, na gut, aber ich habe dieses Noise Cancelling an. Das ist
0: Tangerine Dream hat wahnsinnig viel Musik gemacht in den vergangenen 59 Jahren, die es die Band schon gibt. Wie entscheidet ihr, was ihr bei einem Konzert spielt? Jetzt wie zum Beispiel eben in Reutlingen Ende Juli.
1: Das ist in der Tat schon so ein, es ist ein bisschen manchmal dünnes Eis. Man kann es niemals allen Leuten recht machen. Allerdings stieg ich in der Zeit bei Tangerine Dream ein, wo wir gerade eine Art Oper, Dante Alighieri, göttliche Komödie mit Chor und ja, allein Gesang allein reicht ja schon, dass die Leute es eigentlich nicht wollen, was ich auch inhaltlich verstehe. Also das ist, aber von daher war es von Anfang an so, das mögen sie nicht. Meine Lieblingsband Sigur Rós hat mal gesagt, sie mochten, also da lassen wir unsere Sachen auch mastern in ihrem Studio in Reykjavik, als Sunklaften, heißt also das isländisch für Swimmingpool, weil es war ein alter Swimmingpool, super Hall dort. Und sie haben gesagt, sie mochten Tangerine Dream, bis die Sequencer reinkamen. Sie meinten mit 74. Also sie mochten das Album Zeit und Atem sehr gerne. Aber das ist auch schwierig. Es gibt viel abzudecken. Ne? Gerade die 70er mit der Neuartigkeit von Dingen. Es gab ja keine Blaupause, es gab ja nicht mal Bedienungsanleitungen für Dinge. Und man konnte nicht das Radio anschalten und sagen, was machen die anderen gerade mit Synthesizer und Sequencer, weil es gab es faktisch nicht. Natürlich gab es vorher Synthesizer, Trautonium, Oscar Sala und so weiter, aber trotzdem nicht in der Idee von halbwegs radiotauglicher Musik. Tauglich ist falsch, einfach im Radio gespielter Musik. Ja, also ich meine, Vögel, Oscar Sala, mega Soundtrack, aber es wurde wahrscheinlich nicht häufig im Radio gespielt. Wir versuchen das abzudecken, aus allen Dingen zu lernen, weil alles ein Prozess ist. Im Prinzip das Ursprüngliche in der 70er, 80er kamen dann Melodien dazu und eher in Form gegossene Musik, also wo man schon Parts erkannte, das muss ich live ja auch abdecken. Das machen wir auch gerne. Wir skippen aus aktuellen persönlichen Geschmacksgründen die 90er. es muss auch ein homogenes Konzert sein. Gell? Und das würde vom Klang zu sehr das Konzept sprengen. In den 90ern gab es einfach Instrumente, die damals in diesem Augenblick sehr, sehr frisch klangen und man es noch nicht vorher gehört hat. Aber momentan, und das ändert sich bei mir, gerade bei Klängen, alle paar Jahre, wenn nicht sogar früher, also momentan empfinde ich die 90er-Jahre-Klänge bei vielen Gruppen, so auch Tangerine Dream, haben so ein gewisses Mindesthaltbarkeitsdatum, das ich gerade so ein bisschen, da gucke ich noch mal drauf, seit wann es im Kühlschrank liegt. Das war nicht sympathisch, was ich gerade gesagt habe. Nee, aber es ist einfach, es passt gerade nicht in den Klangkosmos. Das war wirklich sehr unsympathisch. Und dann halt 2005 weiter, wir versuchen die Regeln von Edgar. Edgar hatte wirklich spezifische Regeln für alle Dinge. So, ich habe, als ich 2003 dort begann, also es war so 2 Jahre, ein bisschen Floating, da war ich im Studio. 2005 kam das erste gemeinsame Album raus, von daher sagt man bei mir 2005, aber das Album muss man ja auch irgendwann schreiben. Also das war schon vorher. Eine Menge gelernt, weil ich kam nicht direkt aus der elektronischen Musik. Ich kam aus der Klassik, habe Progressive Rock und ein alter Goth aus den 90ern. Ich fand halt immer Cure, Fields of Neptune. Sisters, also was ist so in den 90ern? Das war so meine Art, plus halt Rock, von der Graf, Genesis, Yes, King Crimson, so ein Zeugs. Und halt von der, ja, ich meine, Geige, Jugendorchester gespielt, Kombination, Klavier. Nicht fertig studiert, aber trotzdem. Barockflöten und sowas, das habe ich alles gelernt. Und das ist so von daher konnte ich mit Regeln ganz gut was anfangen. So wie es auch für Kompositionen gewissen Epochen einfach Regeln gibt. Und Edgar hat über all die Jahre Erfahrungen und Regeln gesammelt und hier und da bewusst vieles nach Ausschlussverfahren, auch die Idee von vom Chaos ins aufgeräumte Gefilde. Es gibt wirklich bestimmte Abfolge von Intervallen, die wir spielen. Es gibt bei Sequencern, wann sich der Ton wiederholt, wann nicht, wie häufig was kommt, wie weit man Polyrhythmik benutzt, um erst ein etwas zerflattertes Gefühl, beziehungsweise ein weit auseinandergehendes und dann wieder das rollende Element des 4-4 oder 6-8, also Taktes zu bekommen. So, das. Und da ich die ersten Jahre bei ihm wohnte in Österreich, sein Hauptstudio war, also ein halbes Jahr pro Jahr, lebte ich bestimmt 12 Jahre lang bei Edgar im Haus. Also das war, aber es war wirklich feudal, ich hatte einfach eine kleine Wohnung hinten, also innerhalb, da, also auch mein Vorgänger, der Paul Hastanger, hat da auch gewohnt. Es war wirklich ein riesiges Areal und da konnte ich halt wohnen. Dann haben wir 2 Studios, Wand an Wand in der Mitte. Und da habe ich alles über elektronische Musik gelernt, ja, halt vorher nicht. Und dazu hatte ich halt wahrscheinlich den besten Lehrer, den man sich wünschen könnte, der einfach 67 dabei war, als die Sequencer Läufe und sowas halt einfach kreiert, wo erfunden wurden. Ich meine, zusammen mit natürlich Jean-Michel Kraftwerk und Cluster, natürlich alles. Ja, aber das ist schon einfach einer der. Und der konnte es gut erklären. Und all diese Regeln und Ideen versuche ich, so gut ich das kann, einzubetten, auch in die neuen Kompositionen. Trotzdem die Musik und die Band nicht zum Museum zu machen. Weil das ist. Das wäre sicherlich kommerziell einfach in irgendeiner Form. Man könnte jetzt die erfolgreichsten 4, 5 Alben spielen. Meine Tangent Dream haben 60 oder 170 Alben. Also je nachdem, was man dazu rechnet. Die ganzen Soundtracks, die ganzen Compilations, sowas, das ist, glaube ich, bizarr. Ich glaube, allein ich habe 72 Alben jetzt schon gespielt. Mit Tangent Dream, das ist, ja, es ist viel Output so. Aber wenn man sich auf die 5 konzentrieren würde, könnte man sicherlich so eine reine Best-of-Show spielen, die besser funktionieren würde. Allerdings finde ich, gehört auch zum Ausprobieren die Möglichkeit zu scheitern dazu. Und das ist schon ein Punkt. Sonst wäre es auch einfach zu. Also man bleibt nicht wach genug, glaube ich, wenn man es einfach nur reproduziert die ganze Zeit. Von daher neue Dinge mit einfließen zu lassen. Wie würde es jetzt klingen? Weil Tangerine Dream war immer ein von A nach B. Ne? Das ist, wenn man die Alben, ich meine, wenn man das erste Album von 70, also 67 gab es kein Album, nur Konzerte, 70, dann Electronic Meditation, hört und selbst dort alle 4 Jahre springen würde, würde man eventuell nicht der Meinung sein, das wäre dieselbe Band. also von Electronic Meditation zur Zeit zu Phaedra und dann vielleicht Tanga am 80er und dann Underwater Sunlight 86. Ich meine, das sind 16 Jahre, das ist, so lang ist das gar nicht für meisten Bands zwei, drei Alben, für Peter Gabriel wäre es ein halbes. aber den mag ich sehr. Das ist schon, da passiert eine ganze Menge. Und trotzdem immer im Fluss. Hier und da mit Haken schlagen, sicherlich. Es ist nicht exakt geradeaus gewesen, aber das war, glaube ich, auch die Idee dabei, hier und da auch zu denken. Also ich meine, 78 gab es auch mal ein Gesangsalbum. Zu meiner Zeit gab es auch eins. Also es gab immer eine Idee, wo wir haben kurz Lust auf ein Gesangsalbum. Ob das jetzt großartig funktioniert hat, es hat mindestens uns während des Schaffens Spaß bereitet. So. Und das ist auch ganz fein, dieser Sache nachzugehen. Und wir versuchen halt alles zusammen, ob Instrumente, ob Ideen von auch Kompositionstechniken, wir schließen halt nichts aus. Das ist schon ein Punkt so. Also wir sagen jetzt nicht, oh, keine digitalen, keine analogen, wir benutzen jetzt, weiß ich nicht, wir brauchen irgendwann mal eine Kickdrum, damit wir irgendwie besser funktionieren. Das machen wir nicht. Es funktioniert erstaunlich gut in England gerade. Das ist fantastisch. Das ist jetzt doof, aber ich kann keine Namen oder Farben, so, aber ich kann Zahlen. Also auch dieses Raumalbum ist das von der Einstiegsposition erfolgreichste Tangerine Dream Album aller Zeiten. Das war auf 39, White Eagle war 41 oder 42. Was sehr bizarr ist, wir waren jetzt mit dem letzten Album Nummer 1 in, ich weiß es, ich wurde nicht danach mit gefragt, aber ich finde es immer lustig, das zu erzählen. Es gibt in England verschiedene Charts. Es gibt normale Charts, dann Physical Sales Charts, dann gibt es nur CD, dann gibt es nur Download und so weiter. Es wird immer weiter. Und dann gibt es noch ein Genre. Und pro Album gibt es eine Jury oder ein Komitee, was auch immer, das entscheidet. Das ist dieses Subgenre. Normalerweise sind wir Dance, was auch ein bisschen weit weg ist, aber trotzdem am Ende des Tages, aus irgendwelchen Gründen, wurde unser Barbican-Konzert, 50 Jahre Phaedra und zweite Stunde neues Material, als Rock-Metal eingestuft. Es verkaufte sich so, dass wir irgendwie, was ich Nummer 40, 30 im normalen Charts war, aber Nummer 1 Rock-Metal-Charts. Und ich glaube, und ich habe wirklich lange gesucht und mit Leuten darüber gesprochen, ich glaube, es gibt sonst keine Band ohne Schlagzeug, Gitarre, Gesang und Bass. Und wir reden nicht davon, dass eine der Sachen fehlt, sondern alle, die jemals ein Rock-Metal-Charts-Album UK Nummer 1 waren. Und das war in diesem Februar. Das finde ich ganz gut so. Heißt aber, was ich damit auch so ein bisschen sagen wollte, das Genre ist bei uns ja ein bisschen fließend. Ich meine, aus irgendwelchen Gründen mögen uns ganz viele Düster-Metal-Leute. Also ich mag auch einige Düster-Metal-Leute und spiele auch mit denen. Aber das, ich kann es mir nicht erklären, warum das so ist. Ne? Ich meine, jetzt angefangen von Mayhem, die mochten halt Klaus Schulz und TD, vielleicht aus den falschen Gründen, wegen Deutschland oder so, aber also wusste ich auch nicht, aber ich habe Teile des Soundtracks für diesen Lords of Chaos Film gemacht. Das hat damit zu tun, weil die wollten was lizenzieren, was einfach nicht mehr lizenzierbar war, weil Mayhem mochten einen Film, der hieß The Park is Mine. Tommy Lee Jones, der aus Vietnam kommt mit einem Maschinengewehr und so sagt, der Central Park gehört jetzt mir. Das ist, erklärt diesen Film, glaube ich, ganz gut. Also 80er Action, ja. Und die mochten das, wollten es im Film spielen. Es war eine Filmfirma, die von einer Filmfirma und so weiter aufgekauft wurde. Und sie haben gefragt, ob ich es einfach 1:1 nachspielen kann. So habe ich über die Leute kennengelernt. Und der Sänger, der dritte Sänger, glaube ich, weiß ich gar nicht. Attila ist, finde ich, ganz toll. Und ich meine, wir haben jetzt auch neulich mit Blood Incantation was gemacht, mit Ocean und sowas. Das mache ich alles sehr gerne. Aber irgendwie auch die Metal-Ecke mögen uns, weil wir, glaube ich, nicht zu blaupausig in irgendeinem Genre sind, sondern die können das, glaube ich, so. Also da kann jeder sich irgendwas raussuchen, was einem, falls es so ein bisschen in der Richtung geht, da findet man vielleicht was.
0: Du hast jetzt ja selber schon die unglaubliche Anzahl an Alben und Soundtracks und so weiter von Tangerine Dream angesprochen mehrmals. Was würdest du so absoluten Tangerine Dream Newbies empfehlen? Wo einsteigen?
1: Chronologisch ist fein und ich würde vielleicht so zwei Alben pro Jahrzehnt sagen. Und das ist, hey, Ja. Also wirklich Zeit. Ich finde Zeit als Idee, das klingt wirklich, das ist sehr ambient. Das ist wirklich, da passiert nicht so viel, aber wirklich, wenn auch sehr, sehr kontrolliert. Wiederum, also wir würden nie was vor 74 nachspielen auf der Bühne oder reproduzieren, was, glaube ich, nie das gemeint war, auf einer Bühne reproduziert zu werden. So. Also das ist sehr, sehr atmosphärisch. Dann, schwierig. Vielleicht, also ich sag Phaedra. Also, ja, das ist ursprünglicher. Rubicon ist ein bisschen strukturierter, Stratosphere ist rockiger, aber Phaedra, vielleicht Ricochet, aber Ricochet ist eigentlich live. Also Phaedra aus den 70ern noch. Denn 80ern finde ich Exit ganz großartig. Das kennen ganz viele Leute auch von Stranger Things. So, erste Staffel wird sehr viel genommen. Und Tangram ist auch fein. Dann würde ich die 90er so ein bisschen mit 86 vorspulen. Weil als Paul Hasslinger kam, Underwater Sunlight ist auch unfassbar. Sehr viel Klavier, viel funkiger, ist nicht meine Welt, aber da ist Nachspiele. Sehr funkige linke Hand, hat er, ganz toller Musiker, Paul Hasslinger war das. Aber klingt eine gute Version von New Age. Also das ist, manchmal hat es New Age so einen Anstrich von, Edgar hat mal gesagt, New Age ist wie zwei zu große Stück Kuchen mit zu viel Sahne ab den, also nach einem hat man keine Lust mehr. Ja, das, aber das finde ich, das trifft es ganz gut, glaube ich. Vielleicht Valentine's Wheel in den 90ern, aber das muss sich so ein bisschen setzen noch, glaube ich, so von der Idee her. Und 2000er, wir haben so Buchvertonung gemacht. Obwohl, ich meine, was in vielen Haushalten vielleicht rumsteht, wir haben ja GTA 5 den Soundtrack gemacht. Und andere Leute haben Hits und ich glaube, meine größte Komposition ist, wenn man bei GTA 5 auf Pause drückt und das Navigationssystem benutzt. Das hat bei YouTube erstaunlich viele Klicks. Ich meine, das sind, glaube ich, 192 Millionen verkaufte Einheiten oder sogar mehr gerade. Und diese Pausenmelodie, das ist, glaube ich, so. Oder auch der Start-Screen, das ist schon fein. Also, und es ist nicht alles ein Meisterwerk. Wir haben 35 Stunden in anderthalb Jahren, also 35 Stunden Musik in anderthalb Jahren geschrieben. Ich sag mal, ja, also. aber es sind ein paar nette Sachen dabei und das ist auch funktioniert innerhalb des Kontextes sehr gut und hat, glaube ich, auch so ein bisschen in der Filmlandschaft so eine neue Version von Tangent Dream auch ein bisschen mit hineingebracht, wenn man so aktuelle Netflix-Serien sieht, so von der Idee her, der Soundfindung und des Treibenden. Ich meine auch, wie der Film Drive im Prinzip ist ja, war ja auch, es kommt aus der ähnlichen Richtung so. Ja, vielleicht die Sachen und natürlich Raum und das neue Album kommt ja in diesem Jahr.
0: Ja, speaking about den GTA 5 Soundtrack, ihr habt viel Filmmusik und Serienmusik gemacht und eben auch diesen GTA 5 Soundtrack. Was macht denn mehr Spaß, Musik für Videospiele zu komponieren oder für Film und Bewegtbild?
1: Andere Herangehensweise, bei Filmen, also auch Filme noch von, ändern sich auch. Und ich mache auch viele Dokumentationssachen. Es wird viel mehr gesprochen als damals. Es gibt viel mehr Voice-Over. Und es gibt nicht mehr die anderthalb Minuten Drohne fliegt über Wüste oder Sonnenaufgang. So, wo man einfach mal auch frequenztechnisch Platz hatte. Das ist wirklich, jetzt ist es so, es wird in den freien Szenen wird häufig ein bisschen Voice-Over, das heißt, man muss die Mitten weglassen, damit Sprachverständlichkeit und so weiter. Ein Film kann man natürlich deutlich dienlicher auf den Hit the Cut, auf exakt Frame-Wechsel komponiert So würde ich das, ja? Also wirklich, dass man genau auf ein Schwarzbild zieht mit einer Eins der Musik und so. Das mag ich sehr gerne. Und auch die Idee für komponierte Musik für Filme mag ich viel lieber als lizenzierte Geschichten, weil die wurden ja ohne den Film gesehen zu haben komponiert. Das kann man reinkleben, aber finde ich schwierig. Also ich, die Idee wirklich so ein Gesamtwerk zu schaffen, so ist das, finde ich toll. Man kann es jetzt viel häufiger anschauen und man weiß, wie es aussieht. Ne? Bei Spielen hat man hier und da als Parameter das Glück des Spielenden. Manche Leute brauchen 10 Minuten, manche 6 Stunden. Ein Loop in GTA 5 ist so etwa 8,5, 8, je nachdem, wie viel Takt es sind, also in welcher Geschwindigkeit es ist, so 8 bis 8,40. Wenn man jetzt die Idee von vom Winde verweht, riesige Melodien in die Mitte klatscht, wären die sehr, sehr schnell langweilig, wenn die dann einfach dann stundenlang gehört werden. Darum dauert auch kleine Einwürfe, sich verschiebende Elemente, bei der man den Ursprung der 8 Minuten, also den Loop-Punkt, nicht hört. So. Auch Computerspiele haben sich ja sehr verändert. Ich meine, größtes Spiel meiner Kindheit, Bubble Bobble oder sowas, oder Tetris. Aber bei Bubble Bobble lief von 1 bis 99. Wirklich. Und das war aber allen okay so. Aber man kann die, also manche Leute spielen aber GTA ein Jahr oder länger, gerade durch diese Online-Geschichten. Dass ich glaube, das wäre keine gute Idee. Von daher muss man da viel diffiziler, viel, viel feintuniger an Dinge herangehen, einfach weil die Zeit des Nutzers, der Nutzerin einfach nicht vorgegeben ist. Ne? Also keine großen Melodien mehr, finde ich manchmal schade, aber ist so eine Sache. Aber es macht natürlich Spaß. Das Spiel selber, ich meine, ich bekam halt ganz viele Versionen von des Spiels, die ab einer bestimmten Stelle abstürzten, um halt zu sehen, ob die Musik funktioniert oder so. Deshalb, das Spiel danach machte mir begrenzt Spaß, weil es war immer mit der Idee verbunden, ich kriege eine Version, die sofort wieder abstürzt. Nein, aber am Ende nicht, aber man kannte ganz viele Szenen, aber das jetzt nochmal, also ich habe das Fertige nie gespielt. So. Aber ich finde das schon, auch das ist interessant gemacht. Es gibt ja zum Beispiel, es gibt ja keinen definitiven Mix eines Stückes. Das Spiel mischt die Musik selbst. Das heißt, man hat verschiedene Stems, das heißt also Percussion-Spuren, Bass, Flächen, Melodien, einzelne Einwürfe. Und der Spieler bewegt sich innerhalb der Spielwelt. Und da durch die XY-Achse wird das Verhältnis dieser Stems zueinander zu der Musik, die da im Hafen läuft, wenn man zum Beispiel vom Börsenviertel losläuft, wie auch immer, wird ineinander übergemorpht. Erst kommt nur die Percussion-Spur und das Lautstärkeverhältnis ist sehr davon abhängig, an welcher Position man sich innerhalb des Spiels und in welcher Straße man sich bewegt. Das heißt, es gibt keinen Mastermix. So, also jeder hört es anders. Und das finde ich auch, ja. Wiederum bei eigener Musik, das möchte ich nicht. Mich nervt es ja schon bei diesen iPod-Dingern, dass man es ausschalten muss, dass wenn ich den Kopf bewege, sich die Musik mitbewegt, weil ich habe das nicht so gemischt. Es ist schon, ja.
0: Dieses Jahr erscheint ja das neue Tangerine Dream Album. Ich hatte vorhin den Eindruck, oder da hast du es, glaube ich, gesagt, wenn ihr neue Musik komponiert, dass ihr euch da zum Teil auch auf eure live auf der Bühne, du sagst ja nicht improvisiert, aber spontan komponierten Stücke beruft, ist das so?
1: Teilweise schon. Hier und da bringen wir aber auch, also Hoshiko oder Paul Frick, also Hoshiko Yamano, Paul Frick und jetzt, bringen manchmal auch Sachen mit. Paul hat dann noch ein eigenes Studio, ist aber auch sehr, sehr häufig hier. Wir machen manchmal so Arbeitsteilung, eher von 11 bis 17 und ich dann mach die Nacht. Und Das wird hier erstellt. Ich finde es auch schön, auf demselben, also mindestens dasselbe Programm zu benutzen, weil sonst hat man so ein bisschen Konvertierungsprobleme hier und da. Hoshiko hat so ein bisschen Stoizismus, aber auf der besten Art. Sie sitzt sehr häufig hier und es gibt den Moment, wo sie aufsteht, jetzt macht sie was. Und dann spielt sie Melodien, aber sie hört sich das wirklich lange an und auch lieber hier als auf der, wir haben einfach einen Mix-Dropbox-Ordner, klar. Nee, kommt wirklich viermal die Woche. Und so, und um halt so ein bisschen die Atmosphäre und auch was uns gefällt, was uns nicht gefällt. Manche Sachen sind so kompliziert, da gibt es immer die Sache, wenn zwei von drei nicht die Taktart des anderen erraten, muss es überarbeitet werden. Es ist leider wahr. Aber nee, das ist so, wir kommen sehr aus, ich meine, Hoshiko sehr aus der Avantgarde-Ecke, Frick mit Brandpower Frick ist ja sehr jazzbehaftet und ich halt eher aus dem Prog und das ist, also so schräge Taktarten sind für uns normal, aber manchmal muss es auch so, ja, also es muss halbwegs erkennbar sein. nein, wir treffen uns, machen wirklich gemeinsam, wir sind mindestens im selben Raum. Das ist auch so Hörpsychologie, weiß ich nicht, ob das jetzt Esoterik-Mist ist, aber ich glaube, man hört mit den Ohren der im Raum befindlichen Menschen mit. Also ich mache andere Musik, wenn Leute hinter mir sitzen, als wenn ich alleine sitze. Vielleicht, wenn ich alleine sitze, auch ein bisschen kleinteiliger, wenn ich denke, oh, jetzt muss die Hi-Hat von minus 14 links auf 3 rechts wandern und die Leute hinter mir sitzend denken nach anderthalb Stunden, was hat er eigentlich gemacht, was niemand auf dieser Welt hört. Das würde ich machen, wenn ich alleine bin, aber vielleicht auch so ein bisschen, vielleicht wirklich auch Abfolge und Zeitpunkt der Wechsel ein bisschen früher ziehen. Wenn Leute hinter einem sitzen, weil ich denke immer, na, vielleicht finden sie es gerade ein bisschen langweilig. Und das ist, glaube ich, schon das ist eine sehr positive Sache für den Produktionsprozess. Also ich kann mich nicht davon befreien, wer hinter mir sitzt. Und das ist ganz gut. Und dass man sich man hört so ein bisschen mit den anderen mit und versetzt sich in die Leute. Mit der Frage, ist es gerade zu langweilig? Dann mache ich mal was vielleicht leicht Aufregenderes als davor.
0: Jetzt bin ich natürlich auch noch wahnsinnig gespannt. Was kannst du denn schon über euer neues Album verraten? Wie wird das sein?
1: Wieder mehr klare Sounds. Das Problem, und jetzt sind wir nämlich gerade wieder bei unromantischen Ecke, die Stücke sind zu lang, als dass zwei auf eine Vinylseite passen gerade. Und da wird gerade rumgeschraubt und wo, das, ja.

0: Ich dachte nicht, dass sie so früh im Vorverkauf gehen. Also das heißt Level. Das habe ich wirklich, ja, das habe ich noch nie woanders gesagt. Das ist so ein, auch ein Wort, das im Deutschen und Englischen funktioniert. Darum auch Singular. Ja, weil Levels wäre im Englischen sicherlich besser. Aber Level ist sowas auch. Wieder ein Wort, das vieles bedeutet. Das ist auch fein, wie Raum. Das ist schon Raum dazwischen. Ich meine, ich mag eigentlich ja diese Space-Sachen gar nicht so. Das ist so Neofuturismus der 70er Jahre, wo die Zukunft 2001 lag. Das ist die Idee von Space. Jetzt sind wir 2026, ne? Und von daher ist aber Level auch fein. Und das immer noch ein bisschen im Gebilde. Edgar hat das damals Quantum Years genannt, aber eher aus der etwas gröberen Idee, alle Dinge sind miteinander verbunden und auch Musik und Ergebnisse sind auch von den Beteiligten im selben Raum abhängig, ja, aber gerade auch dieses Konnektivität untereinander ist wichtig so. Und das ist ja auch alles seitdem auch in dieser Richtung so. Und das, ja, elektronische Musik oder mit Geige. Schon auch der Versuch, neue Sounds und neue Neue ist schwierig. Also nicht überbenutzte Akkorde und Melodiephrasen zu finden, weil so viele gibt es am Ende auch nicht, dass man sagen, also es gibt nie neue Akkorde. Das ist also nie zwei hintereinander, alles gab es schon. Aber nicht überbenutzte Dinge zu finden und auch neue Sounds, die wir so noch nicht benutzt haben. Also viel rumprobieren, was man machen könnte. Ja, ich bin gespannt. Ich bin ja meist nicht der große Fan meiner eigenen Musik. Also ich denke auch, dass es eklig ist, über eigene Musik zu richten. So, das ist also finde ich ganz unangenehm. Auf Tour haben wir immer die Abende, wo ich dann auch der Crew auf so einem kleinen Bluetooth-Speaker draußen vorm Hotel vorspiele. Das kam bisher ganz gut an. So, aber das ist, aber ja, das ist aber trotzdem ganz nett. Das sind immerhin Leute, die auch ihr Leben, also einen großen Teil unseres Lebens ja mit unserer Musik und mit uns verbringen so und das ist also, die haben auch schon Vergleichsmöglichkeiten und müssen nicht übertrieben höflich sein, weil wir sehen uns ja jeden Tag und ganz ehrlich, genau, also da kommt man eher auf die ehrliche Ebene und das ist wohl ganz okay. Aber also ich selbst wüsste es nicht, also ich bin meist nie zufrieden so, aber das ist, ich glaube, das ist ganz normal so und auch es ist an dem Tag fertig, wenn die Deadline es erzwingt. Bis dahin wird dran gedreht.
1: Und was erwartet das Publikum im Franz K. dann am 31. Juli, wenn ihr da beim Hafensounds Festival spielt?
0: Bin ich mir noch nicht sicher. Das auch die Länge der Stücke. Wir haben vom alten Album, vom letzten Album Raum auch Versionen wirklich ein bisschen gekürzt. Die meisten Tangerine Dream Stücke sind 10 irgendwas Minuten. Wenn wir Rubicon spielen, sind es 18 Minuten. Wir haben Reutling 135, 2 Stunden 15. Das sind gewöhnlich 11 bis 13 Stücke plus Session. Wenn ich jetzt was mache, das ist gar nicht so einfach hier und da. Es ist ein, zwei aus den 70ern, zwei, drei aus den 80ern. Und das ist gar nicht so, also hier und da ist der Spielraum gar nicht so groß. Setlist, es ist jedes Konzert ist eine andere Setlist. Ich gucke mir das auch vorher an. Ich meine, Reutlingen 800 irgendwas Plätze bestuhlt, Open Air. Weil auch Sitzpublikum, Stehpublikum kriegt ein anderes Set. Draußen drin ist es ein Rockclub, ist es, wie wir spielen in anderen Ländern sehr häufig Philharmonien und Opern. So, das andere Energie, Sitzpublikum in so einem sehr, sehr bequemen polnischen Philharmoniesessel, die sind unfassbar bequem, ja. Oder man steht halt in einem Club. So, das ist schon, man. Immerhin die Leute von, ich meine, wir sind nicht, wo ich tanze.

0: tanzbar. Aber wenn die Leute immer sich das Gewicht von links nach rechts verlagern und das halbwegs rhythmisch ist, bringt das trotzdem die Leute, und wenn 20 Leute anfangen, machen die anderen mit. So, das ist so, so ein bisschen Domino. Das ist großartig. Darum kriegt jedes Event eine neue Setlist. In Reutlingen kann ich mich nicht erinnern. Stuttgart sehr häufig. Aber ich weiß noch nicht, ob wir, also muss ich nochmal nachschlagen. Also ich schaue auch, was haben die letzten Male gespielt. Wir haben, nee, es gibt über 1000 Stücke. Wir haben 55 Stücke geprobt in etwa. Da machen wir jetzt die Sets draus. Dass es auch nicht unendlich viele Überschneidungen zum letzten Mal gab. Oder auch muss man sehen, ob ich Stuttgart jetzt dazu nehme. So, dass man auch ein anderes Programm als die letzten Jahre spielt. So, das ist, ich kann mich an der, ja, finde ich wichtig. Also wir haben auch wirklich einige Leute, die nachreisen. Gerade aus England und also speziell Schottland, England, Polen. Und das finde ich, wenn ich jeden Abend, nee, das ist dann auch meine Verantwortung, dass sie jeden Tag ein anderes Konzert kriegen. So, das finde ich auch gut. Ja, und das machen wir. Ob jetzt was Neues dabei ist, ich fürchte noch nicht, weil das müssen wir noch kürzen und weiß ich nicht, ob das, es braucht auch alles Vorlauf. Also auch wenn die Visuals bei uns live generiert werden, müssen die ja trotzdem vorher angelegt werden, weil sie nur in der Form und Länge live produziert werden. Ob ich das noch alles hinbekäme, weil wir haben ja drei Leute unten, wir haben Ton, Licht und Visuals und auch das ist ja so eine Art Gesamtwerk. Darum, ich bin auch ein sehr schlechter Entertainer und habe jetzt seit 3 Jahren angefangen, mit dem Publikum zu sprechen. Sonst habe ich das nie gemacht. Und fand ich einfach nicht gut. Wir machen Instrumentalmusik und die Stimme so erdet so. Allerdings gab es wirklich sehr viele wirklich Kritiken darüber, gerade auf Festivals, wie arrogant man wäre. Und ich dachte, nee, ich wollte einfach nicht reden. Aber das ist schon ein Punkt. Nein, aber das ist alles live. Und schlechter Entertainer, wollte ich sagen, darum habe ich auch weißes Equipment. Und ich lasse mir weiße Cases für alles bauen und das, damit man auch auf meinen Spielplatz Licht und Visuals raufprojizieren kann, damit ich selber nicht so viel zu tun habe und irgendwie sagen muss, wie seid ihr drauf oder sowas. Reutling, ich kann euch nicht hören.
1: Also du lässt es dann so auf dein Equipment projizieren.
0: Genau, ja. Früher hatte ich selbst die Namen der anderen auf der Leinwand, hat mir vorgestellt, dann stand es hinter mir. Aber jetzt rede ich. Ja, müssen wir sehen. Also ich glaube eher nicht, aber das wird trotzdem 70er, 80er und nach 2005. Von Raum spielen wir auf jeden Fall Dinge.
1: Thorsten Queschning, dann danke ich dir für deine Zeit und das war sehr, sehr informativ. Ich hoffe, ihr habt einen guten Auftritt in Reutlingen. Ja, das war Thorsten Queschning von Tangerine Dream und wir haben quasi eine Punktlandung geschafft. In einer Minute ist diese Sendung vorbei. Sie heißt Papilio. Ihr hört sie auf der Wüstenwelle, eurem freien Radio für Tübingen-Reutlingen und den Käfern drumherum auf 96,6 MHz oder im Internet wüste-welle.de. Ich bin Miri, verantwortlich für diese Stunde, für Wort und Technik und alles. Also verklagt mich, wenn ihr wen verklagen wollt. Verklagt mich lieber nicht. Es gibt noch ein paar Takte von One Night in Space von Tangerine Dream, bevor Stundenplan hier weiterläuft.

Hallo, ihr hört die Wüstewelle auf 96,6 MHz oder S41 im Kabelnetz. Es ist Sonntag, 21 Uhr oder vielleicht für ein paar von euch 0 Uhr zwischen Mittwoch und Donnerstag. Zeit für die Rote Note. Mein Name ist Agathe Mulot und die Technik hat mein Mann Thomas erledigt. Willkommen zu einer Stunde Musik für eine bessere Welt. Wie immer habe ich die Sendung vorproduziert, und zwar in der Erkältungszeit. Meine Stimme ist ganz rau. Für diesen Fall hatte ich mir ein Thema aufgehoben, das nicht viele Erklärungen braucht. Frieden. Ich plane Folgen zu Waffen, Kriege und auch Soldaten. Heute soll es aber um positive Lieder gehen, um Völkerverständigung, Einheit und der größten Hoffnung der Menschheit. Okay, die einen holen gerade begeistert Taschentücher vom Regal, die anderen den Kotzeimer aus dem Schrank. Ich versichere euch, ich habe mir ein Kitschlimit gesetzt. Ich möchte Lieder mit euch teilen, die wichtige Aspekte einbringen, die durch lyrische Kraft überzeugen oder Bilder verwenden, Metaphern, die wir übernehmen und nutzen können. Da setzen wir gleich an. Frieden wird durch eine weiße Taube verkörpert. Das verdanken wir Pablo Picasso. Er zeichnete sie für den Weltfriedenskongress 1949. Wenige Jahre später bekam er dafür den damals noch an Künstler vergebenen Weltfriedenspreis. Übrigens nannte Picasso sogar seine Tochter Paloma, also Taube auf Spanisch. In Deutschland kenne ich zwei Kinder mit den Namen Yunis und Jona. Friedenstaube aus dem Hebräischen. Jedenfalls griff Picasso auf ein älteres christliches Symbol zurück. Dem Vogel, den Noah aussandte und der zur Arche zurückkam, mit einem Olivenzweig im Schnabel. Später in der Bibel wurde die Taube dann zu etwas anderem, nämlich dem Heiligen Geist. Aber in dieser Geschichte aus der Genese kündigte die weiße Taube das Ende der Verwüstungen an, die Versöhnung, den Wiederaufbau und Menschen, die sich gebessert hatten. Die Friedensbewegung warf die gräuliche Sintflutgeschichte über Bord und eignete sich das Symbol an. Eine Kindergärtnerin in der DDR, sie hieß Erika Schirmer, schrieb ein Kinderlied, das von ihrem Staat wiederum angeeignet wurde, als das Lied der jungen Pioniere. Wir nehmen es uns zurück und lassen den Kanadier Perry, Achtung, passender Nachname, Friedmann, es für uns singen, und zwar unter dem Titel »Kleine weiße Friedenstaube«.

Urlaube. Komm zurück. Ich hoffe, du verreist nur. Du musst nicht fliehen, wie so viele Menschen es tun müssen. Ich habe diese Fassung von Perry Friedman bewusst ausgesucht. So ein ausländischer Akzent hat eine große Wirkung. Wir brauchen viel mehr Menschen, die Fremdsprachen lernen und Leute aus anderen Ländern kennenlernen wollen. Brücken zu anderen Kulturen schlagen. Und das ist auch schon unser nächster Punkt. Wohin soll das Täubchen fliegen? Zu allen Menschen? Also auf der ganzen Welt? Gisela May zählt nun für uns auf, wo das alles

Das war das Friedenslied von Bertolt Brecht mit Musik von Hanns Eisler. Wir nehmen mit, Frieden muss Weltfrieden sein. Aber um zur Metapher zurückzukehren, kann unsere kleine Taube das? Menschen streiten sich, Gewalt und Zurückschlagen ist die naheliegende, instinktive und ja einfachere Lösung. Es braucht so viel Kraft und Reflektieren, um das zu überwinden. Nein, nicht die Pazifisten sind die Naiven, sondern die Primaten, die wie Schimpansen bei Gefahr oder auf ihre Gegner schlagen und der Taube den Weg versperren. Die Gegner der Tauben, das sind übrigens die Falken, die Raubvögel oder in den Wörtern aus dem nächsten Lied, Frieden ist die Botschaft, die noch trägt, wenn der Greif die Taube schlägt. Die Taube hat es schwer, aber sie wird es immer von Neuem versuchen. Wir hören nun einen österreichischen Popsänger, der eher selten auf der Wüstenwelle zu hören sein dürfte, Reinhard Fendrich, mit seinem Friedenslied, eine Sammlung aus gelungenen Aphorismen.

Dieses Lied mit dem Titel Frieden kam 2016 raus. Wir wollen ein wenig in der Zeit zurückreisen, als uns Frieden noch nicht wie die größte Menschheitsillusion und etwas, an das man nur glauben kann, vorkam, sondern wie ein Zukunftstraum, etwas, das wir uns vorstellen, versuchen sollten. 1971 schrieb John Lennon ein Lied, das heute nicht fehlen konnte. Imagine. Keine Grenzen, kein Materialismus, keine Religionen. Das sollten wir uns einmal vorstellen.

Die letzten zwei Lieder, die wir gehört haben, hatten viel Inhalt und viel Poesie. Das ist nicht selbstverständlich für Friedenslieder. Manchmal kommt es einem so vor, als hätte jeder oder jede, die mal für Musik auf einer Bühne stand, eines zu diesem Thema gemacht, und der Topos des Friedenswunsch schmerzt nicht nur vor getragener Rührseligkeit, sondern auch vor Belanglosigkeit. Lasst uns alle Geschwister sein und an die unschuldigen Kinder denken und ohne Kontext oder Erklärungen ausrufen: Friede wird kommen. Außerdem sollten wir alle lieb zueinander sein, dann wird alles gut. Stellvertretend für das Genre ein Beispiel, das ich selbst als weniger schlimm empfunden habe und das auch viel Text hat. Wieder mit fremdsprachigem Akzent. Diesmal singt Enrico Macias auf Französisch: Kinder aller Welt, reicht euch die wunden Hände, seht Liebe und schenkt Leben. Kinder aller Länder und aller Farben, ihr habt das Glück im Herzen. In euren Händen wird morgen unsere Erde gelegt, um aus der Nacht zu steigen, und die Hoffnung, das Licht wieder zu sehen, ist in eure Augen. Und so weiter. Ihr gettet, glaube ich, den Ton, Musik ab.

Das war Enfant de tout pays von Enrico Macias. Und dass man Kindern nichts tun soll, da sind wir uns doch wohl alle einig. Ich halte sogar das Streben nach Frieden an sich für selbstverständlich und selbsterklärend. Aber ist das so? Warum eigentlich Frieden? Wir hatten doch immer Krieg, es ist halt unvermeidlich. Und wenn wir ihn führen, dann sind wir vielleicht auch die Gewinner, das ist doch besser. Und man verdient gutes Geld damit. Lieber ewig Krieg als Fremdherrschaft. Durch den Krieg bekommt man Recht und es geht dann zu Ende mit einem besseren Auskommen als vorher. Für alle, die so ticken, erklärt uns Friedrich Wahle, wozu wir Frieden wollen.

0: Wir haben das Friedenslied für Große und Kleine gehört. Ein Kinderlied. Da dachte ich mir, vielleicht verstehen es Kinder einfach besser. Und auf der gleichen Platte ist auch ein Lied, dessen Refrain von einem 4-Jährigen, andere sagen 6-Jährigen, stammt. Das Album und das Lied heißen beide Der Friedensmaler.
1: Da war ein kleiner Junge und der lief hinein ins Haus. Packte in der Küche seine Zeichensachen aus. Er saß da, wo man immer den Himmel sehen kann, nahm Pinsel und nahm Farben und fing zu malen an. Er malte in den Himmel eine große Sonne rein, darunter auch zwei Menschen, einen groß und einen klein.

0: Das Lied von eben ist weit gereist. Ein Dichter aus Russland wurde inspiriert von einem kleinen Konstantin bzw. Kostja, der schon 1928 vier Zeilen mit einem Bild verband. Die Musik machte ein gewisser Ostrowski und in den 60ern wurde es im Radio von einer Frau, Maja Kristalinskaja, gesungen. Es gewann einen Preis und erfreute sich großer Beliebtheit. In der DDR als »Immer lebe die Sonne« mit großem Pomp. Piet Seeger hörte es auf Reisen und brachte es, auf Englisch übersetzt und nur von der Gitarre begleitet, mit. Von da aus wurde es weiter übersetzt. Ich bringe das Lied bestimmt noch oft und mit mehr Erklärungen, aber mein Halsweh. Heute genießen wir es nur zweimal. Jetzt in einer Fassung, in der der Kleinkinderliederstar Raffi mehrere Sprachen bringt. Dann habt ihr den gleichen Ohrwurm wie ich, Edge.
1: And this song is one that I first heard Pete Seeger sing, and he tells me that it was written by a 4-year-old boy in Russia. And it's just got 4 lines, and it's been translated into a number of languages.

Ihr hört die Rote Note mit politischen Liedern auf der Wüstenwelle, natürlich auf 96,6 MHz. Unser Thema sind Lieder über den Frieden. Schön, euch weiterhin dabei zu haben. Wir machen weiter mit einem anderen Lied, das es in mehreren Sprachen gibt. Der Traum vom Frieden. Hier von Hannes Wader auf Deutsch.

Wow, das war sehr viel und sehr groß. Zu weit gegriffen, um realistisch zu sein. Da fällt mir ein Lied ein, dessen Kraft darin liegt, im Gegenteil, nicht zu verkünden, sondern nur zu wünschen, nur mit einer jungen Frau, ein hilfloser Vogel im Wind vor dem Sturm, versteckt hinter ihrer Gitarre, dieses Lied fragt nach nicht mehr als ein bisschen Frieden.

Wir hörten Nicole mit ihrem ersten und größten Hit, mit dem Lied, das 1982 für Deutschland den Grand Prix Eurovision de la Chanson gewann. Wer die Geschichte des 20. Jahrhunderts kennt, denkt sich, Deutschland konnte es wahrscheinlich nur mit einer Friedensbotschaft und einem unschuldigen 17-jährigen Mädchen international nach oben schaffen. Es war aber auch der Zeitpunkt und auch innerhalb von Deutschland. Das Album vom Friedensmaler, von dem wir zwei Lieder hatten, ist aus 1983. Und es gibt im Jahre 1982 noch ein wichtiges, nur deutsches Lied über Frieden. Es ist nämlich so, dass Hans Hartz seinen ersten Hit landete, damals mit dem Titel »Die Friedenstauben sind müde«. Er wurde berühmt. Nein, wir hören jetzt keinen Schlager. Nicole hat den Kitschlimiter schon fast gesprengt. Aber das war gerechtfertigt. Jawohl, Kitsch in einer Schmonzette, wo zwei Normalos sich ineinander verlieben, nein, danke. Aber als Stilmittel, auf das wir mit Rührung reagieren, darf Kitsch sein. Und wofür sonst bitte, wenn nicht für Frieden und Eintracht auf der Welt? Kennt ihr eigentlich das amerikanische Lied »What's so funny about peace, love and understanding«? Da geht jemand spazieren und fragt sich, warum bei allem Schlechten auf der Welt man ausgerechnet Frieden, Liebe und Verständigung nicht ernst nimmt?

Verdammt gutes Lied war das von Nick Lowe. Aber ich wollte doch einen Punkt über das Jahr 1982 machen. Damals erklärte nämlich zum allerletzten Mal ein europäisches Land einen Krieg. Übrigens Maggie Thatcher über den Schweizer Botschafter an Argentinien. Oh ja, deswegen die vielen hoffnungsfrohen Friedenslieder. Nein, leider verfehlt. Wir sind seither einfach nur einmarschiert, haben Soldaten geschickt und de facto den Krieg begonnen. Außerdem war da nicht wirklich viel Hoffnung, 1982. Im Schlager, den wir nicht angehört haben, heißt es, jedoch die Falken fliegen weiter, sie sind so stark wie nie vorher und ihre Flügel werden breiter und täglich kommen immer mehr. Gemeint ist eine Zeit der Aufrüstung. Ronald Reagan spricht im Deutschen Bundestag, Spanien tritt der NATO bei und als ob es nicht schlimm genug wäre, fangen auch noch 16 Jahre fetten Kohls an. Um wieder aus dem Lied von Hans Hartz zu zitieren, die weißen Tauben sind müde, sie fliegen lange schon nicht mehr. Sie haben viel zu schwere Flügel und ihre Schnäbel sind längst leer. Kann man denn in einer Welt aus Kriegstreibern nichts unternehmen? Können wir nicht vielleicht einfach den Schweizer Botschafter, den amerikanischen Präsidenten und die Birne nach Hause schicken und einseitig den Frieden erklären? Es geschah 10 Jahre später, in der Euphorie über den Fall des Eisernen Vorhangs. Jean Ferrat hat's gemacht. Wer? Halt ein Musiker. Kommunist, aber nicht auf Parteilinie. Er ist einer der Grands de la Chanson. Eine Freundin hörte immer, wenn sie traurig war, Jean Ferrat. Immer nur ein Lied in Schleife. Ich verstehe sie. Seine Mischung aus getragener Melancholie und schwungvoller Hoffnung ist genau die richtige Medizin. Ich selbst habe das folgende Lied, Frieden auf Erden, wieder und wieder gehört beim Vorbereiten dieser Sendung und die ganzen schlimmen Lieder über Krieg, die mir entgegenkamen, wieder aus meinem Kopf zu fegen. Ich übersetze noch kurz den Refrain. Wir wollen keine Kriege mehr, wir wollen kein Blut. Stoppt die atomaren Waffen, stoppt das Rennen zum Weltuntergang oder zur Vernichtung. Vor allen Brüder Völkern, die den Frieden garantieren werden, erklären wir den Frieden auf Erden einseitig. Am besten übersetze ich auch noch die schwierigste lyrische Strophe. La force de la France, elle est dans ses poètes. Die Stärke Frankreichs, sie liegt in ihren Dichtern. Qui taille l'avenir, die die Zukunft schnitzen. Au mois de mai des mots, im Monat Mai der Wörter. Monat Mai ist eine revolutionäre Metapher. Couvrez leurs yeux de cendre. Bedeckt ihre Augen mit Asche. Tranchez leur gorge ouverte. Schlitzt ihre Kehlen auf. Vous n'étoufferez pas le chant du renouveau. Ihr werdet nicht ersticken das Lied des Neubeginns. Jetzt Jean Ferrat.

Das war La Paix sur Terre von Jean Ferrat. Ein guter Teil des Liedes huldigt dem Gedanken der Aufklärung, die sogenannten Lumière. Das gefällt mir. Leider driftet es dabei in den Patriotismus ab, wenngleich die Nennung von Dichter und Künstlern sicher die unproblematischste Form davon ist. Und was die letzte Strophe angeht, über die Größe, die Frankreich mit Frieden erreichen könnte, die übernehme ich für mich selbst nicht. So ist das in der Roten Note. Ich teile Lieder mit euch, die von Künstlern sind, die sind nicht von mir.

Vor Jahren zum ersten Mal Fotos der gesamten Erde kamen aus dem Weltall und dann auf einmal waren wir alle auf dem gleichen Boot und wir waren alle Menschen.

Das war der Song From a Distance. Und ich möchte anschließen, dass Frieden auch innere Ruhe sein muss. Harmonie. Wir sind somit in dieser Stunde viele Aspekte durchgegangen.

Vom Traum der Vernichtung aller Waffen und der Vorstellung einer friedlichen Welt in den 60ern und 70ern über der nur kleinen Bitte nach wenigstens ein bisschen Frieden gegen die Tränen in den 80ern zur einseitigen Friedenserklärung in den 90ern. Von Kindern, die Zukunft brauchen und Tauben, die trotz Falken zu allen Kontinenten ausfliegen. Auch wenn es in den 2010er Jahren mehr denn je wie eine Illusion erschien. Wer noch fehlt, das sind wir heute. Trotz aller Bemühungen und allem Flehen haben wir es doch noch nie versucht. Weltfrieden. Um ihn durchzusetzen, sollten wir nur zu friedlichen Protest greifen. John Lennon von den Beatles und die Künstlerin Yoko Ono hatten bei ihrer Hochzeitsreise eine Idee. Das war 1969, dem Jahr, wo wir zum ersten Mal unseren einsamen Planeten vom Mond aus fotografieren konnten, dem Jahr, in dem Woodstock stattfand. Die Idee von John und Yoko war ein Bed-In. Sie würden ihr Hotelbett nicht verlassen. Wie bei einer Sitzblockade. Es kamen Leute, sie besuchen, und zusammen kamen sie zur folgenden Kernforderung, die heute noch gilt zum Bare Minimum der Friedensbewegung. Give peace a chance. Two, one, two, three, four. Und das haben sie gesungen, ganz oft nacheinander. Zum Ausklang also von der Yoko Ono Band All We Are Saying Is Give Peace a Chance. Minutenlang, bis auch der Letzte es gehört und verstanden hat. Mehr habe ich auch nicht zu sagen. Macht es gut. Bis in 2 Wochen.

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0: Ihr hört richtig, ihr seid hier beim freien Radio Wüste Welle auf der 96.6 im Trümmerbruch. 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
1: Rock on!
2: Ja, rockt on und begrabt eure Herzen unter wunderbar furchtbaren Altheiten, Nettigkeiten, Neuigkeiten und Unverschämtheiten, wie sie die Göttlichkeiten folgender alternative Metall in die Wawe-Punk-Einheiten jetzt und in längst verblichenen Nächten so ausgespuckt haben. Vom staubigen Grab und X-Mal Deutschland gehen wir weiter zu frisch geborenen Klängen von Interpol und den Editors, den Selfish Things und Junius, Chelsea Wolf und Emma Ruth Rundle bis hin zu The SBKRT und Al Jorgensens Abschiedsalbum mit seinen ausgebrannten Ministry. Nur um dann vom alten Tod eingeholt zu werden, wie so oft, wie so viele und wie gräßlich treffend mit Glenn Danzig's Misfits, England's in Evil Hour und Jello Biafra's Dead Kennedys. Wie und ob ihr euch danach noch vor dem endgültigen Zusammenbruch bewahren könnt, erfahrt ihr schließlich mit den White Lies und mit Steven Seagals und ihrer inspirierend irritierenden Interpretation eines wahrhaft höllischen Hits. Und danach genießt das nichts. Und dass es noch nicht vorbei ist. Meint jedenfalls Zola Jesus. Ihr hört eine Vorproduktion für den 26. Juli 2026 auf 96,6, dem freien Radio Wüste Welle. Und das sind Interpol mit See Out Loud. Enjoy!
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0: vielleicht ist auch eine moderne Musik. Die spielen im Radio öfter so ein Zeug zusammen. Da weißt nie, ob da jemandem was wehtut oder ob das Absicht ist.
1: Ja, schließlich ist ja Sonntag. Und schlussendlich ist jetzt Schluss. Mit dem Trümmerbruch für diese Woche. Auf 96,6. Wüste Welle. Vielen Dank für eure Aufmerksamkeit. Wir hören uns wieder in 2 Wochen, wie alle 2 Wochen, um 16 Uhr am Sonntagnachmittag. Macht's gut dort draußen. Was immer ihr auch sein mögt.

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2: 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Aber da ich das selber nicht so nütze, weiß ich es nicht auswendig. Diejenigen, die es nützen, wissen es vielleicht. Egal. Mancherlei ist das hier und mancherlei gibt es zweimal. In der Erstausstrahlung am Samstagnachmittag von 1 bis 3 und in der Zweitausstrahlung in der Nacht von Sonntag auf Montag zwischen Mitternacht und 2. Verantwortlich für die Sendung am Mikro und am Mischpult begrüßt euch Frau Mann.
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1: Dass das so, so stadionmäßig, so Mainstream-Pop-Mucke ist, hatte ich so nicht mehr im Gedächtnis. Ich hatte es ruhiger, nachdenklicher in Erinnerung. Allerdings, ja, John Lennon mit Give Peace a Chance. Live in Toronto 1969, also mittlerweile auch ein paar Jahre her, ein paar viele Jahre her. Wir können ja mal rechnen, 31 und 26 macht 57. Also, bis dahin kann man schon fast im Großmutteralter sein. Ja, und das ist sozusagen die musikalische Einleitung zum heutigen Thema der Sendung, beziehungsweise zu einem der Themen der Sendung. Ich wusste ehrlich gesagt gestern Nachmittag noch nicht, was ich heute senden kann. Und ich bin nicht sicher, ob ich es jetzt wirklich weiß. Und dann habe ich mit einem Bekannten gesprochen und er sagte, na ja, ist nicht genau der Jahrestag von Hiroshima, fast genau am 6. August 1945 war das die erste große Atombombe in der Geschichte der Menschheit. 3 Tage später eine weitere in Nagasaki, also beides japanische Städte, im Jahr 1945, also heute vor 81 Jahren. Ja, und dass man anlässlich dieses Datums einfach mal wieder daran erinnern sollte, wie wichtig Frieden ist. Klar, sofort kann ich unterschreiben, bin ich dafür, wer nicht. Also auch die kräftig Kriege vorbereiten, sagen ja nicht offen, ich bin für den Krieg. Die reden dann von Verteidigung der Freiheit und solchen Sachen. Ja, und dann habe ich gemerkt, dass das Thema ganz schön tricky ist, wenn sich schon der normale friedliche Zustand eigentlich anfühlt wie Krieg. Und dass das mich doch gelinde gesagt überfordert, ganz abgesehen davon, dass die heißen Temperaturen meinem Kreislauf auch so ein bisschen zu schaffen machen und ich mehr Schlaf und mehr Trinken und mehr Ruhe brauche als sonst. Und dann dachte ich, dann muss es eine gechillte, friedliche Friedenssendung werden. Vielleicht mit dem einen oder anderen Zornausbruch, was so den unfriedlichen Zustand der Welt und seine Verursacher innen angeht. Wobei ich schon ganz genau weiß, dass sich aufzuregen und rumzuschimpfen noch lang keine konstruktive Gestaltung der Welt ist und schon gar nicht denen das Handwerk zu legen, die die Welt zerlegen. Und von denen gibt es ja doch einige in heutigen Zeiten. Und dass das Rumgeschimpfe und Rumgejammere, das Resonieren wahrscheinlich genau den falschen politischen Kräften in die Hände spielt. Aber ich versuche es jetzt einfach friedlich und freundlich. Freut euch auf 2 Stunden mancherlei mit wahrscheinlich größtenteils old-fashioned Friedensmucke. Ich hätte auch den Peter Heilemann fragen können von der Oldie-Thek, die es schon eine ganze Weile lang nicht mehr gibt, ob er mal wieder mit mir zusammen eine Sendung machen möchte. Aber auch das habe ich nicht getan. Wie gesagt, war alles ein bisschen kurzfristig und ich bin tatsächlich damit beschäftigt, bei diesen Außentemperaturen einigermaßen gesund zu bleiben.

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2: Ja, vor vielen Jahren war ich mal bei einer kinderreichen Familie zu Besuch. Und abends nach dem Nachtessen meinte die Jüngste, das war in Zeiten, als es noch Dia-Abende gab, meinte die Jüngste, die war vielleicht 4 oder 5, gucken wir mal wieder Fotos aus meiner Kindheit und Jugend. Ja, und dafür hat man auch ein freies Radio, die Wüste Welle, um gelegentlich, wenn einer danach ist, Musik aus ihrer Kindheit und Jugend und also auf jeden Fall aus längst vergangenen friedensbewegten Zeiten zu spielen. Mir hat es ein kleines bisschen die Sprache verschlagen, weil die Welt irgendwie nicht so ist, dass man so aus dem Ärmel geschüttelt das Richtige sagen kann. Für den Frieden zu sein, ist natürlich immer das Richtige. Aber schon die normale friedliche Politik fühlt sich im Moment ein bisschen arg an wie Krieg. Aber weil das so ist, gibt es halt einfach eine gechillte Musik-Friedenssendung.

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0: und die Jahre auch. 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
1: 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Mancherlei ist es hier mittlerweile in der zweiten Stunde. 14.01 Uhr ist es gerade, wenn ihr die Erstausstrahlung am Samstagnachmittag hört. Und in der Zweitausstrahlung, die ist in der Nacht von Sonntag auf Montag zwischen Mitternacht und 2. Da ist es im Augenblick genau 1.02 Uhr. Ja, und verantwortlich für die Sendung am Mikro und am Mischpult heute live ist Frau Mann. Und ihr hört eine, sagen wir mal so, eine gechillte Musiksendung, die entfernt mit dem Thema Frieden zu tun hat. Und das Thema Frieden ist aufgrund des Datums in unsere Sendung gehüpft, weil morgen bzw. vorgestern, vor 81 Jahren, gab es die ersten Atombombenabwürfe in der Geschichte, also die ersten kriegerischen Atombombenabwürfe. Ich glaube, Versuche gab es auch schon davor. Also in einem Krieg eingesetzte Atombomben. Und die Musik soll uns daran erinnern, wie wichtig Frieden ist. Und viel davon, ja, stammt aus einer fernen Zeit, die zum Glück noch nicht völlig vergangen ist.

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Jetzt habe ich mich tatsächlich ein kleines bisschen verrechnet und es wird schwierig, alle Musik, die ich für die Sendung heute geplant habe, noch ordnungsgemäß in voller Länge und Schönheit zu hören. Dabei ist continuer weitermachen, wie Ari Revolté das gerade besingen. Dermaßen wichtig, aber ich verabschiede mich wie immer. Und in heutigen Zeiten noch nötiger mit den Sons of Kemet. My Queen is Harriet Tubman. Gewidmet allen, die damals und heute sichere Fluchtwege organisieren. Für alle, die es brauchen. Vielleicht eines Tages sogar wir.

Das war mancherlei auf der Wüstenwelle auf 96,6 oder im Internet unter www.wueste-welle.de. Verantwortlich für die Sendung war Frau Mann. Wir hören uns wieder.

Ja, ein schönes Wochenende oder eine gute Woche, je nachdem, wann ihr die Sendung hört. Denkt dran, genug zu trinken. Und wir hören uns wieder nächste Woche, vermutlich mit einer Austauschsendung aus anderen freien Radios. Und übernächste Woche voraussichtlich wieder live. Verantwortlich für die Sendung am Mikro und am Mischpult war Frau Mann. Ich verabschiede mich. Ciao, ciao. Macht's gut.

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